0: Treibstoff zu verbrauchen, sparsamer zu fahren oder auf Alternativen umzusteigen. Kocher könnte sich deshalb andere Entlastungsmöglichkeiten vorstellen, etwa bei Dingen,
1: die nicht mit der Nachfrage zusammenhängen, wie die motorbezogene Versicherungssteuer. Auch da könnte man sich vorstellen, dass es unabhängig von der Größe des Autos einen Fixbetrag gibt, wo man die betroffenen Autofahrerinnen und Autofahrer entlasten könnte.
0: Kochers Botschaft: gezielt helfen, statt den Preis für alle zu drücken.
2: Und die Fußballerinnen der Austria Wien haben bei ihrer Champions League-Premiere nach einem tapferen Kampf gegen Topclub Chelsea knapp 1:0 verloren. Das Tor fällt in der 11. Minute. Die Austrianerinnen können dann mehrere Ausgleichschancen nicht verwerten. Und jetzt zum Wetter mit Daniel Zeinlinger.
3: Unbeständiges Wetter begleitet uns heute durch den Donnerstag. Noch ist es überall trocken, in der Früh starten wir oft noch mit Sonne. Von Deutschland und Tschechien her treffen aber nach und nach Wolken und Regenschauer ein, am Vormittag bereits zwischen Salzburg und Eisenstadt, am Nachmittag dann auch weiter im Westen und im Süden. Auch Gewitter sind heute möglich. Es wird sehr windig im Tagesverlauf und die Höchsttemperaturen bewegen sich zwischen 13 Grad im oberen Waldviertel und 23 Grad im Süden der Steiermark. Die kommenden Tage werden dann schrittweise sonniger und wärmer.
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1: Am Mikrofon Moritz Strobel. Es ist 3 Uhr. In Deutschland gerät die Partei Die Linke nach ihrem Wahlsieg in Berlin wegen Antisemitismusvorwürfen und möglicher Kontakte ins Clan-Milieu weiter unter Druck. Die Vorwürfe belasten auch mögliche Koalitionsgespräche mit SPD und Grünen. Die AfD hatte am Abend deshalb eine Debatte im Bundestag angesetzt, berichtet aus Berlin Regina Pöll.
2: Hintergrund der Debatte waren Auftritte bei einer Wahlparty der Linken. Ein prominentes Mitglied aus dem Clan-Milieu feierte mit, außerdem ein bekannter Israel-Feind. Der linke Abgeordnete Gregor Gysi wies Vorwürfe der AfD zurück.
3: In ihren Reihen gibt es viele Antisemiten.
2: Doch auch die anderen Fraktionen kritisierten die Linke. Grüne und SPD sind mögliche Koalitionspartner in Berlin. Sebastian Fiedler von der SPD warnte aber:
4: Mit den Berliner Linken ist kein Staat zu machen.
5: Wir werden keinerlei Antisemitismus akzeptieren. Wir werden keinerlei Verbindungen zu organisierter Kriminalität geben,
2: sagte Andreas Audretsch von den Grünen. Die linke Spitzenkandidatin Elif Eralp betonte bereits, sie stehe für den Schutz jüdischen Lebens.
1: In Österreich soll tanken um rund 12 Cent pro Liter billiger werden. Die Regierung will für Oktober und November eine neue Spritpreisbremse. Beschlossen werden soll sie am 28. September im Nationalrat. Im Moment zahlt man beim Tanken für einen Liter Diesel knapp über 2 Euro, für Benzin etwas weniger. Und künstliche Intelligenz soll jetzt dabei helfen, einen der größten Dokumentenschätze aus der Antike zu entschlüsseln. 180.000 Papyrusschriften aus Ägypten, die in der Wiener Hofburg lagern. Denn nur bei 8% dieser Schriften weiß man auch, was drinsteht. Tobias Mayer berichtet.
6: Die Papyrustexte in Wien sind rund 2000 Jahre alt und die Zeit sieht man ihnen an. Die meisten Blätter sind durchlöchert. Forscherinnen wie Anna Dolganow interpretieren, was fehlt.
7: Wissenschaftler verbringen hunderte Stunden in der Ergänzung dieser Texte, damit es einen vollständigen oder fast vollständigen, sinnvollen Text ergibt.
6: Künftig soll das schneller gehen. Die Österreichische Akademie der Wissenschaften und das französische Unternehmen Mistral haben eine künstliche Intelligenz auf die Lücken trainiert.
7: Für jede Lücke gibt es eine Liste von möglichen Vorschlägen.
6: Dolganow rechnet damit, dass sie mit Hilfe der KI-Vorschläge 5-mal schneller arbeiten kann als bisher. So soll das Wissen aus der Wiener Papyrussammlung endlich verstanden werden.
1: Und jetzt zum Wetter mit Daniel Zeinlinger.
8: Wir starten sehr frisch in den Tag, an manchen Orten sogar leicht frostig. Tagsüber erwarten uns heute maximal 13 bis 21 Grad, in Südösterreich bis 23 Grad. Im Süden scheint heute am längsten die Sonne, aber es wird im Laufe des Tages überall wechselhaft. Von Norden her kommen nämlich Wolken und Regenschauer herein, stellenweise auch Gewitter. Am geringsten ist die Regenwahrscheinlichkeit heute in Vorarlberg. Auch der Wind wird teilweise ein Thema heute, und zwar auf den Bergen sowie vom Innviertel bis zum Burgenland.
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1: Am Mikrofon Moritz Strobel. Es ist 4 Uhr. Die Regierung will mit einer neuen Spritpreisbremse Diesel und Benzin um 12 Cent pro Liter billiger machen. Finanziert soll das mit einer Senkung der Mineralölsteuer und einer Begrenzung der Krisengewinne von Ölkonzernen werden, berichtet Stefan Kappacher.
2: Für die neuerliche Reduktion der Gewinnmargen hat sich in der Regierung die SPÖ stark gemacht. ÖVP und Neos haben dagegen gehalten. SPÖ-Staatssekretärin Michaela Schmidt freut es, dass auch die Ölkonzerne jetzt wieder zur Kasse gebeten werden.
3: Wir hatten diese Margeneingriffe im Frühling. Wir haben weder Versorgungsprobleme gesehen, noch hat eine einzige Tankstelle in Österreich zugesperrt.
2: ÖVP-Finanzstaatssekretärin Barbara Aibinger-Miedl betont dazu in der ZIB2,
4: dass ein Margeneingriff wirklich ein ganz schwieriger Schritt für uns ist. Wir haben aber gerade angesichts dieser Situation, wo die Spritpreise nach oben gegangen sind, bis auf 2,30 Euro gesehen, das ist eine wirkliche Ausnahmesituation.
2: Und deshalb werde die Spritpreisbremse in einer Sondersitzung des Nationalrats Anfang kommender Woche fixiert.
1: In Venezuela soll es bald Wahlen geben. Das hat zumindest die venezuelanische Interimspräsidentin Delcy Rodríguez bei der UNO-Generalversammlung in New York angekündigt. Rodríguez spricht von einem Übergang in eine vollwertige Demokratie. Viele Städte Österreichs sind mit Tauben belastet. Einige Bezirke in Wien wollen die Lage jetzt mit betreuten Taubenverschlägen in den Griff bekommen. Dort können die Tauben nisten. Ihre Eier werden dann aber gegen Attrappen getauscht, damit keine neuen Vögel ausgebrütet werden. 4 solche Verschläge gibt es schon. Weitere sind geplant. Und Österreichs Fußballnationalmannschaft der Männer startet heute in die Nations League und für das ÖFB-Team ist es die erste Bewährungsprobe nach der Fußball-WM. Gegner ist Israel in Linz. Daniel Kulowitz berichtet.
5: Man musste bei den Trainingseinheiten diese Woche schon genauer hinsehen und bei den vielen neuen Gesichtern sich erst zurechtfinden, auch der Teamchef.
6: Ja, 10 Spieler, die bei der WM dabei waren, sind nicht dabei. Größere Veränderungen, die das jetzt mit sich bringt, das beinhaltet auch wieder gute Möglichkeiten für Spieler, sich aufzudrängen. Deswegen freuen wir uns drauf, jetzt in dieser neuen Konstellation wieder unser altes Gesicht zu zeigen.
5: Altes Gesicht zeigen, aber ein frischer Wind weht durch die Kabine und am Spielfeld.
6: Wir haben ganz klar darauf geachtet, dass wir nur Spieler einladen und nominieren, die richtig fit sind. Das hat sich jetzt auch im Training schon gezeigt. Wir hatten richtig Feuer drin.
5: Ein Feuer, das so lange wie möglich lodern soll, damit man bald wieder im Konzert der Großen mitspielt. Irland, Kosovo und der heutige Gegner Israel sind die Gegner. Gruppenerster muss man werden, wenn man in der Nations League zurück will, in den Topf der großen Nationen.
1: Und jetzt zum Wetter mit Daniel Zeinlinger.
7: Unbeständiges Wetter begleitet uns heute durch den Donnerstag. Noch ist es überall trocken, in der Früh starten wir oft noch mit Sonne. Von Deutschland und Tschechien her treffen aber nach und nach Wolken und Regenschauer ein, am Vormittag bereits zwischen Salzburg und Eisenstadt, am Nachmittag dann auch weiter im Westen und im Süden. Auch Gewitter sind heute möglich. Es wird sehr windig im Tagesverlauf und die Höchsttemperaturen bewegen sich zwischen 13 Grad im oberen Waldviertel und 23 Grad im Süden der Steiermark. Die kommenden Tage werden dann schrittweise sonniger und wärmer.
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1: Am Mikrofon ist Felix Schneider-Storm. Die größten Parteien der arabischen Minderheit in Israel sollen nach dem Willen der Wahlkommission von der Parlamentswahl ausgeschlossen werden. Die Wahlkommission stimmte auf Antrag der Regierung dafür, die Vereinigte Arabische Liste, Rahm und die Vereinte Liste sowie zwei Einzelkandidaten von dem Urnengang auszuschließen. Markus Langer informiert.
2: Die Kommission setzt sich aus Delegierten der im Parlament vertretenen Parteien zusammen. Ihre Entscheidungen spiegeln die Mehrheitsverhältnisse in der Knesset wider. Die israelischen Parteien versuchen regelmäßig vor Wahlen die Kandidaturen ihrer politischen Gegner durch die Wahlkommission für ungültig erklären zu lassen, was in der Regel dann vom obersten Gericht verworfen wird. Etwa 20% der israelischen Bevölkerung sind arabischstämmig und bezeichnen sich zumeist selbst als Palästinenser. Bei der Wahl am 27. Oktober könnte der Vereinigten Arabischen Liste die Rolle des Königsmachers bei der Regierungsbildung zukommen. Die Partei hatte bereits 2021 Geschichte geschrieben, als sie Teil der breiten Regierungskoalition von Naftali Bennett und Yair Lapid wurde. Die Zusammenarbeit war sowohl unter arabischen als auch unter jüdischen Israelis umstritten.
1: Die ukrainische Hauptstadt Kiew ist in der Nacht erneut von Russland mit ballistischen Raketen angegriffen worden. Militärnahe Online-Kanäle zählen mindestens 14 Raketen in den ersten drei Angriffswellen. Dabei sind laut Bürgermeister Klitschko 2 Personen ums Leben gekommen, 6 weitere wurden verletzt. Kiew mit seinen rund 3 Millionen Einwohnern ist zuletzt Ziel besonders heftiger russischer Angriffe geworden. US-Präsident Trump empfängt heute seinen chinesischen Amtskollegen Xi Jinping im Weißen Haus. Vor wenigen Stunden ist Xi am Militärflughafen Joint Base Andrews südöstlich von Washington angekommen. Dort wurde er von Trump persönlich begrüßt. Ein wichtiges Thema des dreitägigen Besuchs dürfte der Handelsstreit zwischen den beiden Ländern sein. US-Finanzminister Scott Bessent hat jetzt mitgeteilt, dass die bis November ausgesetzten zusätzlichen Zölle auf den Import chinesischer Waren auf weitere 2 Monate aufgeschoben werden. Und eine wissenschaftliche Sensation hat ein Forschungsteam im Mostviertel entdeckt. Die Überreste einer bis dato nicht bekannten römischen Stadt. Sie dürfte mehr als 2000 Jahre alt sein und rund 25 bis 30 Hektar groß, inklusive eines Amphitheaters für etwa 8000 Menschen. Das waren die Nachrichten mit Felix Schneider-Storm. Zum Wetter.
3: Wir starten sehr frisch in den Tag, an manchen Orten sogar leicht frostig. Tagsüber warten uns dann maximal 13 bis 21 Grad, in Südösterreich bis 23 Grad. Denn im Süden scheint heute am längsten die Sonne, aber es wird generell wechselhaft im Laufe des Tages. Ein Tiefdruckwirbel überquert uns von Nordwesten her, damit kommen Wolken und Regenschauer nach und nach herein. Stellenweise sind auch Gewitter möglich heute. Der Wind wird heute in einigen Regionen kräftig und zwar auf vielen Bergen sowie in tiefen Lagen vom Innviertel über den gesamten Donauraum bis zum Nord- und Mittelburgenland. In den nächsten Tagen setzt sich ein ruhiges Hochdruckwetter durch und damit wird es sonniger und allmählich auch wärmer. Morgen am Freitag setzt sich die Sonne bereits von Vorarlberg bis zum Innviertel und bis Kärnten durch. Etwaige Nebelfelder lösen sich am Vormittag auf. Nach Osten hin gibt es morgen noch einige dichte Wolken und nur zeitweise Sonne. Das Wochenende bringt dann aber im ganzen Land jede Menge Sonnenschein. Die Nachmittage werden zum Teil spätsommerlich warm. So viel zum Wetter von Daniel Zeindlinger.
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1: Mit Gebeten, dem sonntäglichen Gottesdienst und dem Lesen in der Kinderbibel sind früher viele Menschen in unserem Land aufgewachsen. Journalistin Christine Heiden nimmt uns diese Woche zu ihren Erinnerungen mit. Sie macht heute bei jenem Sakrament Halt, das zweifellos in einer großen Krise steckt und fast droht, in Vergessenheit zu geraten.
2: Der letzte Ausweg in der Gewissenserforschung war der Beichtspiegel im Gebetbuch. Dort war beispielhaft aufgelistet, was man alles beichten könnte. Ehrlich, die Beichte gehört nicht zu dem, was ich aus der katholischen Welt von gestern vermisse. Sie war ein Muss, eine Plage, oft nur unter dem sozialen Druck überhaupt abgeleistet. In den heiligen Zeiten wurde während der Messe die Beichte abgenommen. Man stellte sich vor aller Augen dazu an. Da wurde genau registriert, wer zur Beichte geht und wer nicht. Mich hat immer mehr beschäftigt, was diese Menschen wohl angestellt haben könnten und zu welcher Buße sie der Pfarrer vergattert hat. Ich mochte nicht die Enge im Beichtstuhl und nicht dieses ritualisierte Aufsagen von Sätzen, die mehr falsch als richtig klangen. War die ganze Beichte nur falsch? Heute denke ich manchmal, dass mit ihrem Verschwinden auch etwas Wichtiges verloren gegangen sein könnte. Die Beichte hat mich dazu angehalten, zum Blick auf meine dunklen Seiten, dorthin zu schauen, wo ich lieber wegschaue. Die Gewissenserforschung war auch ein Schutz davor, mir selbst den Glorienschein aufzusetzen.
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1: Im Studio ist Felix Schneider-Storm. Die Regierung verhandelt jetzt mit der Opposition, also FPÖ und Grünen, über die Reform von Wehr- und Zivildienst. Dafür braucht es eine Zweidrittelmehrheit. Es hakt aber. Knackpunkt scheint der Zivildienst zu sein, wie Stefan Kappacher berichtet.
2: Der Plan der Koalition sei ein Murks, aber aus staatspolitischer Verantwortung trete man in Verhandlungen ein, sagt FPÖ-Wehrsprecher Volker Reifenberger. Was nicht gehe, das sei der geplante Zwischenschritt zur Verlängerung des Zivildienstes. Das soll ja nur dann passieren, wenn zu wenig Präsenzdiener aufkommen. Was aus der Sicht Reifenbergers fix ist, die Regierung täusche die jungen Männer.
3: Wir verlängern das Bundesheer und natürlich müssen wir dazu auch entsprechend den Zivildienst gleichzeitig verlängern. Das wäre ein ehrlicher Zugang. Das ist auch das, was wir fordern.
2: Die Grünen wiederum sehen in der vorgelegten Koalitionseinigung eine Schlechterstellung des Zivildienstes. Die werde es mit den Grünen sicher nicht geben, sagt Verhandler David Stöckmüller. Die Regierung müsse sich da bewegen. Die Grünen wollen unter anderem eine bessere Bezahlung für Zivildiener.
1: Ein autonomes KI-Programm des US-Unternehmens OpenAI hat in Australien offenbar ein Regierungsportal gehackt. Die künstliche Intelligenz habe sich unbefugten Zugang zu einem Medicare-Portal verschafft, das unter anderem Statistiken über Australiens staatliche Krankenversicherung bereitstellt. Das sagt Premierminister Anthony Albanese bei der UNO-Generaldebatte in New York. Der Vorgang sei inakzeptabel, so der Regierungschef. In Israel sollen die größten Parteien der arabischen Minderheit von der Parlamentswahl ausgeschlossen werden. Dafür hat die Wahlkommission gestimmt, auf Antrag der Regierungskoalition. Konkret handelt es sich um die arabische Liste Ram und die Vereinte Liste sowie zwei Einzelkandidaten. Die Entscheidung müsse jetzt vom obersten Gericht bestätigt werden. Das hat solche Ausschlüsse in der Vergangenheit aber meist aufgehoben. In Venezuela soll bald gewählt werden. Das hat die venezolanische Interimspräsidentin Delcy Rodriguez bei der UNO-Generalversammlung in New York angekündigt. Rodriguez spricht von einem Übergang in eine vollwertige Demokratie. Die Frauen der Wiener Austria haben in der Champions League am Abend auswärts in London zwar mit 0:1 gegen Chelsea verloren, trotzdem zieht man positive Bilanz, wie Gerhard Braske berichtet.
4: Ja, vor allem, wenn man das Wie anschaut, wie man verloren hat, dann war der erste Auftritt auf der ganz großen Fußballbühne schon bemerkenswert. Resümieren auch Jasmin Pall und Karina Weninger.
5: Wir haben gezeigt, dass wir in der Champions League da genau hingehören.
6: Aber ja, für das es unser allererstes Champions League-Spiel war, finde ich, haben wir uns super verkauft.
4: Begonnen hat es allerdings denkbar schlecht. In der 11. Minute ist der achtfache englische Meister in Führung gegangen. Danach war es eine offene Partie, auch mit guten Möglichkeiten der Austrianerinnen, die in der Schlussphase sogar die Stange treffen und knapp dran waren Unentschieden. Klare Niederlagen setzt es für St. Pölten im Europacup mit dem 0:2 gegen Malmö und Sturm Graz mit dem 1:6 gegen Wolfsburg.
1: Das waren die Nachrichten mit Felix Schneider-Storm.
7: Und wir sind heute auch knapp dran an der Sonne. Guten Morgen, Claudia Schneider.
8: Schönen guten Morgen. Ja, heute zieht eine Kaltfront durch. Also von Norden her wird es heute im Laufe des Tages nass. Zuvor gibt es vielleicht noch ein paar Sonnenfenster im Bergland, aber im Laufe des Vormittags zieht es von Norden her immer mehr zu. Und dann sind so gegen Mittag herum, vielleicht auch schon am späten Vormittag, im Flachgau die ersten Regenschauer dabei. Und die breiten sich dann im Laufe des Tages auf weite Teile Salzburgs aus, können auch kräftig ausfallen, Gewitter können dabei sein und es kühlt dann mit der Kaltfront ab. Davor werden wir noch so Temperaturen von 14 bis 19 Grad erreichen und am Nachmittag ist es dann deutlich kälter und vor allem auch recht windig. Morgen, der Freitag, ist aber dann überwiegend sonnig. In der Stadt Salzburg hat es 10 Grad, in St. Johann 6 und in Tamsweg 1 Grad.
7: 3:03 am Donnerstag, jetzt der Blick auf die Straße.
8: Auf den Hauptverbindungen kommen Sie zurzeit überall gut voran. Wir wünschen gute Fahrt.
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7: Ich freue mich auch. Heute reden wir übers Bügeln unter anderem. Ich habe mich da schon tagelang darauf vorbereitet, auf den heutigen Donnerstag, weil ich so nervös bin. Bin schon sehr gespannt, was es Neues gibt.
8: Das darf man bei uns immer sein.
7: Aus der Bügelküche in Guten Morgen Salzburg. Alles übrigens selbst gebügelt heute.
8: Wahnsinn, du leckst das so.
7: Es ist Donnerstag, der 24. September. Guten Morgen.

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0: Das soll noch einmal jemand sagen, Hausarbeit sei nicht gefährlich, meine Damen und Herren. Eine brennende Waschmaschine, gleich in den Nachrichten um 6:30. Schönen guten Morgen, Isabel Gunzer. Was ist passiert?
1: Morgen. Ja, in Hallen hat am Abend eine Waschmaschine Feuer gefangen und zu einem größeren Brand in einem Einfamilienhaus geführt. Der Hausbewohner konnte zwar das Feuer eindämmen, aber die Feuerwehr musste ausrücken, musste natürlich starke Rauchentwicklung. Und der Hausbewohner ist bei den Löschversuchen auch leicht verletzt worden.
0: Und das Staudilemma und Anführungszeichen in der Stadt Salzburg wird ebenfalls wieder mal Thema sein.
1: Ja, ganz genau. Und zwar geht es darum, dass Navis eben Autofahrer noch immer über den Mühlner Hügel schicken, obwohl der ja eigentlich für den Individualverkehr gesperrt ist.
0: Und das ist natürlich nicht gut.
1: Bei 60 Bussen pro Stunde eher schwierig.
0: In 17 Minuten, dann ist es 6:30.
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0: The Walk of Life, so ist das Leben. 19 Minuten nach 6 am Donnerstag. Guten Morgen.
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0: Heute ist Roberti-Tag, das heißt schulfrei, und ich glaube, die Sonne wird die Schülerinnen und Schüler nicht aus dem Bett kitzeln heute, oder?
3: Ja, die Sonne ist heute weniger Hauptdarsteller an diesem Tag, muss man sagen. Heute zieht eine Kaltfront durch, also eh schon längst angekündigt und tritt aber dann tatsächlich ein. So ab Mittag herum ist mit Regenschauern heute zu rechnen. Von Norden zieht es herein mit kräftigem Wind. Es kühlt am Nachmittag ab, also heute ist ehrlich gesagt echt ein eher ungemütlicher Tag. Wobei es dann auch wiederum vom Norden her am Nachmittag beginnt aufzulockern. Also gerade so am späteren Nachmittag, da dürfte dann im Flachgau schon wieder die Sonne scheinen. Und zum Abend hin wird es dann immer schöner. Aber heute ist es einfach irrsinnig frisch. Und dann ab morgen aber überwiegend sonnig. Also morgen Vormittag geht es dann wieder steil bergauf. Auch mit den Temperaturen dann in Richtung Wochenende. Da setzt sich jetzt dann ein kräftiges Hoch durch. Und das bleibt uns übers Wochenende hinaus erhalten.
0: Wichtig in diesen Tagen immer die Temperatur. Noch Sonnenuntergang, Stichwort Roberti-Kirtag, und da müssen wir, was?
3: Ja. Aber im leichten zweistelligen Bereich.
0: Okay, also Jacke dick.
3: Ja.

0: Da muss ich jetzt als ein bisschen älteres Semester schon gut aufpassen. Auf WhatsApp macht eine neue Betrugsmasche die Runde. Eine Nachricht, die scheinbar von Freunden oder Familienmitgliedern kommt. Also die kommt da ganz unscheinbar daher und dann zack.
1: Ja, du siehst das nicht, dass das ja irgendwie ein Fremder eben absendet.
0: Da muss ich jetzt als ein bisschen älteres Semester schon gut aufpassen. Auf WhatsApp macht eine neue Betrugsmasche die Runde. Eine Nachricht, die scheinbar von Freunden oder Familienmitgliedern kommt. Also die kommt da

0: Profil übernehmen und auch unsere Kontakte anschreiben. Und so wird die Betrugsmasche immer weiter verbreitet.
1: Hä?
2: Das klingt jetzt nicht unbedingt super. Wie kann man sich schützen?
0: Bei unerwarteten Links sollten wir auch bei bekannten Absendern kurz skeptisch sein und im Zweifel direkt nachfragen. Wichtig ist auch, keine Codes weitergeben und unbekannte QR-Codes nicht scannen. Wer schon mitgemacht hat, sollte in WhatsApp sofort unter verknüpfte Geräte nachschauen und dort jedes unbekannte Gerät abmelden. Meta, also das Unternehmen hinter WhatsApp, kennt diese Masche übrigens und hat dafür bereits zusätzliche Warnhinweise eingeführt.
1: Klingt schon wieder wahnsinnig kompliziert.
2: Ja, also bei komischen Fragen nicht drauf eingehen.
1: Komische Fragen. Alles klar.

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1: Hallens Bürgermeister kämpft gegen rufschädigende Aufkleber. Navis lotsen Autofahrer weiterhin durch gesperrte Stadtteile. Und das Wetter ist heute feuchter und kühler. 6.30 Uhr am Mittwoch, dem 23. September, begrüßt sie Isabel Gunzer. Die Stadt Hallern ist zurzeit Schauplatz von polizeilichen Ermittlungen. Es geht um Aufkleber, die im Stadtgebiet angebracht worden sind. Diese Aufkleber haben demnach rufschädigendes Material über den Hallerner Bürgermeister Alexander Stangassinger gezeigt. Der SPÖ-Politiker hat die Aufkleber entfernen lassen und Polizei, Staatsanwaltschaft sowie einen Rechtsanwalt eingeschaltet. Andreas Landrock berichtet.
2: Es geht um Bilder.

0: die den Bürgermeister in höchst privaten Lebenssituationen gezeigt haben. Dazu abgedruckte Chats. Wer diese Aufkleber angebracht hat, ist unklar. Ebenso die Motive, die dahinter stehen könnten. Wie der oder die Täter an das Material gekommen sind, ebenfalls unklar. Und auch, ob es sich bei den Bildern überhaupt um authentische Aufnahmen handelt oder sie durch künstliche Intelligenz erzeugt oder verfälscht worden sind, all das steht derzeit nicht fest und ist Gegenstand von Ermittlungen. Bürgermeister Stangassinger hat auf ORF-Anfrage lediglich bestätigt, dass er den Fall den Behörden und einem Anwalt übergeben hat. Dieser Anwalt verweist auf das Strafgesetzbuch. In dessen Paragraph 107c heißt es unter anderem, Zitat:
1: Wer eine strafbare Handlung gegen die Ehre einer Person für eine größere Zahl von Menschen wahrnehmbar begeht oder eine Bildaufnahme des höchstpersönlichen Lebensbereichs einer Person ohne deren Zustimmung für eine größere Zahl von Menschen für eine längere Zeit wahrnehmbar macht, ist mit einer Freiheitsstrafe von bis zu einem Jahr zu bestrafen.
0: Zitat Ende. Jetzt sind die Strafverfolgungsbehörden am Zug. Der Hallener Bürgermeister wird dabei als Opfer einer Straftat geführt und voraussichtlich auch demnächst einvernommen.
2: Im Hallener Ortsteil Burgfried musste die Feuerwehr am Abend zu einem Brand ausrücken. Im Obergeschoss eines Einfamilienhauses hat eine Waschmaschine zu brennen begonnen. Der Hausbewohner konnte das Feuer eindämmen. Die weiteren Lösch- und Belüftungsmaßnahmen hat die Feuerwehr übernommen. Der Mann ist leicht verletzt worden. Das Rote Kreuz hat ihn ins Krankenhaus gebracht. Bilder dazu sehen Sie auch online auf salzburg.orf.at. Die neue Verkehrsführung rund um die Neutorsperre in der Stadt Salzburg ist auch nach mehr als einer Woche noch nicht überall angekommen. Navigationssysteme schicken viele Autofahrerinnen und Autofahrer teilweise noch immer direkt in die Innenstadt. Denn Zufahrtsbeschränkungen wie am Mühlner Hügel werden bei Anbietern wie Google Maps noch nicht berücksichtigt, berichtet Christoph Schwarz.
3: Viele Autos, lange Staus. Plakate mit dem Hinweis Durchfahrtsperre werden oft übersehen oder ignoriert. Besonders Gäste aus dem Ausland verlassen sich auf ihr Navi und das ist in den meisten Fällen Google Maps. Die aktuelle Verordnung am Mühlner Hügel ist vom amerikanischen Konzern aber nicht übernommen worden, erklärt der Mobilitätsforscher Karl Rehrl vom Salzburg Research.
4: Da muss natürlich auch die Bereitschaft da sein, dass man jetzt in einer Stadt wie Salzburg dann sich um so eine Durchfahrtssperre kümmern will. Und da sind halt derzeit diese Prozesse offenbar nicht so aufgesetzt, dass man das tatsächlich dann auch übernehmen kann.
3: Anders ist die Situation bei einer Totalsperre wie jener am Neutor. Dort erkennen Navigationssysteme automatisch, dass keine Autos unterwegs sind. Am Mühlner Hügel ist die Situation komplexer.
4: Das ist schwieriger, einerseits automatisiert festzustellen, weil ja nach wie vor dort Fahrzeuge auf diesen Straßen fahren. Und auf der anderen Seite ist es auch schwieriger zu interpretieren, diese Verordnung, weil man natürlich in gewissen Fällen sehr wohl das Zufahren und das Abfahren ermöglichen will, aber nicht die Durchfahrt.
3: Ob und wann Google die aktuelle Verordnung in seinem System übernimmt, bleibt ungewiss. Bis dahin gilt die Beschilderung vor Ort, auch dann, wenn das Navi eine andere Route vorschlägt.
2: Das Salzburger Rote Kreuz kommt nach dem Wirbel, nach der Trennung von Rettungskommandant Stefan Herbst allmählich wieder zur Ruhe und dürfte ein interessanter Arbeitgeber sein. Denn für die Funktion eines Mitglieds der Geschäftsleitung haben sich mehr als 100 Interessentinnen und Interessenten beworben, berichtet Karl Kern.
5: Wäre das Rote Kreuz eine Aktiengesellschaft und kein Verein, dann würde der ausgeschriebene Vorstandsposten vermutlich die Bezeichnung COO, also Chief Operating Officer, tragen. Zuständig für den Rettungsdienst, den Notfalldienst, die Leitstelle und auch die Gesundheitsberatung. 108 Bewerberinnen und Bewerber gab es, ein externes Beratungsunternehmen hat daraus 8 Kandidatinnen ausgewählt, die am Freitag zu einem Hearing antreten. In dieser Hearing-Kommission sind unter anderem das Präsidium, der leitende Chefarzt, die Bezirkskommandanten, der Betriebsrat und ein externer Experte vertreten. Wer die Geschäftsführung rund um Sabine Tischler und Finanzchef Herbert Sommerauer dann tatsächlich ergänzt, soll relativ rasch nach den Hearings feststehen. Nicht ausgeschrieben wurde übrigens die Funktion des Landesrettungskommandanten. Die wird bis auf Weiteres interimistisch von Clemens Ebster wahrgenommen.
2: Am heutigen Roberti-Tag können die öffentlichen Verkehrsmittel im Bundesland Salzburg kostenlos genutzt werden. Von Betriebsbeginn bis Betriebsende sind Bus- und Bahnlinien im Verkehrsverbund inkludiert. Ausgenommen sind Fernverkehrszüge der ÖBB. Ausgenommen von der Aktion ist auch das S-Bike. Und noch zum Sport. Da hat Salzburg gestern Abend in der Eishockey-Liga auch das dritte Spiel der Saison verloren. Die Eisbullen unterliegen im Volksgarten Innsbruck 2:3 nach Penaltyschießen. Nach 60 Minuten und der Verlängerung war es 2:2 gestanden. In der Liga geht es jetzt Schlag auf Schlag. Schon morgen wartet das nächste Heimspiel auf die Red Bulls gegen den finanziell schwer angeschlagenen Villacher SV. Und damit zum Wetter und zu Claudia Schneider.
6: Ja, bevor sich jetzt am Wochenende ein kräftiges Hoch durchsetzt, haben wir es heute dann nochmal mit einer Kaltfront zu tun, die uns im Laufe des Tages heute überquert. Von Norden her breiten sich Regenschauer aus. Können auch kräftig ausfallen, Gewitter können dabei sein und die Schneefallgrenze, die sinkt bis zum Abend auf etwa 2000 Meter. Der Nordwestwind ist wirklich kräftig heute Nachmittag und die Temperaturen zuvor noch 14 bis 19 Grad, aber gehen dann am Nachmittag deutlich zurück. Jetzt hat es in der Stadt Salzburg 10 Grad, in Bad Gastein 6 und in Mittersil 7 Grad.
7: 6.36 Uhr am Donnerstag, jetzt schauen wir auf die Straßen.
6: Auf den Hauptverbindungen sollten Sie gut durchkommen, es sind uns noch keine Staus bekannt. Gute Fahrt.

0: Das ist Autodrom-Musik aus den 70er Jahren. Weißt, da war alles noch ein bisschen anders. Claudia Schneider war gestern am Robert-Kirtag. Du hast gesagt, ich darf das erzählen.
1: Sicher darfst du es erzählen.
0: Und? Wie war's?
1: Frisch. Was? Ich war erst am späteren Nachmittag und Abend. Und ja, war gut besucht, war jetzt nicht überdrüber voll, war gut besucht. Und ja, lustig, natürlich, wie immer, beim Radio Salzburg Standl vorbeigeschaut.
0: Anteil von Tracht, nicht Tracht?
1: Viel Tracht, überwiegend Tracht.
0: Okay. Allein warst du ja nicht, Raphael Obermeier und Alexander Holzmann waren für uns dort.
2: Wir haben uns gedacht, moderieren alleine ist doch zu langweilig. Schönen guten Morgen und deswegen haben wir die Radio Salzburg Kirtags-Challenge ins Leben gerufen.
3: Ja, und die ist gestern schon sehr gut aufgegangen. Kollege Raffi hat Verkehrsnachrichten vortragen müssen auf dem Autodrom. Wunderbar gemeistert.
2: Hier ist die ORF Radio Salzburg Verkehrsinformation. A1 Westautobahn Richtung München, ab den Knoten Salzburg bis zur Grenze am Walserberg. 15 Minuten Zeitverlust, Grund ist eine Baustelle auf der deutschen Seite. Ebenfalls jetzt sind wir frontal reingefahren. Lara, Gott sei Dank war nicht mehr Stau für alle, die unterwegs sind und für mich zum Vorlesen. Und die Aufgabe, die der Alex bekommen hat, Kettenbrater fahren und das ABC aufsagen. Aber rückwärts.
4: Ich stelle mir jetzt diese Aufgabe, jetzt wird mir schlecht, auch noch, weil jetzt dreht sich das in alle Richtungen. Dann schauen wir, los geht die wilde Fahrt.
5: Wenn wir es da schwieriger machen.
4: Ah, bitte nicht. Haben wir nicht. Mir dran, auch noch mal. Z, Y, X, W, V, U, T.
2: Also, beide Aufgaben am ersten Tag gut gemeistert, aber heute neuer Tag, neue Radio Salzburg Kirtags-Challenges. Heute wieder ab 14 Uhr sind wir mit unserem mobilen Sendestudio live am Residenzplatz. Gerne vorbeikommen.
3: Und für dich zur Info, ich habe mir was Schwieriges einfallen lassen heute für dich.
2: Bin ich gespannt.
0: Ja, brauchen wir dringend irgendwas wie im Bierzeit ein Prosit anstimmen auf Italienisch, was? Oder ein Gedicht auswendig lernen in einer Runde Riesenrad. Da gäb's ja so vieles.
1: Ich hab das mit dem Alphabet von hinten auch ganz lustig gefunden.

0: Eine aktuelle Studie zeigt, dass in Salzburg neben dem Hallo auch oft im Dialekt begrüßt wird. Hallo ist eh Dialekt, oder? Hallo!
1: Grüß dich.
0: Was? Ja. Grüß dich.
1: Grüß dich oder vor. Grüß euch?
0: Sehr geläufig, beides.
1: Man grüß geht wo rein in der Stube, in der Wirtshaus, grüß euch. Das ist schon oft so automatisch. Oder du gehst irgendwo einen Rundweg, grüß euch. Ist schon fast komisch, wenn du nichts sagst oder wenn dann jemand sagt, hallo.
0: Wanderer begrüßen sie immer.
1: Ja,
0: aber
1: immer.
0: Also am Sonntagnachmittag kommst du da aus dem Begrüßen gar nicht mehr raus. Ne?
1: Das ist das andere, ja. Auf jeden Fall, der Dialekt verschwindet keineswegs. Sprachwissenschaftler Konstantin Niehaus von der Uni Salzburg.
2: Grüß dich ist natürlich weiterhin verbreitet oder grüß euch oder eng, wenn es mehrere Personen sind. Insbesondere auf dem Land sind diese Formen natürlich mehr verbreitet als in der Stadt. In der Stadt hat es natürlich auch damit zu tun, dass man die Personen oft nicht kennt, die man grüßt. Dann weicht man eher auf das neutrale Grüß Gott aus. Das geht eigentlich immer.
0: Oder das grüß euch.
1: Mich reißt es immer, wenn zu mir wer sagt, Servus. Weil da denke ich mir immer,
0: Kenne die?
1: Ja, wie gut sind wir leicht? Also Servus ist ein bisschen seltener geworden. Woran liegt das?
2: Das Servus ist jetzt generell etwas, was natürlich nur für eher vertrautere Personen verwendet wird. Ist auch eher unter jüngeren Männern verbreitet. Heißt nicht, dass es nicht auch Frauen verwenden oder Ältere, aber es sind halt so Tendenzen. Es ist eine eher jüngere Form. Wahrscheinlich auch eine, die interessanterweise ursprünglich aus der Stadt gekommen ist und sich von dort aus dann weiter verbreitet hat. Insofern muss ich sagen, wundert mich das Ganze jetzt nicht, dass andere Formen einfach üblicher sind.
0: Ja, aber kommt bei Servus auch sehr auf die Aussprache und auf die Betonung. Wenn man lange nicht gesehen hat und gar nicht weiß, wo man denn jetzt im Moment hindern soll, dann sagt man, ja, Servus!
1: Und hinten noch fragt man dann so,
0: Wer war das?
1: Keine Ahnung. Ja. Aber es ist schon schön, dass Christi um 4 Uhr bei der Jugend durchaus Platz im Wortschatz findet.
2: Also ganz generell kann man da, glaube ich, Entwarnung geben. Es ist jetzt egal, ob es um die Begrüßungen, Verabschiedungen oder um andere sprachliche Bereiche geht. Der Dialekt verschwindet keineswegs, auch nicht bei der Jugend.
1: Und dazu erscheinen jetzt auch im Herbst 2 Bücher. Der kleine Atlas zur Salzburger Alltagssprache und How to Speak Salzburgerisch.
0: In der Früh bleiben wir beim schönen, gebräuchlichen Morgen.
1: Und manche sagen auch, guten Morgen.

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1: Wenn ich alleine bin, singe ich natürlich schon laut mit, ansonsten summen oder ein bisschen pfeifen, das geht immer.

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3: Am Mikrofon ist Felix Schneider-Storm. Guten Morgen. Die Kriege im Iran und der Ukraine haben auch den zweiten Tag der Generaldebatte der Vereinten Nationen in New York dominiert. Unter den Rednern vor der UNO-Generalversammlung waren sowohl der ukrainische Präsident Volodymyr Zelensky als auch der iranische Präsident Masoud Pezeshkian. Im UNO-Sicherheitsrat haben unterdessen die Bosse der führenden US-KI-Unternehmen vor den Gefahren einer unregulierten künstlichen Intelligenz gewarnt. Aus New York, Christoph Kohl.
4: Künstliche Intelligenz sei die größte Sicherheitsherausforderung, mit der die Welt heute konfrontiert sei.
5: This is the most important global security issue facing the world today,
4: sagt der per Video zugeschaltete Anthropic-Chef Dario Amodei vor dem UNO-Sicherheitsrat. Es brauche im Umgang mit KI eine globale Strategie und Zusammenarbeit, um aus Fehlern zu lernen, ehe daraus Katastrophen werden, warnt OpenAI-Boss Sam Altman.
6: So the world can learn from failures before they become catastrophes.
4: Künstliche Intelligenz wird heute auch ein zentrales Thema beim Besuch von Chinas Präsidenten Xi bei US-Präsident Donald Trump in Washington sein.
3: Nach der ersten Verhandlungsrunde der Regierung mit der Opposition über die Reform von Wehr- und Zivildienst bleiben die Hürden hoch für die notwendige Zweidrittelmehrheit. Strittig ist dabei vor allem das Thema Zivildienst. FPÖ-Wehrsprecher Reifenberger bekräftigt die Forderung, den Zivildienst gleichzeitig mit dem Wehrdienst zu verlängern. Die Grünen wiederum sehen im vorgelegten Konzept eine Schlechterstellung des Zivildienstes. Das werde es mit den Grünen nicht geben, sagt der grüne Verhandler Stückmüller. Eine Registrierungspflicht für Airbnb-Wohnungen. Mit dieser Maßnahme will die Stadt Wien ab dem kommenden Jahr die Kurzzeitvermietungen von Wohnungen stärker regulieren. Bisher gilt schon eine Tagesbeschränkung. Auch andere österreichische Städte haben Maßnahmen gesetzt, berichtet Andreas Jölli.
7: Es gibt zwar keine Zahlen, wie viele Wohnungen über Airbnb und Co. in Wien angeboten werden. Für die Politik sind es trotzdem zu viele. Deshalb gilt in Wien seit 2 Jahren eine 90-Tage-Regelung, die auch wirkt, sagt Wohnbaustadträtin Elke Hanel-Torsch.
8: Wir können hier schon positive Effekte ablesen. Genaue Zahlen haben wir derzeit nicht.
7: Wissenschaftlich belegbar ist eine Entspannung des Wohnungsmarktes noch nicht, schränkt der Ökonom Oliver Fritz ein. Es zeige sich aber eine Verschiebung.
9: Dass eben die Nächtigungen im privaten Ferienwohnungsbereich abgenommen haben, aber im gewerblichen Bereich nach wie vor sehr stark zunehmen.
7: Die 90-Tage-Regelung hat auch dazu geführt, dass verstärkt Wohnungen in Beherbergungsstätten umgewidmet wurden. Das wird nun erschwert.
8: Dem wollen wir jetzt einen Riegel vorschieben.
7: Zur besseren Kontrolle führt Wien eine Registrierungspflicht ein. Ähnliche Pläne gibt es in Innsbruck, zusätzlich zu schon strengen Bewilligungskriterien. Die Stadt Salzburg ruft zudem dazu auf, verdächtige Fälle zu melden.
3: Der Verein für Konsumenteninformation, VKI, warnt Kinder und Jugendliche vor zu vielen Koffeinkicks. Immer mehr koffeinhaltige Produkte, vor allem Getränke, zielen direkt auf diese Zielgruppe ab. Wer mehrere solcher Produkte kombiniert, kann die täglich empfohlene Maximalmenge an Koffein leicht überschreiten. Das waren die Nachrichten mit Felix Schneider-Storm.
10: Schuldig, euer Ehren, was den Kaffee angeht. Wir sind beim Wetter und bei Claudia Schneider.
11: Naja, heute im Bergland scheint noch zeitweise die Sonne, aber von Nordwesten her trübt es sich dann jetzt im Laufe des Vormittags schon ein und ab dem späten Vormittag ist mit ersten Regenschauern schon zu rechnen im Flachgau, im Tennengau und im Laufe des Nachmittags bringt dann eine Kaltfront generell Abkühlung und der Regen, der breitet sich dann aufs Bundesland aus. Wir haben Nordwestwindspitzen heute vor allem im Flachgau so um die 50-60 km/h und die höchsten Temperaturen, die werden wir so bis über Mittag erreicht haben. Die liegen zwischen 15 und 19 Grad und am Nachmittag kühlt es dann ab. Erst zum Abend hin wird es dann wieder freundlicher, es beginnt aufzulockern und morgen dann dauert es nicht so besonders lange, dass sich Restwolken und Nebel dann im Laufe des Vormittags auflösen. In der Stadt Salzburg hat es jetzt 10 Grad, in Lofa 8 und in Tamsweg 1 Grad.
10: Wo steht man aktuell wie lang irgendwo im Stau?
11: Der Frühverkehr ist schon recht dicht, aber es gibt keine längeren Staus. Wir müssen ja bedenken, heute ist ja schulfrei, das heißt, vielleicht ist heute eine Spur weniger los.
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10: Weil die Kinder weniger mit dem eigenen Auto fahren.
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10: Oh nein, Bügeln ist anscheinend aus der Mode.
14: Ja, ich würde schon sagen, dass wenige Leute vor allem in meinem Alter bügeln. Also die meisten haben bügelfreie Haushalte.
10: In meinem Alter wird auch wenig gebügelt, gerade bei den Männern, weil Männer glätten am Körper.
11: Sehr
10: was?
11: Gut.
10: Mit den Wölbungen.
11: Mit dem Schwimmreifen, den man sich über den Sommer angegrillt hat.
10: Ja, ja. Ja,
11: herrlich.
10: Wird alles glatt. Warum das so ist oder warum das möglicherweise so ist, schauen wir uns natürlich ganz genau an, weil das wollen wir erörtern.
11: Über das Bügeln kann man immer reden.

0: Weil wir gleich zu Beginn der Woche gesagt haben, endlich bekommen wir daheim wieder mehr weiter, weil diese große Hitze vorbei ist, viel ist liegen geblieben und dann...
1: ist irgendwie so die Fortsetzung entstanden, weil einige gemeint haben, ja so von wegen Bügeln, wer bügelt denn heutzutage noch? Ist das bei Ihnen auch so, dass das Bügeln irgendwie, also nicht aufgrund der Hitze heuer im Sommer, sondern generell aus der Mode gekommen ist?
2: Nie. Nein, wir bügeln aus Prinzip nicht.
3: Ja, ich bügle ab und zu nur meine Hemden. Gern mag ich es nicht, aber es gehört halt dazu.
2: Ich tue gern bügeln. Ich weiß nicht, entspannt mich irgendwie. Das ist entspannend, ja.
4: Gelernt haben wir das von unseren Müttern. Socken und Unterhosen werden gebügelt, aber das haben wir aufgehört.
5: Sehr wohl wird noch gebügelt. Ich mag das, wenn das sauber ausschaut. Verknittert, den muss man nicht haben.
0: Also ich habe tatsächlich an sehr viel gedacht jetzt nach dem Wochenende, aber bügeln war, glaube ich, nicht dabei.
1: Ja, du musst immer nur in der glücklichen Lage sein, dass irgendjemand an deiner Seite ist, der die niederbügelt. Oder eben auch die Wäsche erledigt. Und diese Dame, die spricht aus Erfahrung.
6: Ich halte es so, wie mir mein Mann empfohlen hat, seinerzeit. Er hat gesagt, du, wenn du jetzt die Bettwäsche anfängst bügeln, dann geht er weit ins Gasthaus. Dann habe ich gesagt, na lass es, bleibst da. Dann hat sich's erledigt, aber man hat meistens so eine Wäsche, die du kaum bügeln hast müssen mehr. Also die ich geerbt habe von meiner Mutter, diese Wäsche, mit Monogramm, den muss bügeln, aber sonst.
0: Also wenn jemand gern bügelt, also wir könnten jetzt einen Berg Bügelwäsche verlosen beispielsweise.
1: Ja, jede Menge vorhanden.
0: Und das Bügeleisen in Studentenheimen und Hotelzimmern wird ja weltweit gerne als Herdersatz verwendet zum Pizza aufwärmen und Sandwich grillen. Also
1: bravo.
0: Immer praktisch.
1: Ich finde die Erpressung lustig. Wenn du jetzt bügelst, dann geh ins Gasthaus. Nein, du bleibst da.

0: Nur zur Bügelergänzung, meine Damen und Herren. Der Weltrekord im Dauerbügeln wird von einem Herrn gehalten. Ein Engländer. 100 Stunden. Also der hat quasi 4 Tage durchgebügelt. Insgesamt 2000 Kleidungsstücke.
1: Hat denn die Frau verlassen?

0: 20 Minuten nach 7. Schönen guten Morgen am Donnerstag. Claudia Schneider erzählt uns gleich was vom Bügelwetter.
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0: Bevor man jetzt einen Berg Wäsche bügelt, muss man mal für Bügelstimmung sorgen. Und da hilft meistens irgendein netter Heimatfilm. Sowas wie...
6: Ach Franz, es wäre alles so schön, wenn du kein Kaiser wärst.
0: Sissi, da rutschen die Hemden vom Bügeleisen quasi.
7: Vom Bügelbrett. Ja, diese wunderschöne Atmosphäre, die nehmen wir jetzt mit. Wir könnten natürlich heute sagen, heute ist Bügelwetter, heute ist aber auch sowieso Wetter, um irgendwas anderes auch abzuarbeiten. Eine Kaltfront zieht heute durch, das heißt, es wird vorübergehend nass und windig. Aber dann, wenn diese Kaltfront durch ist, heute am späten Nachmittag und zum Abend hin, wird es auch von Norden her schon wieder auflockern und zeitweise noch die Sonne scheinen. Und dann ab morgen und vor allem am Wochenende gibt es wunderschönes Altweibersommerwetter. Also auch für einen Ausflug in die Berge, wo jetzt die Musik zu Sissi wieder richtig gut passt, ist es für die Jahreszeit wirklich recht warm in 2000 Metern Höhe. Hohe Temperaturen, so um die 15 Grad. Und zum Wandern könnten da in Richtung Wochenende jetzt die Bedingungen wirklich nicht besser sein.

Dass Singapur ein bisschen anders ist, das weiß man. Schönen guten Morgen am Donnerstag, weil da sind ja beispielsweise Kaugummis weitgehend verboten. Aber jetzt, wer in Singapurs Bussen Dass Singapur ein bisschen anders ist, das weiß man. Schönen guten Morgen am Donnerstag, weil da sind ja beispielsweise Kaugummis weitgehend verboten. Aber jetzt, wer in Singapurs Bussen laut Musik hört, kann in Zukunft mit Geldstrafen von bis

0: Vergleichbare Bestimmungen gelten jetzt auch schon in der U-Bahn in Singapur.
1: Wir gehen mit gutem Beispiel voran. Ja. Keine schlechte Idee.
0: Aber das sind halt einfach Manieren, gell? Grundsätzlich, die man an den Tag legen sollte.

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1: Hallens Bürgermeister kämpft gegen rufschädigende Aufkleber. Navis lotsen Autofahrer weiterhin durch verkehrsbeschränkte Stadtteile. Und das Wetter ist heute deutlich kühler. 7.30 Uhr am Donnerstag, dem 24. September, begrüßt sie Isabel Gunzer. Die Stadt Hallein ist zurzeit Schauplatz von polizeilichen Ermittlungen. Es geht um Aufkleber, die im Stadtgebiet angebracht worden sind. Diese Aufkleber haben demnach rufschädigendes Material über den Halleiner Bürgermeister Alexander Stangassinger gezeigt. Der SPÖ-Politiker hat die Aufkleber entfernen lassen und Polizei, Staatsanwaltschaft sowie einen Rechtsanwalt eingeschaltet. Andreas Landrock berichtet.
2: Es geht um Bilder, die den Bürgermeister in höchst privaten Lebenssituationen gezeigt haben. Dazu abgedruckte Chats. Wer diese Aufkleber angebracht hat, ist unklar. Ebenso die Motive, die dahinter stehen könnten. Wie der oder die Täter an das Material gekommen sind, ebenfalls unklar. Und auch, ob es sich bei den Bildern überhaupt um authentische Aufnahmen handelt oder sie durch künstliche Intelligenz erzeugt oder verfälscht worden sind, all das steht

0: derzeit nicht fest und ist Gegenstand von Ermittlungen. Bürgermeister Stangassinger hat auf ORF-Anfrage lediglich bestätigt, dass er den Fall den Behörden und einem Anwalt übergeben hat. Dieser Anwalt verweist auf das Strafgesetzbuch. In dessen Paragraph 107c heißt es unter anderem, Zitat:
1: Wer eine strafbare Handlung gegen die Ehre einer Person für eine größere Zahl von Menschen wahrnehmbar begeht oder eine Bildaufnahme des höchstpersönlichen Lebensbereichs einer Person ohne deren Zustimmung für eine größere Zahl von Menschen für eine längere Zeit wahrnimmt, macht, ist mit einer Freiheitsstrafe von bis zu einem Jahr zu bestrafen.
0: Zitat Ende. Jetzt sind die Strafverfolgungsbehörden am Zug. Der Hallener Bürgermeister wird dabei als Opfer einer Straftat geführt und voraussichtlich auch demnächst einvernommen.
2: Im Ringen um die Zukunft der Kinderbetreuungseinrichtung Insel in der Landeshauptstadt wird der Ton schärfer. So sprechen die städtischen Kommunisten etwa von einem auf der Nase herumtanzen, weil der Trägerverein der Stadt eine Frist für eine Entscheidung gesetzt hat. Auch Sozialstadträtin Andrea Brandner von der SPÖ droht eine weitere Prüfung an. Der seit 5 Monaten amtierende Vereinsobmann will dagegen das Angebot neu aufstellen. Peter-Paul Handl berichtet.
3: Seit Anfang des Schuljahres bekommt die Insel, das Haus der Jugend am Salzachufer in der Stadt Salzburg, keine öffentlichen Förderungen mehr. Seitdem kostet die Nachmittagsbetreuung für Kinder dort zwischen 800 und 1200 Euro im Monat, dreimal so viel wie bisher. Und wenn auch weiterhin kein Fördergeld fließt, muss sich etwas ändern, weiß der seit Ende April amtierende Vereinsvorstand Ingo Köffel.
4: Wir sind gerade dabei, uns breit aufzustellen, also über Sponsoring, über Spenden. In diese Richtung soll das Ganze dann eigentlich auch weiterlaufen. Wir müssen natürlich die Möglichkeiten dann ausloten und schauen, was noch möglich ist.
3: Die bisher in der Insel angebotene Nachmittagsbetreuung für Schulkinder werde nicht mehr gefördert, sagt Sozialstadträtin Andrea Brandner von der SPÖ.
5: Dann muss sich der Verein überlegen, welchen Zweck er da weiterhin verfolgen will. Und dann wird es aber auch von uns her eine Prüfung geben, ob denn ein derartig exklusives Nachmittagsbetreuungsangebot auch dem Zweck dieses Grundstückes und dieses Gebäudes entspricht. Denn es ist immer ganz klar, dieses Grundstück und dieses Gebäude soll für eigentlich niederschwellige Kinder- und Jugendarbeit zur Verfügung stehen.
3: Und das angesprochene Grundstück der Insel ist fast 1,5 Hektar groß, in bester Lage mitten in der Stadt. Eigentümer ist der Trägerverein. Allerdings haben Stadt Salzburg und Bundesimmobiliengesellschaft ein Vorkaufsrecht.
2: Im Hallener Ortsteil Burgfried musste die Feuerwehr am Abend zu einem Brand ausrücken. Im Obergeschoss eines Einfamilienhauses hat eine Waschmaschine zu brennen begonnen. Der Hausbewohner konnte das Feuer eindämmen. Die weiteren Lösch- und Belüftungsmaßnahmen hat die Feuerwehr übernommen. Der Mann ist leicht verletzt worden. Das Rote Kreuz hat ihn ins Krankenhaus gebracht. Die neue Verkehrsführung rund um die Neutollsperre in der Stadt Salzburg ist nach mehr als einer Woche noch nicht überall angekommen. Navigationssysteme schicken viele Autofahrerinnen und Autofahrer teilweise noch immer direkt in die Innenstadt. Denn Zufahrtsbeschränkungen wie am Mühlner Hügel etwa werden bei Anbietern wie Google Maps noch nicht berücksichtigt. Informationen von Christoph Schwarz.
6: Viele Autos, lange Staus. Plakate mit dem Hinweis Durchfahrtsperre werden oft übersehen oder ignoriert. Besonders Gäste aus dem Ausland verlassen sich auf ihr Navi und das ist in den meisten Fällen Google Maps. Die aktuelle Verordnung am Mühlner Hügel ist vom amerikanischen Konzern aber nicht übernommen worden, erklärt der Mobilitätsforscher Karl Rehrl vom Salzburg Research.
7: Da muss natürlich auch die Bereitschaft da sein, dass man jetzt in einer Stadt wie Salzburg dann sich um so eine Durchfahrtssperre kümmern will. Und da sind halt derzeit diese Prozesse offenbar nicht so aufgesetzt, dass man das tatsächlich dann auch übernehmen kann.
6: Anders ist die Situation bei einer Totalsperre wie jener am Neutor. Dort erkennen Navigationssysteme automatisch, dass keine Autos unterwegs sind. Am Mühlner Hügel ist die Situation komplexer.
7: Das ist schwieriger, einerseits automatisiert festzustellen, weil ja nach wie vor dort Fahrzeuge auf diesen Straßen fahren. Und auf der anderen Seite ist es auch schwieriger zu interpretieren, diese Verordnung, weil man natürlich in gewissen Fällen sehr wohl das Zufahren und das Abfahren ermöglichen will, aber nicht die Durchfahrt.
6: Ob und wann Google die aktuelle Verordnung in seinem System übernimmt, bleibt ungewiss. Bis dahin gilt die Beschilderung vor Ort, auch dann, wenn das Navi eine andere Route vorschlägt.
2: Zum Sport. Salzburg hat gestern Abend in der Eishockey-Liga auch das dritte Spiel der Saison verloren. Die Eisbullen unterliegen im Volksgarten Innsbruck 2:3 nach Penaltyschießen nach 60 Minuten und der Verlängerung war es 2:2 gestanden. In der Liga geht es jetzt Schlag auf Schlag. Schon morgen wartet das nächste Heimspiel auf die Red Bulls gegen den finanziell schwer angeschlagenen Villacher SV. Und die Wetteraussichten für den heutigen Donnerstag, die hat jetzt Claudia Schneider.
8: Na, die sind heute eher trüb, ganz ehrlich. So am späten Vormittag zieht von Norden her eine Kaltfront heute durch. Das heißt, im Laufe des Tages breiten sich dann mitunter auch kräftige Regenschauer aufs gesamte Bundesland aus. Der Nordwestwind ist recht stark, der hat im Flachgau so Spitzen dann um die 50-60 km/h. Und von den Temperaturen her haben wir das Höchste zum Mittag dann erreicht, so 15 bis 19 Grad. Und am Nachmittag ist es dann deutlich kälter, aber morgen Vormittag kommt dann die Sonne schon wieder zurück. In der Stadt Salzburg hat es 10 Grad, in Abtenau sind es 7 und in Lofer 8 Grad.
9: 7.36 Uhr am Donnerstag. Schönen guten Morgen. Wo zwickt's, zwackt's?
8: Stellenweise haben wir recht dichten Frühverkehr, aber es sind uns keine längeren Staus gemeldet worden.
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0: Beim Auszug aus Ägypten hat Moses sein Volk ja ins gelobte Land geführt. Schauen wir, ob das beim Trail Running Festival auch so sein wird. Organisator Josef Sepp Gruber hat seine Läuferinnen und Läufer jedenfalls persönlich nach Hellbrunn geführt. Laufend allerdings, wie sich das gehört.
1: Ja, das Trail Running Festival, das wird jetzt erstmals seit seiner Gründung, also seit 2012, nicht in der Altstadt, sondern zum 15-Jahr-Jubiläum eben in Hellbrunn zu Gast sein. Der Grund, die Veranstaltungen in der Stadt sollen eher weniger werden. Fühlen sich die Läufer da jetzt irgendwie ein bisschen verschickt?
2: Ja, nicht unbedingt, würde ich sagen. Also wir haben uns nur einen noch schöneren Platz gesucht als die Stadt. Außerdem, die Stadt wird ja mehrmals umlaufen und mehr oder weniger angesteuert beim Festungstrail dann in der Festung rum. Und ich glaube, das ist eine perfekte Kombination aus beidem.
3: Also eine nette Abwechslung, einmal eine andere Location, eine neue läuferische Herausforderung und Hellbrunn ist wunderschön.
4: Perfekt und man kommt halt ein bisschen raus und sieht noch mehr von Salzburg.
5: Ist sicher sehr laufbar und sehenswert.
6: Die Location dort jetzt, wo wir dann sind, ist glaube ich auch einzigartig und ich glaube, das Spannende zum Jubiläum, eine kleine Veränderung, ist sicher cool, weil es irgendwie wieder neue Reize setzt und vielleicht ein paar andere auch motiviert, da jetzt vielleicht nochmal mitzulaufen. Also ich freue mich schon voll.
1: Okay, also ein Event weniger in der Stadt. Da hat man jetzt nichts rausgehört, dass da jemand was dagegen hätte. Gelaufen wird vom 23. bis 25. Oktober, kann man auch noch ein bisschen trainieren und laufen in und um Hellbrunn. Das geht immer und das ist immer schön.
0: Sagst du, als Nichtläuferin. Du weißt das ganz genau.
1: Aber ich gehe gern durch.

0: Hallo ist die häufigste Grußformel und dann kam schon der Dialekt, also unser Servus, Christi, Pfirti, ja genau. Je nach Geschlecht sind der Willkommensgruß, aber ist ganz unterschiedlich. Sprachwissenschaftler Konstantin Niehaus von der Uni in Salzburg.
1: Begrüßungen wie Servus oder habe die Ehre, wobei das interessanterweise in Salzburg eher Formen sind, die so ein bisschen männlich markiert sind. Also besonders unter jüngeren männlichen Personen haben wir das gesehen. Bei Frauen oder jüngeren Frauen ist dagegen eher so Hallo und Hi mittlerweile relativ verbreitet. Also da kommen verschiedene Faktoren zusammen.
0: Wurdest du schon mal mit Habe die Ehre begrüßt oder verabschiedet?
2: Habe die Ehre. Habe die Ehre. Also eine Habe die Ehre, glaube ich, hat noch keiner gesagt, aber im Dialekt Habe die Ehre. Durchaus bereits mal. Aber soweit eben die Theorie dieser Studie. Jetzt wollen wir wissen, wie schaut es in der Praxis aus? Andrea Hinterlechner hat mal den Test gemacht und eine Gruppe Jugendliche gefragt.
3: Was ist denn so dein Begrüßungswort?
4: Servus.
3: Wie schaut es bei dir aus?
4: Auch Servus. Ja, Servus. Hi oder Servus.
3: Wie schaut es aus mit Grüß euch?
4: Na, gar nicht eigentlich. Auch eigentlich wenig.
3: Also ihr seid die Servus-Fraktion.
4: Ja.
3: Passt. Dankeschön. Ciao.
0: Ja, aber wenn ihr eine ganze Gruppe begrüßt, kann ich ja nicht sagen Servus. Man muss ja immer die letzten Buchstaben
2: vielleicht verschlucken. Vielleicht sind die Mädels anders.
5: Ich sage manchmal Hi oder Hello. Also bei Freunden meistens umarmen und bei Fremden, wenn ich halt vorbeigehe, ich bin vom Land, sage ich halt Hallo.
6: Ich sage immer Hallo.
3: Wie schaut es bei euch aus?
7: Umarmen und Servus.
3: Sagt irgendwer von euch Christi?
5: Manchmal. Nein. Mein Papa ist halt vom Land und deshalb Christi ist schon bei so älteren Leuten und sonst halt Hallo.
0: Umarmen mag ich auch gern.
2: Kommt drauf an.

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4: Im Studio ist Felix Schneider-Storm. Guten Morgen. Die Bundesregierung will mit einer neuen Spritpreisbremse Diesel und Benzin um 12 Cent pro Liter billiger machen. Finanziert werden soll das mit einer Senkung der Mineralölsteuer und einer Begrenzung der Krisengewinne von Ölkonzernen. Um die Regelung mit 1. Oktober in Kraft zu setzen, muss der Nationalrat zu einer Sondersitzung zusammentreten. Stefan Kappacher.
5: Für die neuerliche Reduktion der Gewinnmargen hat sich in der Regierung die SPÖ stark gemacht. ÖVP und Neos haben dagegen gehalten. SPÖ-Staatssekretärin Michaela Schmidt freut es, dass auch die Ölkonzerne jetzt wieder zur Kasse gebeten werden.
6: Wir hatten diese Margeneingriffe im Frühling. Wir haben weder Versorgungsprobleme gesehen, noch hat eine einzige Tankstelle in Österreich zugesperrt.
5: ÖVP-Finanzstaatssekretärin Barbara Aibinger-Miedl betont dazu in der ZIB 2,
7: dass ein Margeneingriff wirklich ein ganz schwieriger Schritt für uns ist. Wir haben aber gerade angesichts dieser Situation, wo die Spritpreise nach oben gegangen sind, bis auf 2,30 Euro gesehen, das ist eine wirkliche Ausnahmesituation.
5: Und deshalb werde die Spritpreisbremse in einer Sondersitzung des Nationalrats Anfang kommender Woche fixiert.
4: Ein Bundesgericht in den USA hat die von Präsident Trump verhängte Sperre einiger bekannter Medienhäuser, darunter CNN, für das Weiße Haus vor kurzem aufgehoben. Der Ausschluss dieser Medien sei wahrscheinlich verfassungswidrig, so die Begründung. Und in der US-Hauptstadt Washington ist der chinesische Staats- und Parteichef Xi Jinping am Abend für einen dreitägigen Staatsbesuch eingetroffen. Bereits am Flughafen ist er von Präsident Trump begrüßt worden, berichtet Markus Müller aus Washington.
8: China und die USA sollten Partner und keine Rivalen sein. Das teilt Xi Jinping nach seiner Ankunft in den USA über die Nachrichtenagentur Xinhua mit. Xi ist am Abend in Washington gelandet und dort von Präsident Donald Trump und seiner Frau Melania bereits am Flugfeld begrüßt worden, mit militärischen Ehren. Der Empfang am Flughafen ist ein Bruch mit dem Protokoll und zeigt, welche Bedeutung das Treffen für den amerikanischen Präsidenten hat. Die eigentlichen Gespräche beginnen heute mit einem Besuch im Weißen Haus. Am Abend ist dann ein festliches Bankett geplant. Morgen steht ein gemeinsamer Besuch im amerikanischen Nationalarchiv auf dem Programm. Auf der Tagesordnung stehen vor allem Handel- und Wirtschaftsfragen, aber auch die chinesische Unterstützung für den Iran und Russland dürfte zur Sprache kommen.
4: Auf der beliebten Chat-Plattform WhatsApp macht eine neue Betrugsmasche die Runde. Eine Nachricht, die scheinbar von Freunden oder Familienmitgliedern kommt, kann dazu führen, dass Betrüger Zugriff auf das eigene WhatsApp-Konto bekommen. Maximilian Handel aus dem ORF-Verifikationsteam de facto, was passiert da genau?
9: Die Betrüger nutzen vor allem unser Vertrauen aus. Die Nachricht kommt nämlich von einem WhatsApp-Konto, das wir kennen, das aber zuvor schon gehackt wurde. Über eine angebliche Abstimmung bringen die Betrüger uns dazu, unser WhatsApp-Konto mit einem fremden Handy zu verbinden. Dann können sie unser Profil übernehmen und auch unsere Kontakte anschreiben. Und so wird die Betrugsmasche immer weiter verbreitet.
4: Es gilt also skeptisch sein bei unerwarteten Links, nicht draufklicken, keine Codes weitergeben und QR-Codes scannen. Wer bereits darauf reingefallen ist, sollte unter verknüpfte Geräte alle sichtbaren Geräte entfernen. Das waren die Nachrichten mit Felix Schneider-Storm.
10: Und wir schauen auf unsere Wetter-App, die heißt Claudia Schneider.
1: Ja, und da sieht sie, dass von Nordwesten her heute eine kräftige Kaltfront durchzieht. Und erste schwache Regenschauer sind heute bereits am späten Vormittag möglich, so im Flachgau, Tennengau. Und dann im Laufe des Nachmittags breitet sich das Ganze aufs gesamte Bundesland aus und im Laufe des Nachmittags kühlt es dann auch weiter ab. Mit dem heute starken Nordwestwind mit Spitzen um die 50-60 km/h sind zahlreiche Regenschauer dabei. Gewitter können auch möglich sein und die höchsten Temperaturen haben wir dann so um die Mittagszeit erreicht. Das wird so zwischen 15 und 19 Grad heute irgendwo liegen. Am Nachmittag dann deutlich kühler und dann zum Abend hin wird es aber schon wieder freundlicher, weil morgen geht es recht schnell, dass die Sonne dann auch wieder zurückkommt, bleibt aber sehr frisch. In der Stadt Salzburg hat es 11 Grad, in Zell am See 8 und in Bischofshofen 7 Grad.
10: Von den Wetterkarten auf die Straßenkarten.
1: In Salzburg dürfte es ganz gut laufen, aber in Bayern auf der A8 gibt es ein Problem. Salzburg Richtung München zwischen Achenmühle und Rosenheim. Im Baustellenbereich ist ein Unfall passiert. Es gibt Stau, Sie brauchen mindestens eine halbe Stunde länger.
10: Schönen guten Morgen aus unserem Wohnzimmer, meine Damen und Herren. Wir machen das, wir sind da wie bei Ihnen zu Hause. Claudia ist schon am Bügeln heute, ich an der Kaffeemaschine und an der Stereoanlage.
1: Ich sage jetzt nichts. Guten Morgen.

0: Der Roberti Kirtag, also seit gestern eröffnet, Riesengaudi rund um den Salzburger Dom noch bis Sonntag. Und daraus ergeben sich auch einige Fragen.
1: Also, die Männer laufen natürlich in der Lederhosen und die Frauen im Dirndl. Und dann kommt jetzt wiederum Raphael Obermeier ins Spiel, der wiederum hinterfragt, warum tragen denn die einen die Dirndlschleife links, die anderen auf der rechten oder überhaupt in der Mitte? Brauchtum, ja gut, aber er will jetzt natürlich das genauer wissen. Wieso gibt's diesen Schleifencode und vor allem, wer entschlüsselt ihn?
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3: Wofür brauchen wir eigentlich?
4: Die Sprache der Dirndlschleife, also der Schleifencode. Links, Mitte, rechts. Hier geht's ausnahmsweise mal nicht um die Politik, sondern um den Beziehungsstatus der Dame. Links bindet man die Dirndlschleife, wenn man Single ist, rechts, wenn vergeben. Die Schleife in der Mitte steht für Jungfrau und nach hinten, wenn man verwitwet ist. Die Dirndlschleife funktioniert also fast wie so ein Beziehungsstatus auf Facebook. Eh klar, wissen wir alle, aber warum gibt es so einen Schleifencode? So ganz genau weiß das niemand, aber man vermutet, dass der Ursprung beim Heiraten liegt. Eine frisch getraute Braut bindet ihre Schleife rechts, weil der Ehemann links von ihr geht. Und um zu vermeiden, dass die Schleife dreckig wird bzw. das Brautpaar gestört wird, bindet die Braut die Schleife auf der rechten Seite. Und zusätzlich war bzw. ist der Schleifencode bei den Festeln praktisch für die Männer und man verhindert den einen oder anderen Korb.
3: Ah, deshalb ist es so.
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0: Heute ist der 24. September und am 24. September feiern wir unseren Landespatron, den heiligen Rupert. Vier Kinder werden nur noch pro Jahr Rupert getauft. Also sind nicht wahnsinnig viel.
1: Rupert ist natürlich nicht mehr so der gängige Name, gell? Wie Wolfgang. Wolfgang gibt es, glaube ich, auch. Du kannst da an einer Hand abzählen.
0: Ja, leider.
1: Auf jeden Fall, heute vor mehr als 1200 Jahren hat der Nachfolger Virgil seine Gebeine nach Salzburg bringen lassen und den neuen Dom eingeweiht. Das ist auch heute noch alles da, wo es hingehört. Aber wir nehmen den Roberti-Tag, unseren Landesfeiertag, heute mal einfach zur Gelegenheit, dass wir unser Bundesland hochleben lassen. Warum taugt es uns denn Ihrer Meinung nach so gut hier in Salzburg?
2: Mei, da gibt es so viel, weil es einfach schön ist, sagen wir mal so.
3: Man kann Seen und Berge genießen, man kann wandern und Radl fahren, man kann auch arbeiten und man kann auch die Pension genießen und das tun wir jetzt.
4: Die Ruhe, die Gelassenheit, die Umgebung.
5: Oh, ich liebe die Berge, ich bin eigentlich ursprünglich aus dem Burgenland und ich bin eigentlich auch Herzog, eben wegen die Berge und alles drum und dran und ich dachte auch nie wieder weg, glaube ich.
6: Alles, das ganze Flair, das Wetter, die Seen, die Landschaft, dass man so viel machen kann, die Leute. Also wir leben voll, voll gern da.
7: Eigentlich gefällt mir alles. Es hört sich jetzt zwar blöd an, aber es ist wirklich so. Weil was wollen wir noch mehr, als wir in so einem schönen Land Salzburg leben dürfen? Ja? Wo wir Arbeit haben, die was arbeiten wollen, essen, trinken, alles geht gut.
1: Ja, Gesundheitssystem nicht zu vergessen. Es gibt schon viele Gründe, warum Österreich und insbesondere Salzburg einfach so wunderschön und auch beliebt ist. Und das können Sie heute in der Mittagszeit kundtun. Wir werden heute schon ab 13 Uhr live beim Kirtag auch draußen sein. Das heißt, Sie können rein theoretisch sogar vom Kirtag aus mitdiskutieren oder einfach ganz normal bei uns im Studio anrufen. Warum lieben wir Salzburg so sehr?

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4: Hallens Bürgermeister kämpft gegen rufschädigende Aufkleber. Zahlreiche Bewerber für Rotkreuz Geschäftsleitung. Und das Wetter ist heute unbeständig und frisch. 8.30 Uhr am Donnerstag, dem 24. September, begrüßt Sie Isabel Gunzer. Die Stadt Hallern ist derzeit Schauplatz von polizeilichen Ermittlungen. Es geht um Aufkleber, die im Stadtgebiet angebracht worden sind. Diese Aufkleber haben demnach rufschädigendes Material über den Hallerner Bürgermeister Alexander Stangassinger gezeigt. Der SPÖ-Politiker hat die Aufkleber entfernen lassen und Polizei, Staatsanwaltschaft sowie einen Rechtsanwalt eingeschaltet. Andreas Landrock berichtet.
5: Es geht um Bilder, die den Bürgermeister in höchst privaten Lebenssituationen gezeigt haben. Dazu abgedruckte Chats. Wer diese Aufkleber angebracht hat, ist unklar. Ebenso die Motive, die dahinter stehen könnten. Wie der oder die Täter an das Material gekommen sind, ebenfalls unklar. Und auch, ob es sich bei den Bildern überhaupt um authentische Aufnahmen handelt oder sie durch künstliche Intelligenz erzeugt oder verfälscht worden sind, all das steht derzeit nicht fest und ist Gegenstand von Ermittlungen. Bürgermeister Stangassinger hat auf ORF-Anfrage lediglich bestätigt, dass er den Fall den Behörden und einem Anwalt übergeben hat. Dieser Anwalt verweist auf das Strafgesetzbuch. In dessen Paragraph 107c heißt es unter anderem, Zitat:
6: Wer eine strafbare Handlung gegen die Ehre einer Person für eine größere Zahl von Menschen wahrnehmbar begeht oder eine Bildaufnahme des höchstpersönlichen Lebensbereichs einer Person ohne deren Zustimmung für eine größere

0: Zahl von Menschen für eine längere Zeit wahrnehmbar macht, ist mit einer Freiheitsstrafe von bis zu einem Jahr zu bestrafen.
1: Zitat Ende. Jetzt sind die Strafverfolgungsbehörden am Zug. Der Hallener Bürgermeister wird dabei als Opfer einer Straftat geführt und voraussichtlich auch demnächst einvernommen.
2: Eine DNA-Analyse hat jetzt den Wolfsriss in Unken bestätigt. Das sagt der Wolfsbeauftragte des Landes, Hannes Üblacker. 4 tote Schafe sind dort Anfang September gefunden worden. Das Land hat nach diesem Fund mit dem Saalachtal bereits jenes Gebiet erweitert, in dem Wolfsabschüsse erlaubt sind. Ein Ergebnis eines weiteren möglichen Risses im Pinzgau sind noch offen. Dort warte man noch auf die notwendigen Analysen, so Üblacker. Das Salzburger Rote Kreuz kommt nach dem Wirbel, nach der Trennung von Rettungskommandant Stefan Herbst, allmählich wieder zur Ruhe und dürfte ein interessanter Arbeitgeber sein. Denn für die Funktion eines Mitglieds der Geschäftsleitung haben sich mehr als 100 Interessentinnen und Interessenten beworben. Informationen von Karl Kern.
3: Wäre das Rote Kreuz eine Aktiengesellschaft und kein Verein, dann würde der ausgeschriebene Vorstandsposten vermutlich die Bezeichnung COO, also Chief Operating Officer, tragen. Zuständig für den Rettungsdienst, den Notfalldienst, die Leitstelle und auch die Gesundheitsberatung. 108 Bewerberinnen und Bewerber gab es, ein externes Beratungsunternehmen hat daraus 8 Kandidatinnen ausgewählt, die am Freitag zu einem Hearing antreten. In dieser Hearing-Kommission sind unter anderem das Präsidium, der leitende Chefarzt, die Bezirkskommandanten, der Betriebsrat und ein externer Experte vertreten. Wer die Geschäftsführung rund um Sabine Tischler und Finanzchef Herbert Sommerauer dann tatsächlich ergänzt, soll relativ rasch nach den Hearings feststehen. Nicht ausgeschrieben wurde übrigens die Funktion des Landesrettungskommandanten. Die wird bis auf Weiteres interimistisch von Clemens Ebster wahrgenommen.
2: Im Ringen um die Zukunft der Kinderbetreuungseinrichtung Insel in der Landeshauptstadt wird der Ton schärfer. So sprechen die städtischen Kommunisten etwa von einem auf der Nase herumtanzen, weil der Trägerverein der Stadt eine Frist für eine Entscheidung gesetzt hat. Auch Sozialstadträtin Andrea Brandner von der SPÖ droht eine weitere Prüfung an. Der seit 5 Monaten amtierende Vereinsobmann will dagegen das Angebot neu aufstellen. Peter-Paul Handel berichtet.
4: Seit Anfang des Schuljahres bekommt die Insel, das Haus der Jugend am Salzachufer in der Stadt Salzburg, keine öffentlichen Förderungen mehr. Seitdem kostet die Nachmittagsbetreuung für Kinder dort zwischen 800 und 1200 Euro im Monat, 3-mal so viel wie bisher. Und wenn auch weiterhin kein Fördergeld fließt, muss sich etwas ändern, weiß der seit Ende April amtierende Vereinsvorstand Ingo Köffel.
5: Wir sind gerade dabei, uns breit aufzustellen, also über Sponsoring, über Spenden. In diese Richtung soll das Ganze dann eigentlich auch weiterlaufen. Wir müssen natürlich die Möglichkeiten dann ausloten und schauen, was noch möglich ist.
4: Die bisher in der Insel angebotene Nachmittagsbetreuung für Schulkinder werde nicht mehr gefördert, sagt Sozialstadträtin Andrea Brandner von der SPÖ.
6: Dann muss sich der Verein überlegen, welchen Zweck er da weiterhin verfolgen will. Und dann wird es aber auch von uns her eine Prüfung geben, ob denn ein derartig exklusives Nachmittagsbetreuungsangebot auch dem Zweck dieses Grundstückes und dieses Gebäudes entspricht. Denn es ist immer ganz klar, dieses Grundstück und dieses Gebäude soll für eigentlich niederschwellige Kinder- und Jugendarbeit zur Verfügung stehen.
4: Und das angesprochene Grundstück der Insel ist fast 1,5 Hektar groß, in bester Lage mitten in der Stadt. Eigentümer ist der Trägerverein. Allerdings haben Stadt Salzburg und Bundesimmobiliengesellschaft ein Vorkaufsrecht.
2: Am heutigen Roberti-Tag können die öffentlichen Verkehrsmittel im Bundesland Salzburg kostenlos genutzt werden. Von Betriebsbeginn bis Betriebsende sind Bus- und Bahnlinien im Salzburger Verkehrsverbund inkludiert. Ausgenommen sind Fernverkehrszüge der ÖBB und das S-Bike. Noch zum Sport. Mit dem Salzburger Alexander Schlager im Tor trifft Österreich heute Abend in der Fußball Nations League auf Israel. Teamchef Ralf Rangnick hat sich bereits gestern, also einen Tag vor dem Spiel, auf den 30-Jährigen festgelegt. Und das, obwohl Schlager bei seinem neuen Verein Werder Bremen nur Ersatz ist. Rangnick begründet seine Entscheidung unter anderem mit den guten Leistungen Schlagers bei der WM. Gespielt wird heute Abend in Linz. Anpfiff ist um 20.45 Uhr und ORF1 überträgt das Spiel live. Und damit zum Wetter und zu Claudia Schneider.
7: Na, mit Sonne ist heute wenig, beziehungsweise wird sie so nach und nach verdrängt. Eine Kaltfront bringt uns ab dem späten Vormittag von Norden her erste Regenschauer und kräftigen Wind. Und am Nachmittag kühlt es dann auch markant ab. Erst ab dem späten Nachmittag zum Abend hin lockert es dann wieder auf. Und ab morgen viel Sonnenschein, so ab dem Vormittag herum, weiterhin windig und recht frisch. Erst am Wochenende wird es dann spürbar wärmer und da gibt es dann ganz viel Sonnenschein. In Mariapfad 5 Grad, in Radstadt 7 und in der Stadt Salzburg 11 Grad.
8: Unser Blick für Sie auf die Straßen, 8.37 Uhr.
7: Also genau. Es ist jetzt nicht so, dass nichts los ist, aber es gibt in Salzburg Stadt und Land zumindest keine längeren Staus. Einzig und allein das Problem auf der A8 besteht immer noch Salzburg Richtung München zwischen Achenmühle und Rosenheim. Da brauchen Sie mindestens eine Viertelstunde länger vor einer Baustelle. Die Unfallstelle in diesem Bereich ist aber mittlerweile geräumt.

0: Der Einser auf der Brust, die Hymne vor dem Spiel. Ja, ich glaube, das kann schon extra Superkräfte freisetzen. Bei Nationaltormann Alexander Schlager war das zuletzt zumindest so und wird auch hoffentlich heute Abend so sein, weil er gegen Israel in der Nations League beginnen wird. Und damit einen schönen guten Morgen, Franz Kriessner.
1: Damit einen schönen guten Morgen, Wolfgang Zannen. Ja, so schaut's aus und darauf hat sich Ralf Rangnick sehr früh festgelegt. Alex Schlager ist der Einser heute Abend, obwohl es bei seinem neuen Verein Werder Bremen ja eigentlich nur zu einem Job als Bankbeamter reicht. Da ist der Este Karl Heim die Nummer 1 und der Alex eben die Nummer 2. Aber sei's drum, sagt der Teamchef.
2: Im Moment sehe ich da drin noch kein Problem, weil er hat ja trotzdem auch im Pokal schon gespielt für Bremen und davor auch bei uns eine richtig gute WM gespielt. Aber was das jetzt für die nächsten Spiele oder auch für die nächsten Lehrgänge bedeutet, wird man dann sehen.
0: Wir erinnern uns, bei der WM hat ja Lionel Messi ja so Angst gemacht, dass der einen Elfer verschossen hat sogar. Nations League heißt der Bewerb, Israel ist der Gegner. Auch kein Spiel wie jedes andere.
1: Auf jeden Fall nicht für die Sicherheitskräfte in Linz. Ein Hochrisikospiel, wie immer, wenn Israel am Start ist. Aber der Gaza-Krieg, der ist ja im Moment tatsächlich wieder in aller Munde, auch bei der UNO-Vollversammlung in New York. Der Teamchef, der österreichische, der hat da ein paar grundsätzliche Anmerkungen.
2: Ich habe da ja auch schon in den letzten Jahren immer mal wieder was Grundsätzliches gesagt zum Thema Krieg oder Frieden. Alle Kriege auf dieser Welt, egal wann und wo sie stattgefunden haben, sind völlig sinnlos, kosten unnötige Menschenleben. Und was ich mir wünsche, ist, dass wir endlich mal begreifen, dass wir alle miteinander auf diesem Planeten eine Verantwortung haben und dafür sorgen, dass eben auch alle Menschen in Frieden leben können. Das mag jetzt vielleicht für den einen oder anderen ein bisschen naiv klingen, aber das ist meine feste Überzeugung.
1: Ja, und das lassen wir jetzt einfach mal so stehen, schlage ich vor.
0: Bin ich dabei. Spielbeginn in Linz, heute 20.45 Uhr, ORF 1 überträgt live.

0: Das passt ganz gut zu unserem Grußthema heute, meine Damen und Herren. Die Älteren fühlen sich zu wenig gegrüßt.
1: Naja,
0: beziehungsweise erwarten von den Jüngeren.
1: Beschweren sie sich mehr darüber, dass die Jugend weniger grüßt, aber eben sie selbst ja oft gar nicht grüßen. Irgendwie geht es ja auch darum. Und das ist auch die Erkenntnis, die bei dieser Christi Pfirti Hallo Servus-Studie da herausgekommen ist.
0: Christi Pfirti Hallo Servus?
1: Ja. Also Ältere erwarten sich eben eher von Jüngeren zuerst gegrüßt zu werden und fühlen sich dann weniger dazu verpflichtet, selbst zu grüßen. Aber für die ältere Generation hat der Gruß eben auch viel mit Respekt zu tun und die Jüngeren grüßen halt schon regelmäßig, aber mehr halt so als Hallo, und für die ältere Generation ist das kein Gruß.
0: Also das ist für mich in der Realität, schaut es dann so aus, ich als Älterer warte, bis mir wer Jüngerer grüßt, der grüßt mir aber nicht, deswegen grüße
1: weil
0: ich dann.
1: Weil du das Hallo nicht als Gruß wahrnimmst.
0: Hallo, was ist denn das? Ein herzliches
1: Grüß. Gescheit grüßen oder soll es lassen?
0: Ja. Wir grüßen auf jeden Fall immer gescheit, meine Damen und Herren.
1: Von der Früh weg.
0: Ja, ein herzliches Guten Morgen. Auch morgen wieder in Guten Morgen Salzburg. Dann ist schon
1: Freitag.
0: Auf Wiedersehen.
1: Viel Spaß heute.
0: Am Kirtag?
1: Wo auch immer.

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5: Am Mikrofon ist Felix Schneider-Storm. US-Präsident Donald Trump hat vor Gericht wieder eine empfindliche Niederlage kassiert. Sein Zugangsverbot für einige unliebsame Medien, darunter CNN, ist von einem Bundesgericht vor kurzem aufgehoben worden. Hartmut Fiedler.
6: Wahrscheinlich verfassungswidrig, lautet die erste Einschätzung des zuständigen Richters in Washington. CNN und andere Medien dürfen das Weiße Haus wieder betreten. Die Akkreditierungen sind gültig, beschied der Richter. US-Präsident Trump hatte drei Medien davor den Zutritt verboten. Alles Fake News, meinte er zur Begründung. Die Medien klagten und bekamen nun Recht, zumindest vorläufig. In der Sache wird die Angelegenheit von der Justiz noch bewertet. Dass sie im Sinn Trumps ausgeht, ist allerdings unwahrscheinlich. Das Argument von Meinungsfreiheit und freier Berichterstattung zählt in den USA sehr viel. Trump hat in vergleichbaren Fällen den Kürzeren gezogen.
5: Tanken soll um rund 12 Cent pro Liter billiger werden. Die Regierung will für Oktober und November eine neue Spritpreisbremse. Beschlossen werden soll sie am 28. September im Nationalrat. Im Moment zahlt man beim Tanken für einen Liter Diesel deutlich über 2 Euro, für Benzin etwas weniger als 2 Euro. Die drei baltischen Staaten Estland, Lettland und Litauen fordern von der EU mehr Geld für die Drohnenabwehr. Einem Bericht zufolge wollen sie eine 500 Millionen Euro, um die Ostgrenze der EU besser schützen zu können. Die drei baltischen Länder sind allesamt EU- und NATO-Mitglieder. Die USA wollen Syrien mehr als 30 gestohlene Kunstwerke im Millionenwert zurückgeben. Die 36 Artefakte seien vom Metropolitan Museum of Art in New York sowie von mehreren Sammlern antiker Kunst beschlagnahmt worden. Das teilt die Staatsanwaltschaft von Manhattan mit. Die geraubten Kunstwerke haben demnach einen Wert von mehr als 5 Millionen Dollar. Österreichs Herrenfußball-Nationalmannschaft startet heute in die Nations League. Das ist jener Bewerb, der anstelle von Freundschaftsspielen ins Leben gerufen wurde. Für das ÖFB-Team ist es die erste Bewährungsprobe nach der Fußball-WM. Gegner in Linz ist Israel. Aus Linz berichtet Daniel Kulowitz.
7: Man musste bei den Trainingseinheiten diese Woche schon genauer hinsehen und bei den vielen neuen Gesichtern sich erst zurechtfinden, auch der Teamchef.
8: Ja, 10 Spieler, die bei der WM dabei waren, sind nicht dabei. Größere Veränderungen, die das jetzt mit sich bringt, das beinhaltet auch wieder gute Möglichkeiten für Spieler, sich aufzudrängen. Deswegen freuen wir uns drauf, jetzt in dieser neuen Konstellation wieder unser altes Gesicht zu zeigen.
7: Altes Gesicht zeigen, aber ein frischer Wind weht durch die Kabine und am Spielfeld.
8: Wir haben ganz klar darauf geachtet, dass wir nur Spieler einladen und nominieren, die richtig fit sind. Das hat sich jetzt auch im Training schon gezeigt. Wir hatten ein richtig Feuer drin.
7: Ein Feuer, das so lange wie möglich lodern soll, damit man bald wieder im Konzert der Großen mitspielt. Irland, Kosovo und der heutige Gegner Israel sind die Gegner. Gruppenerster muss man werden, wenn man in der Nations League zurück will, in den Topf der großen Nationen.
5: Das waren die Nachrichten mit Felix Schneider-Storm. Zum Wetter.
9: Unbeständig ist es heute. Regenschauer und einzelne Gewitter breiten sich vom Norden allmählich auf viele Teile Österreichs aus. Am meisten regnet es von Salzburg bis Mariazell. Hier kann es gegen Abend bis 1800 Meter schneien. Sonne ist zwischendurch dabei, etwa in Vorarlberg und im Süden. Hier sind bis zu 23 Grad möglich, sonst werden es 13 bis 21 Grad. Außerdem frischt lebhafter bis starker Nordwestwind auf. In höheren Lagen sind auch stürmische Böen möglich. Ab morgen dann wieder deutlich mehr Sonne. So viel zum Wetter mit Nicola Biermeier.
10: Schaut ganz gut aus auf den Straßen. ORF Radio Salzburg, Verkehrsinformation. Es ist 9.04 Uhr. Es liegen uns keine Störungsmeldungen vor. Geduld stellenweise noch in der Stadt Salzburg. Da brauchen Sie aktuell auf der Münchner Bundesstraße stadteinwärts etwas länger. Gute Fahrt.
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10: Ab sofort, sehr geehrte Chefs, liebe Vorgesetzte, vielleicht nicht ganz so genau schauen, ob jemand in der Früh rote Augen hat oder noch nicht ganz ausgeschlafen ist. Nach Ruperti Kirtag Tag 1 könnte es sein, dass noch nicht alle ganz fit sind. Wir begleiten Sie gern zur Kaffeemaschine oder zur Kopfwehtablette.

0: Ja, ja, ein fesches Dirndl am Kirtag, aber was tragen Sie denn sonst so im Herbst? Also diese Frage ist jetzt einmal an Sie gerichtet, meine Damen. Was muss da alles sein?
1: Herbstjacke in Braun, Halstücher sind jetzt auch total in.
2: Ich habe so viel im Schrank, ich nehme einfach alte Sachen, kombiniere die neu und dann sagt jeder, boah, wo hast du das gekauft?
0: Ja, sehr clever. Und Braun, stimmt, ist in diesem Herbst jedenfalls die Trendfarbe. Nicola Höpfel, was ist denn heuer bei uns Damen noch so angesagt?
3: Definitiv Tiermuster, die sind ja schon länger in, vor allem Leopardenmuster haben wir im Sommer öfter gesehen. Jetzt im Herbst wird es noch wilder, Mäntel, Stiefel oder Taschen mit Schlangenmuster, Zebra oder Tigerstreifen, kann man sich alles erlauben heuer.
0: Ja, da können Sie sich richtig austoben, wenn Sie mögen. Das geht so weit, dass wir jetzt in den Schaufenstern auch die ganzen Fellimitationen sehen mit Kuhflecken oder auch so Dalmatinermuster.
3: Gibt es tatsächlich alles. Generell ist der Herbst für alle, die Muster lieben, perfekt. Karo-Muster sind auch wieder in, heuer bei Röcken zum Beispiel. Aber auch lässig um die Hüfte gebundene Hemden mit Karo-Muster und dazu Stiefel, dann ist man schon trendy unterwegs.
0: Ja, also das heißt, wenn Sie es gern bequem mögen, einfach kombiniert es mit den Winterstiefeln vom Vorjahr, das Flanellhemd vom Papa und schon sind wir da modisch unterwegs.
3: Spitzenvorhänge von der Oma könnte man auch zweckentfremden. Genau. Spitze ist nämlich auch sehr angesagt heuer.
0: Also für alle etwas dabei. Und meine Herren, wenn Sie jetzt glauben, dass Sie da komplett aus dem Schneider sind, na, der Modekelch geht an Ihnen nicht vorüber. Darüber reden wir noch in dieser Stunde.

eine gute Portion Schwung für Ihren Vormittag am Mittwoch, am Donnerstag, Radio Salzburg hier. Und wenn wir so an die Abende beim Roberti-Kirtag generell denken, da gibt es ja den einen Kollegen, der seit Stunden sagt, na, ich gehe noch nicht heim, ans geht noch. Und wenn alle anderen schon längst aufgegeben haben, steht er noch immer da. Nicht unbedingt aufrecht, aber er steht. Passt irgendwie sehr gut zur Überlebenshymne von Elton John. I'm still standing.

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2: Um 9:30 am Mikrofon Isabel Gunzer. Eine DNA-Analyse hat jetzt den Wolfsriss in Unken bestätigt. Das sagt der Wolfsbeauftragte des Landes, Hannes Üblacker. 4 tote Schafe sind dort Anfang September gefunden worden. Das Land hat nach dem Fund mit dem Saalachtal bereits jenes Gebiet erweitert, in dem Wolfsabschüsse erlaubt sind. Ein möglicher Riss im Pinzgau ist noch offen. Dort warte man noch auf die notwendigen Analysen, so Üblacker. Die Stadt Hallein ist zurzeit Schauplatz von polizeilichen Ermittlungen. Es geht um Aufkleber, die im Stadtgebiet angebracht worden sind. Diese Aufkleber haben demnach rufschädigendes Material über den Halleiner Bürgermeister Alexander Stangassinger gezeigt. Der SPÖ-Politiker hat die Aufkleber entfernen lassen und Polizei, Staatsanwaltschaft sowie einen Rechtsanwalt eingeschaltet. Sie sind jetzt am Zug. Der Halleiner Bürgermeister wird dabei als Opfer einer Straftat geführt und voraussichtlich auch demnächst einvernommen. Der Bauausschuss der Stadt Salzburg beschließt heute die Neubeschaffung der Atemschutzausrüstung für die Feuerwehr. Es geht um hunderte Atemschutzgeräte, Masken, Luftflaschen und Kommunikationsmodule. Im Februar ist es ja zu einem schweren Defekt an der Atemluftfüllanlage der Berufsfeuerwehr gekommen. Die Flaschen und Atemschutzgeräte wurden durch Öl verunreinigt. Mit dem Neukauf im Wert von fast 500.000 Euro werde die Grundlage für eine sichere und verlässliche Ausstattung geschaffen, sagt Ausschussvorsitzender Sebastian Lankes von der SPÖ. Noch zum Wetter. Letzte Sonnenfenster schließen sich und gegen Mittag werden die Regenschauer von Norden her rasch wahrscheinlicher. Am Nachmittag muss man in ganz Salzburg mit Regen rechnen. Auch ein Gewitter ist nicht ausgeschlossen. Die Temperaturen erreichen dann heute nur mehr 13 bis 18 Grad. Morgen am Freitag wird es dann wieder überwiegend sonnig. Der Nordwestwind wird langsam schwächer und es ist weiterhin aber relativ frisch mit Höchstwerten zwischen 14 und 19 Grad.
3: Ja, das wäre dann sinnvoll, wenn man seine ganze Herbstgarderobe schon herausgesucht hätte.
2: Ja, genau. Oder Gummistiefel.
3: Wir wursteln uns noch durch.
2: Genau.
3: Danke. ORF Radio Salzburg, Verkehrsinformation um 9.32 Uhr. Gute Nachrichten. Es liegen uns derzeit keine Störungsmeldungen vor. Gute Fahrt Ihnen.

0: Meine Herren, wenn Sie Leopardenmuster hören oder Jacke im Zebralook, wie geht's Ihnen so damit? Das sind die Modetrends für uns Frauen in diesem Herbst, haben wir in Radio Salzburg heute schon besprochen. Nicola Höpfel, was brauchen denn die Männer unbedingt heuer im Kasten?
1: Wer nicht so auf Zebramuster steht, für den gibt's auch gute Nachrichten. Bei den Männern sind so wie bei den Frauen auch Karomuster in und klassisch für den Herbst sehen wir auch viele Brauntöne. Dazu kombiniert werden Rottöne, Bordeauxrot zum Beispiel und was auch im Trend ist, ist Strick, also Strickpullis oder aber auch so fein gestrickte Shirts.
0: Ja, ist auch gemütlich, wenn sie nicht kratzen. Jetzt wollen wir aber schon wissen, wie schaut denn so Ihre Realität aus? Was gefällt denn Ihnen so?
2: Im Winter bin ich absoluter Fan von Wollpullis.
3: Fall mir gut, ziehe aber selten an.
4: Wenn es die Oma gemacht hat, finde ich süß.
0: Ja, süß findet er das. Wer strickt denn noch Pullis selber eigentlich? Wahnsinn, so ein Geduldsspiel, ich bewundere Sie. Kann mich noch an früher erinnern, wie das war.

Vielleicht hat die Kollegin neben Ihnen gerade eine Tasse heißen Kaffee stehen. Schönen Vormittag mit Radio Salzburg. Bitte einmal ganz unauffällig rüberbeugen und so tief einatmen. Der Duft von Kaffee, allein der, reicht nämlich schon aus, um sich was Gutes zu tun. Das sagt jetzt eine neue Studie. Schon 5 Minuten Kaffeeduft können nämlich Anspannung, Müdigkeit und Angst verringern. Messbar. Und wenn der Duft allein nicht ausreicht, dann vielleicht ein paar Schluckerl hinterher. Als Begleiter in Ihre Kaffeepause hätten wir uns jetzt die Backstreet Boys für Sie ausgedacht.

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1: Im Studio ist Felix Schneider-Storm. Ein KI-Agent des Unternehmens OpenAI hat in Australien eine staatliche Datenbank gehackt. Der Agent, so heißen eigenständig handelnde künstliche Intelligenzen, verschaffte sich laut der australischen Regierung Zugang zu einem Gesundheitsportal. Hartmut Fiedler berichtet.
2: Es ist soweit bekannt, das allererste Mal, dass ein KI-Agent sich an einer staatlichen Website vergreift oder sie hackt. Betroffen war eine Datenbank von Medicare, dem australischen Gesundheitssystem. Der Agent, entwickelt von OpenAI, verschaffte sich laut Premierminister Anthony Albanese Zugang zu öffentlichen und nicht öffentlichen Informationen.
3: The AI agent accessed both public and non-public files.
2: Inakzeptabel, sagte Albanese, und das habe auch OpenAI-Chef Sam Altman gesagt. OpenAI sprach von einer unbeabsichtigten Aktivität. Was bleibt ist, dass der Vorfall im Juni stattgefunden hat. OpenAI bemerkte es angeblich im August und informierte die australischen Behörden im September.
1: Bei der Generaldebatte der Vereinten Nationen in New York steht heute erneut der Nahostkonflikt im Mittelpunkt. Erwartet werden Reden von Israels Ministerpräsident Benjamin Netanyahu und Palästinenserpräsident Mahmoud Abbas. Abbas soll per Videonachricht vor der Versammlung sprechen. Das Visum zur Einreise in die USA wurde ihm nämlich verweigert. Nationalbankchef Martin Kocher sieht Preiseingriffe kritisch. Das hat er schon in seiner Zeit als Wirtschaftsminister klargemacht. Er präsentiert deshalb einen Alternativvorschlag zur von der Regierung angekündigten Spritpreisbremse. Julian Kern berichtet.
4: Wer in Preise eingreift, der soll es laut ÖNB-Gouverneur Martin Kocher dort machen,
5: wo Menschen sich das nicht leisten können oder wo sie zum Beispiel aufs Auto angewiesen sind. Bei den Markteingriffen muss man immer abwägen, was sind die Haupteffekte und sind nicht negative Nebeneffekte größer.
4: Denn mit Preiseingriffen gehe oft auch das Preissignal verloren, also der Anreiz, weniger Treibstoff zu verbrauchen, sparsamer zu fahren oder auf Alternativen umzusteigen. Kocher könnte sich deshalb andere Entlastungsmöglichkeiten vorstellen, etwa bei Dingen,
5: die nicht mit der Nachfrage zusammenhängen, wie die motorbezogene Versicherungssteuer. Auch da könnte man sich vorstellen, dass es unabhängig von der Größe des Autos einen Fixbetrag gibt, wo man die betroffenen Autofahrerinnen und Autofahrer entlasten könnte.
4: Kochers Botschaft, gezielt helfen, statt den Preis für alle zu drücken.
1: Eines von Roms Wahrzeichen, das Kolosseum, bleibt auch heute geschlossen. Aus Respekt vor einem Arbeiter, der bei einem Unfall getötet worden ist. Der 22-jährige Techniker war bei einer Installation 10 Meter in die Tiefe gestürzt. Eine wissenschaftliche Sensation hat ein Forschungsteam im Mostviertel entdeckt. Die Überreste einer bis dato nicht bekannten römischen Stadt. Sie dürfte mehr als 2000 Jahre alt und rund 25 bis 30 Hektar groß sein, inklusive eines Amphitheaters für etwa 8000 Menschen. Das waren die Nachrichten mit Felix Schneider-Storm. Zum Wetter.
6: Vorübergehend ist es heute unbeständig mit einigen Regenschauern und einzelnen Gewittern, die sich von Norden her auf weite Teile Österreichs ausbreiten. Am meisten regnet es von Salzburg bis Mariazell. Gegen Abend sind hier ab 1800 Meter Schneeschauer möglich. Lebhafter bis starker Nordwestwind kommt auf und die Temperaturen erreichen 13 bis 23 Grad. Am wärmsten wird es im Süden und im Rheintal. Hier gehen sich noch ein paar Sonnenstunden aus. Bis Monatsende ist es dann trocken und ab dem Wochenende spätsommerlich. So viel zum Wetter mit Nicola Biermeier.
7: 10 Uhr gleich 4 Minuten, ORF Radio Salzburg, Verkehrsinformation. Geduld in der Stadt Salzburg ist gefragt. Da gibt es Verzögerungen von der Imbergstraße bis zur Schwarzstraße. Wartezeiten auch aktuell auf der B168, der Mittersiller Straße, bei einer Baustelle in Piesendorf. Gute Fahrt! Guten Morgen an alle, die heute frei haben und an alle, die nicht in die Schule müssen.
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7: Schon fein, so eine kurze Woche.
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0: Anfang Herbst, die ersten kühleren Tage sind da gerade in der Früh und erinnern wir uns aber zurück, wie intensiv er war. Dieser trockene Sommer mit Hitze, mit zu wenig Regen, ganz verschiedene Bilder und Situationen, an die wir uns da gleich erinnern. Heute Abend ist die renommierte Klimaforscherin Helga Kromp-Kolb in Kuchl zu Gast. Und auch sie hat zu diesem außergewöhnlich trockenen Jahr einiges zu sagen. Marius Holzer hat vorab mit ihr gesprochen.
1: Wenn es so weiterläuft, steuern wir auf die Apokalypse zu. So steht es auf der Einladung zu den Kuchler Science Talks. Klingt pessimistisch, doch für Helga Kromp-Kolb ist Pessimismus keine Option. Optimismus im Übrigen auch nicht.
2: Pessimismus lähmt. Wenn wir alle nichts tun, dann steuern wir eben tatsächlich auf eine Apokalypse zu. Optimismus ist für mich das falsche Wort, weil es so ein bisschen impliziert, es wird schon gut werden. Ich bin aber der Meinung, dass es Anstrengungen bedarf, damit es gut wird.
1: Aber was bringen die Klimaanstrengungen Österreichs? Die großen Emissionen erzeugen ja ganz andere Länder.
2: Wenn Österreich mit gutem Beispiel voranginge, wenn wir den Schritt schaffen würden und sagen, ja, wir erreichen jetzt spätestens 2040 netto null und es geht uns dabei gut, dann ist das unheimlich wichtig für den Rest der Welt. Also es braucht diese Beispiele. Und Österreich könnte so eins sein, international.
1: Und überhaupt könnten wir von Klimabemühungen wesentlich profitieren, sagt die Klimaforscherin.
2: Wenn man jetzt Öl anspricht, wenn man rechtzeitig auf Erneuerbare umgestiegen wäre, dann hätte man mit dem Ölpreis jetzt kein direktes Problem. Und, was ich fürs Klima tue, ist sehr oft auch für andere Zwecke gut.
1: Für eine spannende Diskussion ist bei den Kuchler Science Talks heute Abend gesorgt.

10.23 Uhr. Angenehmen Donnerstag. Und wenn Sie jetzt gerade zu dieser Uhrzeit einen guten Schubser Motivation brauchen, schicken wir Ihnen gerne die Village People hier in Radio Salzburg.

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3: Um 10:30 im Nachrichtenstudio Isabel Gunzer. Im Hallener Ortsteil Burgfried musste die Feuerwehr gestern Abend zu einem Brand ausrücken. Im Obergeschoss eines Einfamilienhauses hat eine Waschmaschine zu brennen begonnen. Der Hausbewohner konnte das Feuer eindämmen. Die weiteren Lösch- und Belüftungsmaßnahmen hat die Feuerwehr übernommen. Der Mann ist leicht verletzt worden. Das Rote Kreuz hat ihn ins Krankenhaus gebracht. Die Teilnehmerinnen und Teilnehmer für das Hearing zur Neubesetzung der Leitung des Salzburger Landesrechnungshofes stehen fest. 5 der insgesamt 9 Bewerber sind zu dem Hearing am 14. Oktober eingeladen worden. Die Wahl durch den Landtag erfolgt dann am 4. November. Die Funktionsperiode für den oder die neue Leiterin des Landesrechnungshofs beginnt am 1. März 2027 und dauert 12 Jahre. Noch zum Sport. Bei der Rad-WM in Montreal in Kanada hat heute Abend der Strobler Michael Strobl seinen Auftritt. Der 18-Jährige geht mit großen Ambitionen ins Juniorrennen. Er hat sich eine Medaille als Ziel gesetzt. Der wellige Kurs über 134 Kilometer mit fast 3000 Höhenmetern könnte dem Strobler Kletterspezialisten durchaus entgegenkommen. Letzter österreichischer Juniorenweltmeister auf der Straße war Felix Gall 2015. Und mehr zu Michael Hettegers WM-Abenteuer hören Sie auch gleich bei uns. Davor aber noch das Wetter. Die letzten Sonnenfenster schließen sich und gegen Mittag werden die Regenschauer von Norden dann her recht wahrscheinlich. Am Nachmittag muss man in ganz Salzburg mit Regen rechnen.
4: Langsam.
3: Auch ein Gewitter ist nicht ausgeschlossen. Die Temperaturen erreichen heute nur 13 bis 18 Grad. Morgen am Freitag wird es dann wieder überwiegend sonnig. Der Nordwestwind wird langsam schwächer und es ist aber weiterhin relativ frisch. Die Höchstwerte morgen dann auch nur 14 bis 19 Grad.
4: ORF Radio Salzburg Verkehrsinformation. Gute Nachrichten, es liegen uns keine Störungsmeldungen vor. Wenn Sie gerade unterwegs sind, dann gute Fahrt.

0: Ja, jetzt müssen wir uns da auch in Radio Salzburg wieder gewöhnen dran. Kaltfront, Abkühlung, alles so Stichworte, die heute beim Thema Wetter vielleicht so ein bisschen hängen geblieben sind. Schönen Vormittag, Christian Ortner, zu dir, zu Cheers für Austria. Bitte wo, wie sehr und wann?
1: Ja, schönen Vormittag. Also im Süden des Landes ist es noch ein bisschen freundlicher. Da sind zwar auch schon einige Wolken da, aber da zeigt sich noch ein bisschen die Sonne. Im Flachkontinentengau ziehen von Nordwesten ja jetzt aktuell schon Regenschauer herein. Das ist noch nicht die Kaltfront, das ist noch eine Warmfront, die davor noch liegt und durchzieht. Die eigentliche Kaltfront kommt dann am frühen Nachmittag herein, bringt dann vermehrt Regenschauer. Auch Gewitter sind möglich, durchwegs im Norden oder auch inalpin später am Abend. Ja, mit der Kaltfront und mit den Schauern können dann durchwegs auch ein bisschen stärkere Windböen dabei sein. Gott sei Dank kein schwerer Sturm, aber ja, eher ungemütliches Wetter, vor allem für den Hubertikiertag heute der schlechteste Tag. Es wird allerdings ab morgen dann schon wieder deutlich anders.
0: Wollte gerade sagen, das haben wir mitbekommen, dass da einfach dann Sonne gibt. Herunten sind wir dann verwöhnt in den nächsten Tagen. Es ist auch wärmer. Aber wenn es uns jetzt auch so Richtung Berge zieht, wie schaut es da aus in den nächsten Tagen, am Wochenende zum Beispiel?
1: Ja, schaut eigentlich super aus. Man kann nicht nur im Giro gehen, sondern auch auf die Berge natürlich. Also das Wetter ab morgen wunderschön. Es wird in der Nacht am Abend die Schneefallgrenze kurz mal auf 2000 Meter herum absinken. Aber schon morgen bleibt es trocken. Es wird eigentlich der Hochdruckeinfluss ab morgen zunehmen. Und schon morgen wird es recht sonnig auf den Bergen. Gibt ein paar Restwolken in den Tälern, ein paar Nebelfelder. Aber zum Wandern geht es schon gut. Ja, und dann ab Samstag eigentlich bis weit in die nächste Woche hinein. Perfektes Bergwetter. Es wird auch wieder sehr warm in der Höhe und es wird auch gute Sicht geben und viel Sonnenschein, also fast zu warm natürlich auch in nächster Woche, aber zum Bergsteigen ideale Bedingungen natürlich.
0: Na wunderbar, also alles dabei, was jetzt das Freizeitherz beliebt. Wunderbar, Dankeschön Christian, schönen Vormittag zu euch.
1: Dankeschön.

heute einfach jemandem einmal die Tür aufhalten. Und Sie werden sehen, es könnte Ihnen besser gehen. Die Natur hat es nämlich so eingerichtet, wenn wir helfen, dann schüttet unser Körper Glückshormone aus. Das ist super, weil dann geht es uns besser, der Stress baut sich ab. Vielleicht zum Beispiel heute so, dass Sie sich vornehmen, sich einfach schnell bücken und aufglauben, was jemandem am Boden fällt. Weiß jetzt nicht, wobei, woran Billy Swan da gedacht hat bei seinem I Can Help hier in Radio Salzburg.

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1: Am Mikrofon ist Felix Schneider-Storm. In Deutschland gerät die Partei Die Linke nach ihrem Wahlsieg in Berlin wegen Antisemitismusvorwürfen und möglicher Kontakte ins Clan-Milieu weiter unter Druck. Die Vorwürfe belasten auch mögliche Koalitionsgespräche mit SPD und Grünen. Die AfD hatte am Abend deshalb eine Debatte im Bundestag angesetzt, berichtet aus Berlin Regina Pöll.
2: Hintergrund der Debatte waren Auftritte bei einer Wahlparty der Linken. Ein prominentes Mitglied aus dem Clan-Milieu feierte mit, außerdem ein bekannter Israelfeind. Der linke Abgeordnete Gregor Gysi wies Vorwürfe der AfD zurück.
3: In ihren Reihen gibt es viele Antisemiten.
2: Doch auch die anderen Fraktionen kritisierten die Linke. Grüne und SPD sind mögliche Koalitionspartner in Berlin. Sebastian Fiedler von der SPD warnte aber:
4: Mit den Berliner Linken ist kein Staat zu machen.
5: Wir werden keinerlei Antisemitismus akzeptieren. Wir werden keinerlei Verbindungen zu organisierter Kriminalität geben,
2: sagte Andreas Autretsch von den Grünen. Die linke Spitzenkandidatin Elif Eralp betonte bereits, sie stehe für den Schutz jüdischen Lebens.
1: Auch in der Pension noch arbeiten, das will die Regierung mit der sogenannten Aktivpension attraktiver machen. Und um diesen Vorschlag geht es heute im Nationalrat. Die Regierung will, dass man sich in der Pension bis zu 1.250 Euro im Monat steuerfrei dazu verdienen darf. Das Modell soll Anfang nächsten Jahres eingeführt werden. Am Rande der UNO-Generalversammlung ist Bundespräsident Alexander Van der Bellen mit dem New Yorker Bürgermeister Sohrab Mamdani zusammengetroffen. In sozialen Medien hat er ein Video der Begegnung geteilt. Der Text dazu: Ein stolzer Europäer trifft einen stolzen New Yorker. Mamdani gilt als scharfer Kritiker der israelischen Regierung und hat Ministerpräsident Netanyahu als Kriegsverbrecher bezeichnet. Nur einen Tag vor dem Zusammentreffen der beiden hat Van der Bellen von Kriegsverbrechen Israels in den Palästinensergebieten gesprochen. Nicht nur Cholesterin erhöht das Risiko von Herz-Kreislauf-Erkrankungen. Auch der bisher nur selten untersuchte Lipoprotein-A-Wert kann dazu beitragen. Eine neue Leitlinie empfiehlt daher allen, diesen Wert einmal in ihrem Leben zu überprüfen, wie Christian Panni berichtet.
6: Den eigenen Cholesterinwert kennen viele, doch ein Blutfettwert bleibt meist unbeachtet, Lipoprotein A, kurz LPA. Er kann das Risiko für Herzinfarkt und Schlaganfall beachtlich erhöhen, zusätzlich zu den bekannten Faktoren wie Cholesterin, Blutdruck oder Diabetes, sagt der Internist Helmut Brat.
7: Und deswegen ist es so wichtig, dass wir es von jedem kennen. Jede erwachsene Person und bei hohem Risiko sogar Kinder sollten ihr LPA-Wert kennen.
6: Helmut Brat hat zusammen mit mehr als 30 anderen Expertinnen und Experten den aktuellen Lipid-Konsensus verfasst. Diese neue Leitlinie empfiehlt, dass jeder und jede den LPA-Wert einmal im Leben feststellen lässt. Der Wert verändert sich kaum und ist weitestgehend vererbt.
7: Die Wahrscheinlichkeit der Vererbung auf Kinder ist ca. 50%.
6: Um den LPA-Wert zu bestimmen, muss man bei der Blutabnahme gezielt danach fragen.
1: Das waren die Nachrichten mit Felix Schneider-Storm. Zum Wetter.
8: Heute ziehen einige Regenschauer, eventuell auch einzelne Gewitter über das Land. Aktuell von Salzburg ostwärts. Am Nachmittag sind auch im Süden und Westen ein paar Schauer dabei. Am meisten mit 10 bis 25 Liter pro Quadratmeter regnet es in Salzburg und im Salzkammergut. Teils lebhafter bis starker Nordwestwind und 13 bis 23 Grad. Am wärmsten im Süden und im Rheintal. Hier gehen sich noch ein paar Sonnenstunden aus. Morgen deutlich mehr Sonne, vor allem im Westen und im Süden. Am Wochenende dann überall sonnig und an den Nachmittagen spätsommerlich warm. So viel zum Wetter mit Nicola Biermeier.
9: 11 Uhr gleich 4 Minuten, ORF Radio Salzburg, Verkehrsinformationen. Gute Nachrichten, Sie haben freie Fahrt auf den Salzburger Straßen. Wir schauen noch nach Bayern. Autobahn A8 in Fahrtrichtung München bei Pieding ist wegen Mäharbeiten der rechte Fahrstreifen gesperrt. Es staut in diesem Bereich bis zum Walserberg zurück. Sie verlieren hier eine Viertelstunde. Und Autobahn A8 bei Rohrdorf, hier staut es vor einer Baustelle Richtung München gut 50 Minuten und in Fahrtrichtung Salzburg 20 Minuten. Gute Fahrt!
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9: Und wo ist er, der rot-weiß-rote Fanschall? Oder wo ist sie, die Wangenfarbe von der WM? Erstes Fußball-Länderspiel heute Abend für Österreich seit der Weltmeisterschaft. Aber abseits vom Ball sind es jetzt auch besondere Tage für einen jungen Salzburger Sportler. Den lernen Sie kennen nach Rod Stewart, Tina Turner, Falco und Wham.
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0: Radio Salzburg hier am Donnerstagvormittag. Kurze Frage, welche Erinnerung haben Sie an 2015? Kommt Ihnen da irgendwas in den Sinn? Da war sportlich gesehen ein gewisser Felix Gall Juniorenweltmeister auf dem Rennrad. Den kennt man heute, Tour de France-Teilnehmer, Zweiter beim Giro. Und ein junger Strobler, der könnte heute Abend in seine Fußstapfen treten. Michi Hettecker, gerade erst einmal 18 Jahre alt geworden. Und heute Abend greift er bei der Rad-Weltmeisterschaft in Kanada schon so ein bisschen nach den Sternen. Und das Herzerfrischende bei so jungen Sportlern, das ist, dass sie oft ja das Herz noch auf der Zunge tragen. Wir haben den Michi Hettecker in Montreal erreicht und so nach seinen Eindrücken gefragt. Und am Ende haben wir dann einen Pieps gebraucht.
1: Was mich wirklich wundert, was ich auch richtig lässig finde, so die Stadt ist viel grüner wie bei uns, die ganzen Städte, also viel mehr Bäume, wo ist auch extrem weitläufig, so gerade auf die Bordestraßen. Ich glaube, für das kennt man Kanada eh. Und ja, wir haben schon einige drauf angeredet, was wir da machen, so. Und so viel Glück für die WM, also die Leute sind auch richtig nett. Was ich schon sagen muss, was nicht ganz so geil ist, Straßen sind richtig genannt, also so kompletter Fleckerlteppich. Das war es eigentlich so ziemlich recht merkwürdig, wenn ich nicht sagen.
0: Also das Rennen auf den bescheidenen Straßen heute Abend in Montreal mit Michi Hettecker aus Strobel. Wer weiß, vielleicht sehen wir da wirklich schon den nächsten Felix Gall.

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1: Um 11:30 am Mikrofon Isabel Gunzer. Der Öffi-Verkehr in der Stadt Salzburg ist in der vergangenen Woche deutlich pünktlicher geworden. Das zeigen aktuelle Daten aus der Stadt. Nach der Sperre des Neutors und den damit verbundenen Verkehrsbeschränkungen ist es auch im öffentlichen Verkehr zu teils massiven Verspätungen gekommen. In der Verkehrsplanung seien jetzt einige Maßnahmen gesetzt worden. Jetzt sei die Pünktlichkeit der öffentlichen Linien bei fast 88%. Auch in Zukunft wolle man die Verkehrssituation in der Stadt beobachten und auch nachträglich Maßnahmen setzen, heißt es dazu von der Stadt. In Hallern gibt es derzeit polizeiliche Ermittlungen. Es geht um Aufkleber, die im Stadtgebiet angebracht worden sind. Diese Aufkleber haben demnach rufschädigendes Material über den Hallerner Bürgermeister Alexander Stangassinger gezeigt. Der SPÖ-Politiker hat die Aufkleber entfernen lassen und Polizei, Staatsanwaltschaft sowie einen Rechtsanwalt eingeschaltet. Sie sind jetzt am Zug. Der Hallerner Bürgermeister wird dabei als Opfer einer Straftat geführt und voraussichtlich auch demnächst einvernommen. Im Ringen um die Zukunft der Kinderbetreuungseinrichtung Insel in der Stadt Salzburg wird der Ton schärfer. So sprechen die städtischen Kommunisten etwa von einem auf der Nase herumtanzen, weil der Trägerverein der Stadt eine Frist für eine Entscheidung gesetzt hat. Auch Sozialstadträtin Andrea Brandner von der SPÖ droht eine weitere Prüfung an. Der seit 5 Monaten amtierende Vereinsobmann will dagegen das Angebot neu aufstellen. Noch zum Wetter. Die Wolken sind heute meist dicht und im gesamten Salzburger Land gehen immer wieder Regenschauer nieder. Die höchsten Temperaturen liegen zwischen 13 und 18 Grad. Die besten Chancen auf ein bisschen Sonnenschein gibt es am späten Nachmittag zwischen den Schauern im Flachgau und im Tennengau. Morgen am Freitag überwiegt dann der Sonnenschein. Es bleibt aber relativ frisch. Die Höchstwerte liegen zwischen 14 und 19 Grad.
2: ORF Radio Salzburg Verkehrsinformation. Es ist 11.32 Uhr. Immer wieder Wartezeiten in der Salzburger Innenstadt rund um den Kapuzinerberg, aktuell in der Imbergstraße bis zur Schwarzstraße und über die Lehener Brücke. Und Bayern A1 und A8 in Fahrtrichtung München bei Pieding ist wegen Arbeiten ein Fahrstreifen gesperrt. Es staut bis vor den Walserberg zurück. Sie brauchen hier eine halbe Stunde länger.
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0: Sowas von 80er-Gefühl in Radio Salzburg. Aha. Feiern und Party machen, ja, das ist ganz klar der Plan in diesen Tagen. Aber das Ganze in einem fahrenden Bus. Hören Sie sich das einmal an. Da fährt heute Abend der Ruperti-Express durch die Stadt. Das ist ein ganz spezieller Linienbus. Carina Schützenhofer vom Salzburger Verkehrsbund.
1: Er hat quasi so ein bisschen das Konzept vom Ruperti. Wir haben ein paar Brezeln aufgehängt, das ist ja schön dekoriert. Und natürlich ist der Dresscode ist trachtig. Also man sollte in Tracht kommen, um sich auch schon mal auf den Ruperti-Kittag einzustimmen.
0: Jetzt kann ich mir vorstellen, dieses Einstimmen geht natürlich auch nur mit Musik. Und deswegen fährt im Bus gleich eine ganze Band mit. Wie soll sich das jetzt alles ausgehen in so einem engen Bus?
1: Ja, indem man halt einfach sehr platzsparend den Raum nutzt. Also die ganzen Musiker und Musikanten werden in dem Zwischenbereich Platz finden und sich ein bisschen verteilen. Und somit haben wir ein gutes Klangerlebnis im gesamten Bus.
0: Ich glaube, das ist das erste Mal, dass ich jemanden über ein Klangerlebnis in einem Bus reden höre. Also das heißt, man setzt sich nicht einfach nur hinein und fährt mit, sondern da muss man dann schon auch gescheit mitfeiern, oder?
1: Ja, genau. Also definitiv Feierlaune und Musik zum Abwinken. Also von dem her, mit elf Fetzen wird es eine Fetzengaude.
0: Also das war es aber noch nicht mit speziellen Ideen am Kirtag. Was wäre so generell der schrägste Ort, den Sie sich in so einem Umkreis für einen Gottesdienst vorstellen könnten? Wir lösen auf gleich.

Schulfrei am Ruperti-Kirtag oder am Ruperti-Tag. Und jetzt zum Mittag bitte nicht wundern, wenn Ihre Kinder und Enkel plötzlich im Küchenkastel nach Lorbeerblättern suchen. Seit neuestem steckt man die nämlich in die Handyhülle. Ganz genau. Der Trend, der geht gerade durch Social Media und ich habe mir das jetzt so erklären lassen. Lorbeer steht ja für Erfolg. Wir denken jetzt an den Lorbeerkranz in der Antike und soll zum Beispiel gute Nachrichten bringen. Und dazu hält man das Lorbeerblatt davor in der Hand. Man wünscht sich was und dann ab damit in die Handyhülle. Spannend, spannend, was es da so gibt. Aber zumindest ein Trend, der niemandem wehtut.

0: Die Gemeinde Riefensberg befindet sich im vorderen Bregenzer Wald im Norden von Vorarlberg. Sie grenzt an drei österreichische und eine deutsche Gemeinde. Schon vor dem Jahr 1000 wurde das Gebiet um Riefensberg besiedelt. Jäger der Grafen von Montfort durchstreiften die wildreiche Gegend. Sie bauten an der Stelle, an der heute die Kirche steht, am sogenannten Jagdbach, einen wehrhaften Turm gegen Wind, Wetter und wilde Tiere. Um dieses Bauwerk siedelten sich mit der Zeit Bauersleute an. Anfang des 15. Jahrhunderts wurde dann eine gotische Kirche erbaut und dem heiligen Leonhard geweiht. Im 19. Jahrhundert wurde sie vergrößert und seither mehrmals restauriert. Im schlanken, rund 45 Meter hohen Turm der Pfarrkirche in Riefensberg in Vorarlberg läuten seit dem Jahr 1950 vier Glocken.
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2: Herzlich willkommen zum Mittagsjournal. Das sind unsere Themen. Projekt gegen Gewalt an Frauen wird weiter finanziert. Mutmaßlicher Sabotageakt an Starlink-Station in Polen und KI hilft bei Krebsdiagnosen. Im Journalstudio begrüßt sie Tina Hanreich. 18 Femizide hat es alleine heuer in Österreich schon gegeben. Wie viel Prävention im Kampf gegen Gewalt an Frauen bringen kann, das hat sich jetzt das Institut für Konfliktforschung angesehen, nämlich anhand des Projektes Stopp gegen Partnergewalt. 46 Standorte des Projekts in ganz Österreich gibt es und jetzt wird es für die nächsten 2 Jahre weiterfinanziert. Mit knapp 3 Millionen Euro. Barbara Gansfuß berichtet.
3: Wie kann ich Gewalt erkennen? Was kann ich tun, wenn ich betroffen bin oder in meinem Umfeld Gewalt passiert? Dazu gibt das Projekt Stopp wichtigen Input, sagt Brigitte Themel vom Institut für Konfliktforschung und zitiert eine Workshop-Teilnehmerin.
4: Wenn eine Situation wäre, ich würde etwas machen. Früher hätte ich die Polizei gerufen, wenn ich höre, dass eine Person nicht mehr schreit. Jetzt rufe ich die Polizei schon, wenn es anfängt, laut zu werden.
3: Das Projekt Stopp erreiche Zielgruppen, die andere Angebote nicht erreichen. Deshalb sei sie froh, dass die Finanzierung auch in budgetär schwierigen Zeiten weitergehen kann. So Sozialministerin Corinna Schumann von der SPÖ.
5: Wir freuen uns natürlich, wenn Gemeinden und Städte sich auch hier beteiligen. Hier wäre noch Potenzial. Also es geht um Zusammenarbeiten auch zukünftig.
3: Vor allem im ländlichen Raum gäbe es noch Bedarf.
2: An Österreichs Hochschulen gab es im Wintersemester 2025-26 so viele Studierende wie noch nie. Mehr als 407.000 Studentinnen und Studenten waren laut Statistik Austria eingeschrieben. Einen Rekord gab es auch bei den Abschlüssen. Insgesamt waren es fast 63.000. Das Feuer in einer polnischen Starlink-Station gestern war wohl ein Sabotageakt. Laut Polens Innenminister deutet vieles darauf hin, dass der Anschlag ein Versuch war, den Betrieb der Station zu stören und damit auch die Sicherheit des Internetbetriebs in der Ukraine zu gefährden. Sabotageakte, deren Spuren nach Russland führen, häufen sich in Polen. Paul Kriesei berichtet.
6: Brandanschläge, gesprengte Bahngleise oder Brandsätze in Paketen. Seit Beginn des russischen Angriffskriegs werden in Europa im Schnitt alle 10 Tage mit Russland verbundene Sabotageakte dokumentiert. Für die Sicherheitsexpertin Paulina Piasecka von der Civitas-Universität in Warschau liegt die Schwierigkeit in der schieren Anzahl möglicher Ziele. Das Problem mit hybrider Kriegsführung ist ähnlich wie beim Terrorismus. Dem Gegner reicht ein erfolgreicher Angriff auf eines von tausenden möglichen Zielen. Wir dagegen müssen diese tausenden Ziele gleichzeitig schützen. Denn genau darin liege die Wirkung hybrider Angriffe. Ein einzelner Anschlag kann reichen, um weit über den Tatort hinaus Unsicherheit zu schaffen.
2: Während aktuell vor allem über die Risiken von künstlicher Intelligenz diskutiert wird, nun ein Beispiel, das Hoffnung gibt. Und zwar für Menschen, die an Krebs erkrankt sind. Bei der Diagnose ist Forschenden aus Deutschland jetzt ein Durchbruch gelungen. Einen entscheidenden Anteil daran hat die KI. Robert Chappell berichtet.
7: Ist es eine Metastase oder ein neuentstandener Krebs? Die Unterscheidung dieser zwei Möglichkeiten ist oft überlebenswichtig. Auf die richtige Spur führen kleine Moleküle, die an die DNA der Krebszellen angedockt sind, sagt der deutsche KI-Forscher Klaus-Robert Müller.
8: Die würde man erkennen dadurch, weil das sozusagen wie so ein Fingerprint ist von diesem speziellen Krebs.
7: Und genau das hat Müller nun der künstlichen Intelligenz beigebracht.
8: als wir diese Technik angeschaut haben, da haben wir erstmal geglaubt, das ist viel zu gut. Glauben wir nicht.
7: Mittlerweile ist die Trefferquote statistisch abgesichert. Ohne Hilfe der KI war es mehr oder weniger eine 50-50-Entscheidung. Mit KI lassen sich die Krebszellen in 92% der Fälle unterscheiden. Die letzte Entscheidung liegt natürlich immer noch bei den Ärzten und Ärztinnen.
2: Das war das Mittagsjournal mit Tina Hanreich. Und damit zum Wetter.
9: Heute ist es noch kühl und in vielen Regionen ziehen Regenschauer durch. Zum Wochenende hin wird es wärmer und recht sonnig. Und von morgen bis Ende September ist kein Regen mehr zu erwarten. Zum heutigen Donnerstag und zu den aktuellen Temperaturen der Landeshauptstädte. Wien jetzt 13 Grad, Eisenstadt 16, St. Pölten und Linz 13, Salzburg und Innsbruck 14, Bregenz 18, Graz 15 und in Klagenfurt hat es zurzeit 13 Grad. Die Wolken lassen heute Nachmittag nur zeitweise Platz für die Sonne und im Großteil Österreichs ziehen mit lebhaftem Nordwestwind weiterhin Regenschauer durch. Die meisten an der Nordseite der Alpen, so im Gebiet von den Kitzbüheler Alpen über das Salzkammergut bis zum Mostviertel. Die Temperaturen liegen zwischen 13 und 19 Grad, im Süden und im Rheintal stellenweise bei 22 Grad. Morgen am Freitag ist es anfangs kühl und stellenweise nebelig trüb. Tagsüber scheint dann im Westen und im Süden durchwegs die Sonne. Im Norden und im Osten wechseln Sonne und Wolken. Am Wochenende dann überall recht sonnig. So viel zum Wetter mit Thomas Wostal.
10: 12:07 Uhr, ORF Radio Salzburg, Verkehrsinformation. BR 178, Loferer Straße zwischen Hallenstein und dem Kniepass Richtung Salzburg. Stau vor einer Baustelle. Sie brauchen in diesem Bereich eine Viertelstunde länger. Und Bayern A1 und A8 in Fahrtrichtung München bei Pieding ist wegen Arbeiten ein Fahrstreifen gesperrt. Stau gibt's hier bis vor den Walserberg zurück. Planen Sie eine halbe Stunde Verzögerung ein.
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10: Und falls Sie sich überlegen, statt am gescheiten Mittagessen heute doch Lebkuchenherzen, gibt's überhaupt noch welche, Raphael Obermeier, bei unserem Radio Salzburg-Standl am Kirtag? Wie schaut's denn aus?
13: Natürlich gibt's noch Lebkuchenherzen. Also wenn irgendwer jetzt und zur Mittagszeit hungrig ist, gerne vorbeikommen oder auch gerne am Nachmittag vorbeikommen als Nachspeise zum Beispiel oder okay, als kleiner Nachmittagssnack.
10: Ja, sehr gut, sehr gut. Sie können die dann auch übrigens selbst verzieren oder Ihre Kinder. Raffi, ihr seid unterwegs Richtung Stadt, Radio Salzburg, dann wieder live heute vom Huberti-Kirtag.

0: Mahlzeit mit Radio Salzburg am Donnerstag. Jetzt stellen Sie sich bitte kurz vor, ein Gottesdienst beim Autodrom. Ja, ungewöhnliche Location. Auch für Schausteller gibt's aber einen eigenen Pfarrer. Und der reist mit Ihnen mit von Kirtag zu Kirtag. Stefan Schumann ist seit 35 Jahren Schaustellerpfarrer und begleitet seine Gemeinde wirklich durch ganz Österreich.
1: Ich habe 15 Gottesdienste von Bregenz über Villach, Salzburg bis nach Geuss und überall hin. Man begleitet sie, weil die Menschen ja keine Zeit haben, in die normalen Gottesdienste zu kommen oder Seelsorge in Anspruch zu nehmen in ihren Heimatgemeinden. Darum bin ich vor Ort für Gespräche bereit, um einfach diese Menschen ganz normal, wie man es sonst aus seiner Ortsgemeinde kennt, auch auf der Reise begleiten zu können.
0: Ja, und am Roberti-Kirtag geht sich der Gottesdienst leider diesmal nicht aus, aber auf der Salzburger Duld zum Beispiel hat Stefan Schumann schon einen Gottesdienst beim Autodrom gehalten. Natürlich in der Früh, bevor dann die ganzen Gäste kommen.
1: Das Autodrom wird zu einer Kapelle, es wird hergerichtet, es werden Bänke, es wird ein Altar aufgestellt, es wird für Musik gesorgt und dann feiern wir eigentlich sehr vergleichbar einen Gottesdienst. Viele denken, ja, da wird ganz viel passieren. Nein, Schausteller und Schaustellerinnen leben die ganze Zeit in einem bunten, sehr lauten Trubel und sie genießen gerade die Ruhe eines Gottesdienstes, indem sie das Wort Gottes hören, eine Predigt hören. Musik vor allem ist ihnen ganz wichtig. Nicht so viel singen, aber doch schöne Musik zu hören ist was ganz, ganz Wichtiges und Besonderes für sie.
0: Ja, das war also Stefan Schumann, der Schaustellerpfarrer. Und auch wir sind heute wieder mittendrin im Kirtagsgetümmel. Ab 14 Uhr sendet Radio Salzburg wieder live aus der Altstadt. Wir freuen uns aber auch, wenn Sie vielleicht schon früher bei uns am Residenzplatz vorbeischauen und live mitdiskutieren bei unserer Radiosendung Mittagszeit. Unser Thema heute nämlich, warum wir Salzburg so lieben.

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1: Rechnungshof kritisiert den Bericht Esslink-Gesellschaft. Zahngesundheit bei Kindern in Salzburg deutlich verbessert. Und das Wetter heute regnerisch, morgen viel Sonne. 12.30 Uhr zum ORF Radio Salzburg Mittagsjournal begrüßt sie Isabel Gunzer. Der Stadtrechnungshof kritisiert in einem Prüfbericht erneut die Esslink-Planungen. Hauptkritikpunkte sind mangelnde Grundlagen von Detailplanungen oder das Fehlen eines strukturierten Projektmanagements. Nach jahrelanger Planung und Millionenkosten haben die Bürger im November 2024 gegen das Projekt gestimmt. Sebastian Kades berichtet.
2: Insgesamt haben die Planungen für den gescheiterten Esslink rund 27,6 Millionen Euro gekostet. Das geht aus dem Prüfbericht des Stadtrechnungshofs hervor. Die Grünen hatten den Antrag dafür gestellt. Der Rechnungshof hat sich die Planungsarbeiten der Regionalstadtbahnprojektgesellschaft, kurz RSB, im Zeitraum von 2019 bis 2024 im Detail angeschaut. In der Organisation habe es mangelnde Projektstrukturen und unklare Zuständigkeiten gegeben. Zudem wird ein fehlendes Gesamtkonzept kritisiert, während bereits Details geplant worden sind. Ein weiterer Punkt sind die massiv gestiegenen Kostenschätzungen pro Streckenkilometer. Hat man im Jahr 2020 mit 106 Millionen Euro gerechnet, habe die Projektgesellschaft 2024 die Kosten auf rund 405 Millionen Euro pro Kilometer geschätzt. Der Stadtrechnungshof empfiehlt für künftige Großprojekte zwingend ein besseres Projektmanagement und klare Entscheidungsgrundlagen, bevor teure Detailplanungen stattfinden. Im November 2024 haben bei der Abstimmung bekanntlich 35% der Bürger gegen das Bauprojekt gestimmt und somit den Esslink begraben.
1: Und auch beim Landesrechnungshof hat ein Prüfbericht jetzt endgültige Ergebnisse gebracht. Dabei geht es um Grundstücksverkäufe beim Salzburger EM-Stadion. Demnach hat die Stadiongesellschaft im Jahr 2018 zwei Teilgrundstücke von insgesamt rund 730 Quadratmetern direkt am Gelände des Stadions an die Red Bull GmbH für den Ausbau des Red Bull Media House verkauft. Und das laut Bericht korrekt und auf Basis eines Gutachtens. Der Aufsichtsrat des Stadions sei über alle Schritte informiert worden. Millionenrückforderungen des Landes sorgen derzeit für Unruhe bei Salzburgs Behindertenhilfe. Von mehreren Trägern wird Geld zurückverlangt, das in den vergangenen Jahren nicht ausgegeben und als Rücklage behalten worden ist. Ein Experte kritisiert fehlende Transparenz beim Land und warnt vor finanziellen Problemen in den kommenden Jahren. Christoph Schwarz berichtet.
3: Das Land finanziert Einrichtungen, die Menschen mit Behinderung betreuen. Etwa Personal, Wohnplätze oder andere Betreuungsangebote. Wird dieses Geld nicht vollständig gebraucht, entsteht ein Überschuss und genau den fordert das Land jetzt zurück. Der Sozialrechtsexperte Nikolaus Diemel sieht das kritisch.
4: Die Träger haben meines Erachtens sauber gewirtschaftet, wenn sie das tun, also diese Rücklagen, Rückstellungen gebildet haben. Wenn die nun fehlen, bedeutet das, dass der wirtschaftliche Handlungs- und Gestaltungsprozess Spielraum der Träger massiv eingeschränkt ist, man könnte auch sagen wegfällt, und dann kann man mehr oder weniger noch hoffen, dass nichts passiert.
3: Die meisten Verträge zwischen Land und Trägervereinen seien zudem schon ausgelaufen. Es handle sich um sogenannte konkludente Verträge, also stillschweigende Übereinkünfte.
4: Wir sehen keine schriftlichen Verträge und damit auch keine Rechtsgrundlage für diese Rückforderung.
3: Soziallandesrat Wolfgang Fürweger von der FPÖ weist die Kritik zurück. Die Zusammenarbeit habe auch ohne aktuelle schriftliche Verträge eine rechtliche Grundlage.
1: Die Zahngesundheit bei den Kindern in Salzburg hat sich in den letzten 20 Jahren deutlich verbessert. Es bleibe aber noch viel zu tun, denn von den Empfehlungen der Weltgesundheitsorganisation ist man in Österreich noch ein Stück weit entfernt. Zum 40. Jubiläum hat sich das AWOS Zahngesundheit-Vorsorgeprogramm in den Kindergärten genau das aber zum Ziel gesetzt, wie Peter-Paul Handel berichtet.
5: Vor 20 Jahren haben noch mehr als zwei Drittel der 6- und 7-jährigen Kinder in Salzburg Karies gehabt. Bei der jüngsten Zahnstatuserhebung sind dann nur mehr bei weniger als der Hälfte, nämlich 46% der Kinder, Kariesschäden festgestellt worden. Hier ist vor allem die Vorsorge im Kindergarten wichtig. Der Arbeitskreis für Vorsorgemedizin AWOS geht deshalb seit 4 Jahrzehnten in die Kindergärten, um bereits den Kleinsten die richtige Zahnpflege näher zu bringen.

0: Jährlich erreiche man so 40.000 Kinder, heißt es vom AWOS. Denn weniger Karies bei Milchzähnen bringt das ganze Leben lang etwas, sagt Elisabeth Hauch, ärztliche Leiterin des Vorsorgeprogramms.
1: Auch wenn man dann schon bleibende und Milchzähne hat, kann es eben sein, dass aufgrund von Kontakt die eine Karies vom Milchzahn auch den bleibenden Zahn quasi nicht ansteckt, aber dass da eben auch Karies entsteht. Und wenn man tief kariöse oder zerstörte Milchzähne hat, dass aufgrund von der Entzündung im Knochen das dann auch Schäden auf den bleibenden Zahn auswirken kann.
0: Allerdings, es gibt noch einiges zu tun, denn gerade zuckerhaltige Limonaden oder auch die bei Kindern beliebten Quetschis machen es dem Karies leicht. Vom Ziel der Weltgesundheitsorganisation, dass nur ein Fünftel aller 6- und 7-jährigen Karies hat, ist Salzburg jedenfalls noch ein gutes Stück entfernt.
2: 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Damit noch zum Wetter. Die Wolken sind meist dicht am Nachmittag und im gesamten Salzburger Land gehen immer wieder Regenschauer nieder. Die höchsten Temperaturen liegen zwischen 13 und 18 Grad. Die besten Chancen auf Sonne gibt es am späten Nachmittag im Flachgau und im Tennengau. Morgen am Freitag überwiegt aber dann der Sonnenschein. Es bleibt aber relativ frisch. Die Höchstwerte liegen morgen zwischen 14 und 19 Grad. 12.35 Uhr ORF Radio Salzburg, Verkehrsinformation B178 Lofahrer Straße zwischen Hallenstein und dem Kniepass Richtung Salzburg. Hier gibt es Stau vor einer Baustelle. Sie brauchen in diesem Bereich gut eine Viertelstunde länger. Und eine Meldung auch für die A1, die Westautobahn und die A8 in Fahrtrichtung München. Bei Pieding ist wegen Arbeiten ein Fahrstreifen gesperrt. Der Stau reicht hier aber bis vor den Walserberg zurück. Planen Sie eine halbe Stunde Zeitverlust ein.

0: angenehme Mittagspause mit Radio Salzburg an diesem Donnerstag. Ein ganz bestimmtes Thema oder eine kurze Gedankenreise. Salzburg hat ja den Mozart, die Festung und dann diese Postkartenkulisse, kann man sagen. Aber was würden Sie jetzt an Salzburg lieben, wenn das jetzt morgen irgendwie alles verschwunden wäre? Marius Holzer, was bleibt da alles übrig? Ist ein ganz interessantes Thema, dem du dich widmen wirst ab 13 Uhr. Was lieben Sie, was lieben wir an Salzburg?
1: Meine Güte, jetzt fragst du mich, also, wenn du mich jetzt gefragt hättest, was liebst du an Salzburg am meisten, hätte ich nämlich gleich gesagt, diese Architektur, die alte, diese historische Altstadt, das hat mich immer schon fasziniert. Ich komme aus einer Baumeisterfamilie, okay. Architektur hat bei uns immer schon eine Rolle gespielt und ich kann durch die Altstadt gehen und mir die Gebäude anschauen, die Fassaden anschauen, in die Kirchendome hineingehen, auf die Festung gehen und das wird mich für immer faszinieren. Also das liebe ich ungemein.
0: Wunderbar. Ja.
1: Also das darfst du mir jetzt nicht wegnehmen.
0: Nein, ich nehme es dir nicht weg. Ich habe immer nur gedacht, das sind immer so diese Klassiker. Und ich finde aber auch, da sind so viele, dieser Anfang, so viele versteckte Schätze. Es gibt einfach so viele Ausblicke, die Touristen halt vielleicht zum Beispiel nicht kennen, die viele Einheimische kennen und so, wo man den Blick einmal schweifen lassen kann. Auch jetzt auf den Bergen zum Beispiel, steinernes Absolut. Meer, dann Hagengebirge. Also aber auch, wie du gesagt hast, der Flair auf diesen Plätzen. Oder Leute schauen zur Festspielzeit, wenn man sich da in ein Café setzt in der Stadt. Aber du hast auch Gäste, die das schön, kann ich mir vorstellen, herausarbeiten werden dann
1: ja,
0: in der nächsten Stunde.
1: Absolut, auch sehr heimatverbundene Personen sind heute bei uns im Studio. Zum einen Anna Buchecker, man kennt sie, sie ist Starmania-Gewinnerin, Sängerin, auch der Heimat sehr verbunden nach wie vor. Und wir haben auch zu Gast Fräulein Flora, Eva Kallinger-Gruber, die Frau hinter dem Stadtmagazin, dem bekannten, dem berühmten Blog, wenn man so will. Und sie kennt natürlich auch Salzburg sehr gut, schreibt auch viel über die schönen, manchmal auch über die weniger schönen Seiten in Salzburg.
0: Und heute haben wir auch noch so ein besonderes Special, wenn Sie nämlich gerade zum Beispiel Richtung Roberti-Kirtag unterwegs sind, sich vom Regen jetzt nicht abschrecken lassen, da warten auch noch unsere Kollegen und auch noch quasi als Außenstelle.
1: Ja genau. Mittagszeit heißt natürlich immer anrufen und mitdiskutieren. Heute kann man aber auch bei unserem ORF Salzburg Stand am Residenzplatz, Alter Markt vorbeischauen und sich bei meinen Kollegen melden oder unseren Kollegen, beim Raphael und beim Alex. Und da kann man auch mitdiskutieren heute in der Sendung.
0: Oder wie gewohnt, Sie rufen an 0662 823 823. Sie schreiben ein Mail mittagszeit@orf.at. Dankeschön, Marius, und gutes Gelingen
1: Danke
0: nächste
1: dir.
0: Stunde. Bin schon sehr interessant, gespannt.

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1: Am Mikrofon ist Tina Hanreich. Bildungsminister Christoph Wiederkehr von den NEOS hat heute einen neuen Schulversuch präsentiert. Er sieht vor, dass die Volksschule 6 statt 4 Jahre dauert. Ob ein Kind in die Mittelschule oder in eine höhere Schule geht, werde hierzulande zu früh entschieden, argumentiert Wiederkehr. Saskia Fennenboss berichtet.
2: Bereits ab dem kommenden Schuljahr soll der Schulversuch 6 statt 4 Jahre Volksschule starten, so Bildungsminister Christoph Wiederkehr.
3: Die Volksschule wird zu einer Schule der 6- bis 12-Jährigen. Die Kinder bleiben von der 1. bis zur 6. Schulstufe im gemeinsamen Klassenverband. Sie werden also nicht nach 4 Jahren voneinander getrennt, sondern sie lernen 2 Jahre weiter gemeinsam.
2: Ab der 5. Klasse unterrichten zusätzlich zur Volksschullehrperson Lehrer von Mittelschule und AHS. So sollen die Kinder Schritt für Schritt an die weiterführende Schule gewöhnt werden. Für den Schulversuch braucht jede Volksschule daher eine Kooperationsschule. Ziel sei es laut Wiederkehr, dass nach den 6 Jahren die Kinder auf demselben Niveau, aber mit leichterem Übergang an AHS oder Mittelschule wechseln.
1: Die Lage in Österreichs Gefängnissen ist so angespannt wie noch nie. Davor warnen jetzt die Expertinnen und Experten des Netzwerks Kriminalpolitik. Die Lage sei menschenrechts- und EU-widrig, heißt es. Die Morde und Suizide in den Gefängnissen in den vergangenen Monaten seien nur eine Folge davon. Die Experten schlagen unter anderem automatisierte Haftentlassungen nach der Hälfte der Strafe bei leichten Delikten vor. Ein Berater des iranischen Regimes hat vor einer Ausweitung des Irankriegs von der Golfregion auf den Indischen Ozean gewarnt. Die Front könnte sich ausbreiten, sollten die USA den Iran weiter angreifen, heißt es. Schon zuvor hatten iranische Behörden mit einer Ausweitung des Gebiets gedroht. Es ist aber das erste Mal, dass der Indische Ozean erwähnt wurde. Österreich gegen Israel, das ist das Auftaktmatch für das ÖFB-Team in die diesjährige Nations League. Ein Match, das nicht nur sportlich brisant ist. Rund um das Linzer Stadion herrscht heute höchste Alarmbereitschaft. Daniel Kulowitz in Linz.
4: Von den zuständigen Behörden wird die Partie als Hochrisikospiel eingestuft. Eine Protestaktion und 2 Kundgebungen sind angemeldet. Wir Journalisten werden 4,5 Stunden vor dem Anpfiff gebeten, unser technisches Equipment im Stadion aufzubauen. Danach wird die Linz Arena bis in den kleinsten Winkel durchforstet. Teamchef Ralf Rangnick will sich nur aufs Sportliche konzentrieren.
5: Alle Kriege auf dieser Welt, egal wann und wo sie stattgefunden haben, sind völlig sinnlos, kosten Menschenleben. Was ich mir wünsche, mag jetzt vielleicht für den einen oder anderen ein bisschen naiv klingen, aber dass wir endlich mal begreifen, dass wir alle miteinander auf diesem Planeten eine Verantwortung haben und dafür sorgen, dass eben auch alle Menschen in Frieden leben können.
4: 2019 und 2021 hat man Heimspiele gegen Israel bereits erfolgreich abgewickelt. Die Sicherheitskontrollen an den Eingängen könnten aber heute doch länger als gewohnt dauern.
1: Das waren die Nachrichten mit Tina Hanreich. Und damit zum Wetter.
6: Die Wolken lassen heute Nachmittag nur zeitweise Platz für die Sonne und im Großteil Österreichs ziehen noch mit lebhaftem Nordwestwind Regenschauer durch. Die meisten an der Nordseite der Alpen, im Gebiet von den Kitzbüheler Alpen über das Salzkammergut bis zum Mostviertel. Die Temperaturen liegen zwischen 13 und 19 Grad, im Süden und im Rheintal stellenweise bei 22. Morgen am Freitag ist es anfangs kühl und stellenweise nebelig. Tagsüber scheint dann im Westen und im Süden durchwegs die Sonne, im Norden und im Osten, da wechselt die Sonne noch mit ein paar dichten Wolken. Am Wochenende wird es überall sonnig und die Nachmittage sind spätsommerlich warm. In der Früh ist es jeweils noch kühl und stellenweise auch nebelig trüb. Soviel zum Wetter mit Thomas Bostal.
7: Radio Salzburg Verkehrsinformation. Es ist 13.04 Uhr. A1 und A8 Richtung München. Bei Pieding ist wegen Arbeiten der rechte Fahrstreifen gesperrt. Der Stau reicht bis vor den Walserberg zurück. Sie brauchen 30 Minuten länger. Wir wünschen gute Fahrt.
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7: Heute am 24. September hat der heilige Rupert seinen Namenstag. Ein guter Grund, unseren Landespatron zu feiern, der es offensichtlich sehr gut mit Salzburg gemeint hat. Wir leben in einem Land mit hoher Lebensqualität, wunderschöner historischer Architektur und traumhaften Landschaften und Naherholungsgebieten. Es gibt vieles, wofür man dankbar sein darf und genau das tun wir heute in der Mittagszeit. Dabei sind auch Sie gefragt, liebe Zuhörerinnen und Zuhörer. Was lieben Sie an Salzburg besonders? Wofür sind Sie dankbar? Was vermissen Sie als erstes, wenn Sie einmal nicht zu Hause sind? Wir freuen uns, wenn Sie mitdiskutieren heute in der Mittagszeit.
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7: Und ich begrüße meine heutigen Gäste. Ich beginne mit der bekannten Bloggerin und Journalistin Eva Krallinger-Gruber, vielen bekannt als Fräulein Flora. Herzlich willkommen.
10: Hallo.
7: Und telefonisch zugeschaltet ist uns die Sängerin und Starmania-Siegerin Anna Buchecker.
11: Hallo.
7: Und wir schalten jetzt, bevor wir mit unserer Diskussion loslegen, noch kurz zu unserer Außenstelle zum Roberti-Kirtag. Raphael Obermeier und Alex Holzmann sind da vor Ort. Bei euch kann man heute mitdiskutieren.
12: Genau, wir sind wieder da mit unserem mobilen Sendestudio, alter Marktecke Residenzplatz, direkt vor der Residenz, genauso wie gestern. Man kann uns nicht übersehen. Gerne herkommen, Radio zum Anfassen, Radio zum Anschauen und natürlich auch Radio zum Mitreden. Also Sie können heute nicht nur einfach zum Hörer greifen und unter 0662 823 823 anrufen und mitreden bei der Mittagszeit, sondern auch gerne einfach herkommen und in unser Mikrofon direkt reinsprechen. Ist der kürzere Weg sozusagen.
7: Wunderbar, so interaktiv war die Mittagszeit noch nie, das macht doch Spaß. Und weil wir heute ein sehr persönliches Gespräch anlegen, haben wir uns vorab auf das Du geeinigt. Ich hoffe, das ist auch für Sie in Ordnung, liebe Zuhörerinnen und Zuhörer. Damit beginne ich, liebe Eva, in deinem Salzburger Stadtmagazin Fräulein Flora. Da beschreibst du dich als Ex-Exil-Salzburgerin. Du warst schon in Frankreich, der Schweiz, in den USA, aber nirgendwo ist es für dich wie zu Hause. Was macht Salzburg in deinen Augen so besonders?
10: Ja, Salzburg ist dieser Ort, an den man gern zurückkommt, finde ich. Und so ist es auch bei mir gewesen. Ich glaube, es ist ein bisschen das Klischee von allen Salzburgerinnen um die Matura-Zeit herum, dass sie denken, boah, Salzburg ist so weit. Ich muss nur irgendwo anders, ich muss was erleben. So habe ich es gemacht. Ich glaube, Salzburg ist ein bisschen so die Liebe auf den zweiten Blick. So habe ich es erlebt. Salzburg muss man sich ein bisschen arbeiten. Es ist nicht ganz einfach, dass man diese Stadt quasi, dass man da die Nähe findet. Wir sind ja nicht ganz so aufgeschlossen, auch wir Salzburgerinnen, und empfangen ja nicht jeden mit offenen Armen. Also wenn man aber will und wenn man quasi den Mut hat, dann kann man Salzburg für sich entdecken, und so ist auch bei mir passiert.
7: Da würde ich jetzt gerne noch einmal nachhaken. Was hat es denn für dich so schwierig gemacht, auch diese Qualitäten, die du in Salzburg siehst, zu entdecken?
10: Ich glaube, damals, auch wo wir unser Stadtmagazin begonnen haben und gegründet haben, da war das nur ein bisschen anders wie heutzutage. Da hat es schon nur ein bisschen gefehlt an allen Ecken und Enden, was für junge Menschen irgendwie in Salzburg zu erkunden. Da hat es einfach noch nicht so viel gegeben. Wir haben alle geschaut nach Berlin, nach New York, die coolen Kaffeehäuser, die coolen Clubs und alles, was irgendwie so, es war halt alles so eine große Sehnsucht damit verbunden. Und in Salzburg haben wir das alles nicht gehabt. Und das hat sich aber wirklich verändert.
7: Du bist gebürtige Kuchlerin. Mhm. Bist du mit deiner Tenningauer Gemeinde noch verbandelt?
10: Leider gar nicht. Ich komme immer wieder mal zum Kuchlersee, zum Schwimmer. Okay. Aber ansonsten verbindet mich da leider nicht mehr so viel.
7: Ja, wir haben aber zumindest heute eigentlich zwei Tenningauerinnen bei uns. Anna Buchecker, du bist gebürtige Abtenauerin. Wie ist das bei dir? Wie verbunden bist du noch mit Abtenau?
11: Ich würde schon behaupten, dass ich noch verbunden bin mit Abtenau. Ich habe mir vorgenommen, einmal im Monat mindestens heimzukommen. Und das habe ich bis jetzt eigentlich immer ganz gut eingehalten. Meine Familie ist natürlich dort. Das ist natürlich eine sehr starke Verbundenheit, die ich da noch habe. Und ich erfülle das Klischee der Tenningauerin schon sehr stark. Ich bin sehr interessiert, was los ist. Ich mag es gern, wenn ich wieder her, was sie so da hat, was sie verändert hat. Ich war ganz begeistert, wie wir im Ortskern Attenau den Bauernbogen gekriegt haben. Ein sehr interessantes architektonisches Werk, würde ich mal sagen, das auch kontrovers diskutiert worden ist. Und also ich würde schon sagen, da bleibe ich am Ball der Zeit der AbtenauerInnen, würde ich sagen.
7: Die Eva hat ja gerade gesagt, für sie war Salzburg so eine Liebe auf den zweiten Blick. Hast du dich in dem, was die Eva gerade gesagt hat, wiedergefunden? War das bei dir auch so, oder war Salzburg Liebe auf den ersten Blick für dich?
11: Ja, für mich war Salzburg schon die erste Stadt-Experience, die ich so gehabt habe. Und das erste Mal in einer Stadt zu wohnen und alle diese Möglichkeiten zu haben, das war schon ein Erlebnis, das ich nicht mehr vergessen werde. Und ich bin damals mit 16 schon in die Stadt rausgezogen, weil ich ins Gymnasium gewechselt bin nach der Hauptschule. Und ich habe dort in einer kleinen Gasonier, wir haben zu zweit mit meiner Cousine in einer kleinen Gasonier gewohnt. Und das war schon, also es war ultimatives Freiheitsgefühl. Und deshalb würde ich sagen, das ist schon abgespeichert für mich. Und Salzburg ist es auch immer noch für mich. So das Freiheitsgefühl und so diese Jugendjahre so richtig ausleben zu können.
7: Ja, ich muss sagen, für mich war das Land Salzburg, also wir wollen uns heute natürlich nicht nur auf die Stadt konzentrieren, sondern das Land Salzburg schon immer eigentlich auch eine Liebe auf den ersten Blick. Ich bin ja aufgewachsen in Radstadt. Auch da gibt es eine sehr alte historische Stadt. Das Stadtrecht ist ja, glaube ich, nur ein oder zwei Jahre jünger als das von der Stadt Salzburg. Also sehr spannend und komme aus einer Baumeisterfamilie und vor allem bin sehr interessiert an der Geschichte, an der Historie. Und die alten Gemäuer, die es hier bei uns im Land gibt, das hat mich schon immer extrem fasziniert. Und das tut es auch heute noch. Die Burgen, die Döme, die Kirchen, viele Orte haben eine lange Geschichte. Das finde ich extrem faszinierend. Aber reden wir doch noch ganz kurz über die Musik. Denn Anna, du bist ja Musikerin. Gibt es musikalisch etwas Liebenswertes an Salzburg? Vielleicht abseits von Mozart natürlich, der uns weltbekannt gemacht hat.
11: Ja, ich finde, da steht, in Salzburg stehen wir da immer so ein bisschen im Schatten der Festspiele. Und dann muss schon zwar mal hinschauen, dass man so das ganze Facettenreichtum wahrnimmt. Ich habe so meine ersten Schritte auf der Bühne in der Volksmusik gemacht. Und in meiner Pubertät ist es dann irgendwann so ein bisschen uncool geworden. Und ich habe mir gedacht, nein, ich will was anderes machen. Und dann hat mich sehr viel ins Jazz gezogen. Und ich war, glaube ich, regelmäßig auf den Dienstag-Sessions im Jazz-Sit. Und das finde ich schon interessant, dass es quasi so eine Spannweite gibt. Salzburg kann Festspieloper, Salzburg kann Volksmusik und Salzburg kann aber dann auch Jazz. Und das finde ich auf jeden Fall interessant. Und das sollte man natürlich, man sieht manchmal diese Spannweite zu selten oder zu unklar. Und ja, das würde mich auf jeden Fall noch freuen, wenn es da mehr sichtbare Diversität ergeben wird.
7: Eva, wie schaut es musikalisch bei dir aus? Was liebst du an Salzburg musikalisch?
10: Also musikalisch alles Jazz, das sind meine Nachbarn. Also ich bin da echt nicht so selten. Aber musikalisch finde ich eigentlich genau das, was die Anna gesagt hat. Das finde ich ganz spannend, dass es eigentlich so viel mehr gibt als die Festspiele, auf die wir uns ja sehr viel konzentrieren. Ich war ja noch nie bei den Festspielen. Ich weiß nicht, ob das was Gutes oder was Schlechtes ist. Aber ich habe es noch nie geschafft, habe aber irgendwann einmal in der Herrengasse gewohnt und habe den Jedermann schreien gehört in der Zeit. Also das war mein Kontaktpunkt. Aber ich finde es eigentlich ganz interessant, dass jetzt mehr gemacht wird in puncto Musik und mehr, also Sichtbarkeit doch wieder passiert mit zum Beispiel Live in Salzburg, wo die Anna Buchecker auftreten ist den Sommer und wo man dann auch wirklich ganz viele sehr coole Acts auch kostenlos anschauen kann. Also nicht schlecht.
7: Was lieben Sie besonders an Salzburg? Das ist die große Frage heute in der Mittagszeit, die wir uns am Ruperti-Tag, am Namenstag unseres Landespatrons, stellen wollen. Und für alle, die schon am Ruperti-Kirtag unterwegs sind, Sie können auch dort mitdiskutieren an unserem Stand, an unserem ORF Salzburg-Stand bei Raphael Obermeier und Alex Holzmann. Und natürlich können Sie auch gern wie gewohnt telefonisch oder per Mail heute dabei sein unter 0662 823 823 oder mittagszeit@orf.at.

0: Warum lieben wir Salzburg? Das ist die Frage heute in der Mittagszeit anlässlich des Ruperti-Tags. Und ich freue mich jetzt über unsere erste Anruferin bei uns in der Sendung. Ich begrüße ganz herzlich Brigitte Sebald aus der Stadt Salzburg. Schön, dass Sie da sind.
1: Ja, grüß Gott. Ich freue mich auch, dass ich durchgekommen bin. Ich bin zwar gebürtige Wienerin, aber bin mit 12 Jahren schon in die Stadt gekommen und habe auch hier maturiert. Und für mich ist Salzburg auf der einen Seite die Stadt der Einblicke, der Ausblicke und der Durchblicke. Das ist unwahrscheinlich und ich entdecke immer wieder neue und auch mit zum Teil modernen Kunstwerken ergeben sich wieder neue dieser Einblicke, Ausblicke, Durchblicke. Und es ist die Stadt des ständigen Wechsels zwischen laut und leise. Ich kann zum Beispiel von der Linzergasse, die ja doch sehr belebt ist, in die Stille des Sebastiansfriedhofs abtauchen. Ich kann von der Getreidegasse in diverse Durchhäuser abtauchen. Ich kann vom Grünmarkt in den Furtwänglerpark abtauchen und so weiter. Und da gibt es ganz, ganz viele Beispiele. Und ich muss mich fast ärgern, wenn manche Salzburger sagen, ja, sie können ja in der Hochsaison nicht in die Stadt gehen. Natürlich nicht, wenn ich in der Getreidegasse bleibe. Aber wenn man die Stadt ein bisschen kennt, kann man schon. Und was mich noch fasziniert, es ist eine perfekte Symbiose zwischen der Großstadt, denn ich habe also ein kulturelles Angebot, das also seinesgleichen sucht und auch die Anna hat das vorher ja auch angesprochen, auf der einen Seite. Und ich habe auch die Bildung, ich habe für die Kinder, ich habe Schulen, ich habe Universitäten und so weiter. Und auf der anderen Seite ist aber ein Dorf. Und wenn ich in die Stadt gehe, dann kenne ich mindestens 20 Leute. Und ich finde, das ist unheimlich schön, diese beiden Seiten.
0: Frau Sebald, wie war das? Sie haben ja gesagt, Sie sind gebürtige Wienerin. Wie war es für Sie, nach Salzburg zu kommen? War das eine Liebe, eine schnelle Liebe auf den ersten Blick, vielleicht auf den zweiten Blick? Und wie war dieser Kontrast?
1: Vielleicht, ja, ich habe mich zuerst müssen ein bisschen gewöhnen. Ich bin natürlich, wenn man mit 13 wechselt oder 12 und von einer Schule in die andere kommt, dann muss man sich erst ein bisschen eingewöhnen. Aber es war eigentlich damals nicht so wahnsinnig schwierig. Ich war in Wien in einem musiklastigen Gymnasium, im damaligen Wasser-Gymnasium. Das war damals noch anders als heute. Und bin dann in diesen Schulversuch musisches Gymnasium gekommen. Und das hat mich eigentlich gleich gepackt. Weil wir haben einen tollen Musikprofessor gehabt und das, ja. Und mir hat auch die Stadt, wir sind gern Bergsteigen gegangen. Und mir hat auch die Möglichkeit, die man in Salzburg hat, auf der einen Seite in kürzester Zeit Skigebiete, im Sommer in kürzester Zeit Seen, rundherum Berge. Man ist, wenn man aus dem Haus geht, mehr oder weniger fast in der Natur. Und das sind so Sachen, ich finde, man hat eine unheimliche Lebensqualität da in Salzburg.
0: Frau Sebald, vielen, vielen Dank für den Anruf. Danke, dass Sie mit uns heute mitdiskutiert haben.
1: Ja, sehr gerne.
0: Danke. Dankeschön. Wiederhören. Und wir freuen uns jetzt noch über eine Stimme aus dem ländlichen Raum, aus Unken, um genau zu sein, Johanna Flatscher. Schön, dass Sie bei uns in der Sendung sind.
2: Ja, danke. Schön, dass ich da durchgekommen bin und dass ich einfach einen kleinen Beitrag dazu geben darf.
0: Ja, sehr gerne.
2: Also für mich ist einfach das Salzburger Land so schön. Ich habe gerade gesagt zuerst, also ganz egal, ob man im Pinzgau hineinfährt, ob man die Bergwelt genießt. Es ist einfach überall so schön bei uns. Wir haben so viel gelebten Brauchtum bei uns herin. Wir haben so viele Musikanten bei uns herin, die Musikgruppen, so viele junge Leute. Es ist einfach schön. Und ich habe gerade gesagt, mich freut es heute auch so, dass die Anna Buchhecker dabei ist, die ich heuer kennenlernen hat dürfen. Einmal im Fort Kniebassiner und einmal in Leogang oben. Also es ist einfach schön, wie die ihre Mundart da für das salzburgerische Land da hergibt. Das ist einfach was Schönes, unser Land so preiszugeben und nicht aber das alles Englisch oder wie auch immer singen. Das ist für mich ganz was Schönes.
0: Frau Flatscher,
2: und, ja? Und auch fahre ich gern wieder einmal in die Stadt raus. Ja, das ist ja für uns nicht so weit weg. Ist eine Erinnerung an unsere Berufsschulzeit und wo ich einfach mit dem Bus rausfahre, das, wo es jetzt die tollen Angebote gibt und einmal den ganzen Tag einfach in der Stadt verbringe. Es sind so viele Sehenswürdigkeiten und das, was man halt auf dem Land nicht so hat, einfach nur einmal wohin sitzen und Leute schauen. Also es ist einfach schön, weil es ist ja die ganze Welt in Salzburg außen und das ist schon was Schönes. Oder auch dann einmal die Adventsinger. Salzburg ist einfach wunderschön für mich.
0: Sehr schön gesagt, Frau Flatscher. Vielen Dank fürs Anrufen. Liebe Grüße nach unten. Danke, dass Sie heute dabei waren.
2: Dankeschön.
0: Wiederhören, Dankeschön. Ja, Anna Buchecker, da ist jetzt auch schon das Stichwort gekommen. Du singst ja auch in der Mundart. Ist Mundart oder die Dialekte in Salzburg, ist das auch etwas Liebenswertes?
2: Mhm. Ja, das ist so schön, wenn die Leute so verbunden sind mit dem Ort, an dem sie wohnen. Ich finde es auch schön, wenn man dann vom Land in die Stadt fahren und die Stadt Salzburg besuchen und die Leute beobachten. Das finde ich ist auch irgendwie ein schöner Gedanke, weil das holt einen so weg von diesem digitalen Raum, der sehr verführerisch ist. Und ich glaube, dass es das, ich finde ja das Spannende mit dem Dialekt. Ich habe das Gefühl, dass er oft sehr verloren geht, weil man sich eben anpasst und weil man ja verstanden werden will und weil man auch das Gefühl hat, man kann ja über den digitalen Raum mit der ganzen Welt verbunden sein. Und ich glaube aber, dass diese Verschiedenheit ja auch was sehr Schönes ist und die Verschiedenheit macht uns Menschen ja aus. Und vor allem in Salzburg, finde ich, gibt es einfach so ein Facettenreichtum von Dialekte und so viel Dialektvarietät. Und voll oft liegt es im ganz kleinen Detail, dass man sofort hört, ah ja, okay, das ist eine Person aus dem Pinzgau oder das ist jetzt eine Flachgauerin. Und das finde ich auch so schön am Salzburger Dialekt, dass es da so viel Varietät gibt und dass es so Verbundenheit mit den Orten oder mit dem Tal, aus dem man ist, dass das einfach sofort hörbar ist.
0: Die Frau Flatscher aus Unken hat jetzt auch von den vielen schönen Orten im Bundesland auch kurz gesprochen. Was wäre für dich jetzt ein besonderer Ort in Salzburg, den du liebst, den du magst, wo du gerne durchgehst?
2: Ja, ich habe vorher schon kurz zu dir gesagt, ich finde, einer meiner Lieblingsorte oder eine meiner Lieblingsstraßen ist die Schwarzstraße in Salzburg. Ich finde, da gibt's ja alles. Vom Marionettentheater, Bankhaus Spengler, Landestheater, Museum, alles an historischen Besonderheiten, die man an Gebäuden so beobachten kann. Und am Ende der Schwarzstraßen steht das Lichthaus. Und es ist so lustig, wenn man diese Straßen entlang fährt und man sieht die ganzen schönen Seiten. Und dann kommt man ja auch zu den schönen schieren Seiten in Salzburg. Und ich finde, das muss man also ein bisschen mehr zelebrieren. Ich habe eine große Leidenschaft dafür, dass man die hässlichen Seiten des Lebens auch feiern wird. Und ich finde, die Schwarzstraßen ist da ja der perfekte Ort, wo man das sehen und beobachten kann.
0: Ja, spannend. Darf ich ja gar nicht sagen, ich habe ja 5 Jahre im Lichthaus gewohnt. Ist schon eine Zeitl her, aber faszinierendes Gebäude, muss man auch sagen. Ja. Also ja, spannend. Eva, gibt es Plätze, Orte in Salzburg, die du besonders gerne hast, wo du gerne hingehst?
3: Ich gehe jetzt aufs Land aus, oder? Weil die Stadt haben wir jetzt schon ein bisschen abdeckt. Natürlich nichts schlagt das Lichthaus, logischerweise. aber was mir total in Erinnerung geblieben ist, ich habe ja durch meine Arbeit auch den Vorteil, dass ich sehr viel vom Land Salzburg sehen darf. Bin ja voll viel unterwegs, auch mit dem Salzburger Landtourismus und verschiedene Einrichtungen. Und da haben wir wirklich in jedem Gau Halt gemacht. Und ein Halt ist mir wirklich besonders in Erinnerung geblieben. Bin dann auch öfters wieder mal hin und das war der Weiße in Uttendorf, eben im Pinzgau sind wir da unterwegs, da gibt es eine Wanderung zur Rudolfshütte auf und man kann da an verschiedene Bergseen auf, Heidelbeeren pflücken, Schwammerl pflücken unten und oben hast du dann diesen türkisen See und es ist einfach 2 Stunden mit dem Auto von Salzburg entfernt. Unfassbar.
0: Schön zum Kraft danken. Damit würde ich mich jetzt tatsächlich von dir, Anna Buchecker, verabschieden, denn das Konzert wartet schon, oder?
2: Genau, ich war ja jetzt quasi gerade nur im Homeoffice zu euch zugeschaltet und jetzt dann geht's ins Theater zum Spittelberg und da spiele ich heute Abend nur ein Konzert.
0: Ah, wunderbar, das klingt gut. Aber es war schön, dass du eine halbe Stunde bei uns heute dabei warst und wir wünschen dir natürlich ein schönes Konzert. Danke, dass du da warst.
2: Danke, Marius. Ciao, Eva.
3: Ciao.
2: Bis
3: bald.
0: Ja, und wir diskutieren nach etwas Musik und nach den Nachrichten dann mit Ihnen weiter. Was sind Ihre Lieblingsorte in Salzburg? Wofür sind Sie besonders dankbar? Hat der heilige Rupert gut auf Salzburg geschaut? Ich freue mich auf Ihre Anrufe. Bis gleich.

0: Salzburger Stadtteil Max Glan eine Verfolgungsjagd mit einem Autolenker geliefert. Den Beamten war der 53-Jährige aufgefallen, weil er viel zu schnell unterwegs war. Beim Versuch, den Lenker anzuhalten, ist dieser geflüchtet. Erst nach einer kurzen Verfolgung konnten die Polizisten den Mann stoppen. Ein Alkotest bei dem Mann hat knapp 1,4 Promille ergeben. Dem Flachgauer ist der Führerschein vorläufig abgenommen und die Weiterfahrt untersagt worden. Er wird angezeigt. Die Teilnehmerinnen und Teilnehmer für das Hearing zur Neubesetzung der Leitung des Salzburger Landesrechnungshofs stehen fest. 5 der insgesamt 9 Bewerber sind zum Hearing am 14. Oktober eingeladen worden. Die Wahl durch den Landtag erfolgt dann am 4. November. Die Funktionsperiode der oder des neuen Leiters des Landesrechnungshofs beginnt am 1. März 2027 und dauert 12 Jahre. Salzburger mit geringem Einkommen können noch bis Ende des Monats den Heizkostenzuschuss des Landes beantragen. Dieser beträgt 250 Euro. Wer in der Stadt Salzburg wohnt, bekommt zusätzlich automatisch 100 Euro dazu. Die Stadt Salzburg stellt dafür heuer rund 500.000 Euro bereit. Die Einkommensgrenze beträgt heuer für Alleinlebende bzw. Alleinerziehende etwas mehr als 1.400 Euro netto, für Ehepaare oder Lebensgemeinschaften rund 1.900 Euro. Zu den Wetteraussichten am Nachmittag bringt eine Kaltfront Abkühlung, deutlich auflebenden West- bis Nordwestwind sowie zahlreiche Regenschauer. Auch kurze Gewitter sind örtlich möglich. Mit der Front kühlt es deutlich ab. Morgen Freitag ist es zu Beginn noch etwas bewölkt. Inneralpin gibt es einige Nebelfelder. Die lösen sich am Vormittag auf und es zeigt sich dann oft die Sonne. Am Nachmittag mischen wieder etwas mehr hohe Wolken mit. In der Früh 1 bis 7 Grad, tagsüber 13 bis 18 Grad.
1: Radio Salzburg Verkehrsinformation, es ist 13.32 Uhr, A1 und A8 Richtung München. Bei Pieding ist wegen Arbeiten der rechte Fahrstreifen gesperrt. Der Stau reicht bis vor den Walserberg zurück. Sie brauchen 20 Minuten länger. Wir wünschen gute Fahrt.
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1: Heute am 24. September hat der heilige Rupert seinen Namenstag. Ein guter Grund, unseren Landespatron zu feiern, der es offensichtlich sehr gut mit Salzburg gemeint hat. Hohe Lebensqualität, eine wunderschöne historische Altstadt und traumhafte Landschaften. Es gibt vieles, wofür man dankbar sein darf. Und genau das tun wir heute in der Mittagszeit. Da sind natürlich auch Sie gefragt, liebe Zuhörerinnen und Zuhörer. Was lieben Sie an Salzburg besonders? Wofür sind Sie dankbar? Oder was vermissen Sie als erstes, wenn Sie einmal nicht zu Hause sind? Unter 0662 823 823 können Sie mitdiskutieren. Sie können natürlich gerne auch bei unserem Stand am Rupertikirtag vorbeischauen. Da nehmen auch Alex Holzmann und Raphael Obermeier Ihre Fragen entgegen und auch da können Sie Ihre Meinung kundtun. Und ich bespreche mich jetzt noch weiter mit der Bloggerin und Journalistin Eva Krallinger-Gruber, die vielen als Fräulein Flora bekannt ist. Und über Fräulein Flora müssen wir jetzt ohnehin noch näher sprechen. Es ist ein sehr bekannter Blog, ein Stadtmagazin. Für alle, die das nicht kennen, was tun Sie da? Was passiert dort?
3: Also Fräulein Flora ist eigentlich so ein junges Stadtmagazin, beziehungsweise wir haben immer gesagt, das ist für das junge Salzburg und eigentlich auch für das jung gebliebene Salzburg. Also es werden Informationen geliefert für Menschen, die gern aktiv die Stadt erleben, Dinge entdecken, Informationen einholen, Abenteuer erleben in der Stadt.
1: Aha, okay. Und wie lange betreiben Sie dieses Stadtmagazin schon? Wie viele Leute schreiben dafür?
3: Also wir sind ein kleines Team, immer schon ein kleines Team gewesen, mit ein paar freien Redakteurinnen. Und wir haben, glaube ich, angefangen vor 12 Jahren oder so. Und damals war es noch nicht im Internet, sondern es war ein Stadtplan. Und wir sind alle aus dem Ausland zurückgekommen und haben dann überlegt, okay, wo gibt es denn in Salzburg eigentlich gute Orte? Und haben das auf einen Stadtplan gedruckt und sind dann draufgekommen, wenn ein Lokal zusperrt, ist der Stadtplan outdated und haben das Ganze ins Internet getan. Ab dann waren wir Blogger und sind es halt immer noch, und kümmern uns um das.
1: Und welche Rolle spielt da in deiner Arbeit auch die Liebe zu Salzburg?
3: Eine sehr große Liebe, weil es ist auch die Liebe gewesen, die mich überhaupt nach Salzburg zurückgeholt hat. Also ich war ja in der Schweiz und habe dann quasi mich verliebt in einen Salzburger, bin dann wieder zurückgezogen und mit ihm gemeinsam habe ich dann auch dieses Projekt gestartet, wie das halt oft so ist. Und ich finde, in Salzburg gibt es einfach sehr, sehr viele schöne Seiten. Und ich weiß nicht, ob es was Salzburgerisches ist oder was Österreichisches, aber wir sudern halt gern. Wir dann halt immer lieber gern über das reden, was nicht passt. Wenn man so aber mal umdreht und sagt, was alles passt, dann werden wir merken, Die Liste in Salzburg ist sehr lange.
1: Da sind natürlich auch die Medien natürlich immer mitschuldig. Wir versuchen natürlich auch, alle Probleme ernst zu nehmen und die zu thematisieren, auch wenn vielleicht die einen wichtiger sind als die anderen. Aber wir

0: Schalten jetzt einmal zum Roberti-Kirtag, denn auch da tut sich schon einiges, Raphael.
1: Genau, wir haben unser mobiles Sendestudio aufgebaut, Ecke Alter Markt Residenzplatz, man kann uns nicht übersehen und man kann eben heute auch hierher kommen und ein bisschen mitreden. Die Renate und der Tobias sind unterwegs, bewaffnet mit dem Regenschirm. Wo taugt es denn Ihnen in Salzburg am besten? Was ist Ihr Lieblingsplatz?
2: Also mir taugt es am besten am Salzachsee. Ich fahre jeden Tag in der Früh im Sommer mit dem Rad runter zum Schwimmen und ich genieße diese ganze Gegend, das Augebiet und alles ist wunderbar. Herrliches Erholungsgebiet, muss ich schon sagen. Für Liefering und andere Lieblingsplätze auch noch, nicht, aber ja, das ist auf jeden Fall mein Favorit.
1: Wollen Sie uns die verraten oder sind es dann nicht mehr so geheim, die anderen Lieblingsplätze?
2: Die anderen Lieblingsplätze, zum Beispiel Hellbrunn, Mirabellgarten, Wünschberg, den besuche ich sehr oft. Wanderung über den Mönchberg, liebe ich.
1: Tobias, wo bist du gerne? Wo tagst du hier in Salzburg?
3: Im Stadion, weil Salzburg ist jetzt, Red Bull Salzburg spielt jetzt wieder relativ gut jetzt. Ja.
1: Sehr gut. Was würde Ihnen denn fehlen, wenn es das irgendwas nicht mehr in Salzburg geben würde? Was würden Sie denn vermissen?
2: Die ganze Stadt. Wirklich, ich liebe die ganze Stadt. Alles, auch jetzt das Ambiente hier, die Kirchen, die Plätze, den Kapuzinerberg, alles.
1: Sehr gut. Also Salzburg liebt man auch hier am Roberti-Kirtag bei unserem mobilen Sendestudio.
0: Raphael, danke schön, dass du da so viele Meinungen schon eingeholt hast. Und wir freuen uns jetzt auch schon auf unsere nächsten Anruferinnen und Anrufer. Ich begrüße ganz herzlich Frau Weinbacher aus Neumarkt am Wallersee. Schön, dass Sie bei uns in der Sendung sind.
4: Ja, grüß Sie. Schönen Gruß nach Salzburg von Neumarkt am Wallersee. Ich bin von Neumarkt am Wallersee von Nickerberg. Und ich kann Salzburg, na loben. Wir haben Busverbindungen, so tolle. Ich habe das Umweltticket. Ich brauche nicht einmal ein Geld, wenn ich in den Stopp fahre. Außer ich gehe in einen Café. Wir haben von der Linzergassen durch bis Mönchsberg, Kapuzinerberg. Das Schloss Mönchstein habe ich eine Führung gemacht. Man muss das erleben, was in Salzburg geboten wird. Und rundherum, ob der Golfplatz in Hendorf oder in Eigendorf oder unser Schwimmbad in Seekirchen, Hendorf, Neumarkt. Ich kann nur schwärmen über Salzburg. Und wenn sie reden über die Radlweg, die Bauernstraßen sind, man lernt die Gegend ganz anders kennen. Ich bin ein Radlfahrer. Wenn man da hinten auf die Bauernstraßen fährt, kein Verkehr. Und ich erlebe immer wieder neue Sachen. Kann nur schwärmen und kann nur alle, die was verantwortlich haben für das, gratulieren zu Salzburg.
0: Frau Weinbacher, danke schön für Ihren Anruf und für diese schöne Meinung. Ja, großartig. Frau Weinbacher, liebe Grüße nach Neumarkt. Dankeschön, wiederhören. Also das war natürlich jetzt auch eine spannende Stimme, dass man
5: Lobgesang,
0: ja, über ein Verkehrsthema, über das wir natürlich ganz besonders viel schimpfen, gute Verbindungen gibt es, Öffi-Verbindungen. Da muss man jetzt erwähnen, das weiß ich aus unserem Vorgespräch, Eva, du hast zwei Kinder und kein Auto.
5: Zwei Kinder und kein Auto.
0: Wie geht das? Nur mit guten Busverbindungen, oder?
5: Nein, mit dem Lastenrad.
0: Ach so, ja.
5: Mit dem Bus fahren wir manchmal, aber ganz viel spielt sich natürlich am Radweg ab und die Kinder sind einfach selber sehr brav und fahren selber auch sehr viel mit dem Radl. Was man einmal anfängt, das hört man, glaube ich, nicht mehr so schnell auf.
0: Genau. Aber das heißt, auch mit zwei Kindern kann man Salzburg auch ohne Auto bewältigen.
5: Also wir sind der lebende Beweis dafür, seit 4 Jahren, genau.
0: Ja, wunderbar, ja. Na, großartig. Und wir fragen jetzt auch noch Anton Ziernitzer aus Schwarzach. Herzlich willkommen bei uns in der Sendung, Herr Ziernitzer.
6: Ja, hallo.
0: Was lieben Sie an Salzburg besonders?
6: Ja, ich liebe das. Also die Berge, Bergseen. Also ich liebe den zum Beispiel den Jägersee mit dem Tappenkorsee in Kleinaal, dann Gasteinertal mit dem Rätsee. Also ich bin mehr am Land unterwegs. Also ich meine, es gibt natürlich in der Stadt auch schöne Plätze, aber eher am Land. Ja. Oder sehr viel. In die Berge, Bergseen oder die Täler. Also viel Wandern, Berg gehen.
0: Herr Ziernitzer, haben Sie eigentlich auch eine Verbindung zum Heiligen Rupert oder zum Roberti-Kirtag oder zum Roberti-Tag, der heute ist? Ist das eigentlich etwas, das Ihnen was bedeutet oder eher weniger?
6: Ja, ich war ein paar Mal am Roberti-Kirchtag. Ich meine, ist natürlich der Landespatron. Also ist schon, aber ja, Roberti-Kirchtag ist halt dann, ist man da meistens schon sehr viel los, aber ein paar Mal waren wir, also mit dem Sohn und so. War natürlich auch ein schönes Erlebnis.
0: Aber der Landespatron hat gut auf Salzburg geschaut, kann man sagen, oder?
6: Ja, das auf alle Fälle, ja.
0: Wunderbar. Herr Ziernitzer. Ja, okay. Dankeschön. Vielen Dank fürs Anrufen. Liebe bitte, Grüße nach Schwarzach.
6: Danke, wieder.
0: Ja, spannend war natürlich auch vorhin, was die Anna Buchecker gesagt hat. Sie war in der ersten Hälfte der Sendung ja auch noch mit dabei, musste leider gehen, weil sie auf einem Konzert erwartet wird. Sie hat einen Ort angesprochen, die Schwarzstraße, und hat dabei das Lichthaus erwähnt. Das ist jetzt natürlich hängen geblieben, da habe ich früher gewohnt. Und hat gesagt, man muss auch die hässlichen Seiten in Salzburg ein bisschen abfeiern. Jetzt muss ich mich ohnehin schon bemühen, dass ich mit dir, liebe Eva, nicht über die hässlichen Seiten von Salzburg spreche. Denn du bist ja auch mit einer Seite verbandelt, die Schirche Salzburg heißt. Was passiert denn da?
5: Ja, vor einigen Jahren bin ich auf Instagram darüber gestolpert. Das war ein Instagram-Account, ganz normal, Schirche Salzburg hat der geheißen, und hat einfach so ein bisschen den Finger in die Wunde eingelegt, so, wo ist eigentlich ziemlich schier in Salzburg? Weil wir reden ja auch oft über das, wie prunkvoll und schön und das tolle Mauerwerk und so der Stadt. Aber dieser Account hat halt auf das so geschaut, und dann haben wir uns irgendwie befreundet, und seitdem schreibt die Betreiberin von dieser Seite, die Alexandra Kahner, auch für uns eine Kolumne auf fräuleinflora.at, und wir schauen uns immer gemeinsam an, wo es denn besonders schier ist in Salzburg.
0: Und das kann man irgendwie abfeiern, oder? Also das ist jetzt nicht unbedingt negativ, sondern man kann auch das Schöne im Schirchen sehen,
5: cool,
0: oder?
5: Meine Freundin hat da ein Wort gefunden für das, und das ist Igitt lecker. Also das ist so dieses in dem Schönen auch das ein bisschen Grausige finden und das aber auch irgendwie nicht wegdiskutieren, weil was ist schon schön, wenn es kein Schirch gibt? Also es ist ja doch irgendwie, es braucht beides, damit man sich über das Schöne erfreien kann.
0: Es gibt tatsächlich, also die Faszination des Hässlichen, die kann schon was ausmachen. Also es gibt ja auch Menschen, die gern noch so verlorene Orte, so Lost Places besuchen. Genau. Also auch das hat seine Faszination. Gebäuderuinen etc. Also da steckt schon eine Faszination dahinter. Diese Frau Kahner hat auch ein Buch geschrieben, das du mir sogar mitgebracht hast. Ich bin ganz begeistert. Das heißt, wie überlebt man Salzburg? Genau. Um was geht es in diesem Buch?
5: Grantige Stadtbetrachtungen. Also das ist
0: so ein bisschen die Antithese unserer Sendung heute.
5: Genau.
0: Ja.
5: Also sie hat da so einen kleinen Stadtführer gemacht über Salzburg, wo es denn besonders schier ist. Also wenn man sich diese Stadtbetrachtungen anschaut, dann weiß man zwar auf der einen Seite extrem viel über Salzburg, also man lernt die Stadt gut kennen, aber es ist immer mit so einem leichten, zynischen Akzent, würde ich mal sagen.
0: Sie, liebe Zuhörerinnen und Zuhörer, Sie können uns natürlich auch gerne heute sagen, was Sie vielleicht in Salzburg besonders hässlich finden, wenn das mit einem gewissen Humor verbunden ist. Aber grundsätzlich wollen wir heute über das Schöne, über das liebenswerte Salzburg sprechen, und da sind Sie gerne eingeladen anlässlich des Roberti-Tags. 0662 823 823 ist Ihr Draht zu uns ins Studio.

0: Was lieben Sie an Salzburg besonders? Das ist das Thema heute bei uns in der Mittagszeit. Und bei mir zu Gast ist die bekannte Bloggerin und Journalistin Eva Krallinger-Gruber. Sie ist vielen bekannt als Fräulein Flora. Und du hast zu mir gesagt, Eva, dass du vor allem die Menschen auch an Salzburg besonders liebenswert empfindest. Welche Menschen inspirieren dich besonders und warum vielleicht, ja, dann einen Artikel zu schreiben?
1: Ja, es gibt in Salzburg immer wieder mal oder eigentlich sehr oft Menschen, wo man sie richtig anstecken lassen kann von ihrer Leidenschaft, und das kann wirklich in alle Richtungen gehen. Da gibt's irgendwie ein Künstlerinnenkollektiv, das Ekstasie-Kollektiv, die machen halt da so ihr Ding, so, es sind alles Frauen, die machen das. Dann gibt's natürlich in der Sternigstraße die Kerzenfabrik, die so ganz viel alternative Clubgeschichten am Weg stellen, also am Weg bringen, und auch Tischtennisrunden, was jetzt total trendig ist, anbieten. Und dann gibt's, also fällt mir halt jetzt gerade ein, weil ich gerade gestern wieder Kontakt gehabt habe, gibt es jetzt ein Bäcker-Duo zum Beispiel in Salzburg, Papi Pane heißen die, der Philipp und der Fabrice. Und warum ich das so super finde, ist, weil die machen das nicht so 9 to 5 oder beim Bäcker ist wahrscheinlich 2 to 10 oder so, keine Ahnung, sondern der schreibt mir halt gestern auf WhatsApp eine Nachricht so, ja, schlafe heute gerade im Lieferauto vor der Backstube in Feistenau. Und ich weiß nicht, ich finde einfach diese Energie, was diese Leute in die Stadt einbringen, das feiert die einfach so extrem.
0: Ja, spannend. Ja, also das habe ich jetzt auch gerade erst erfahren, also es gibt jetzt einen Tischtennisgarten oder
1: ja,
0: was?
1: Ja, einen Ping-Pong-Garten, genau.
0: Also ein Indoor-Tischtennis-Garten.
1: Genau, das gibt es jetzt ganz neu.
0: Das inspiriert auch mich. Also als leidenschaftlicher Tischtennisspieler muss ich da, glaube ich, mal hinschauen. Aber wir fragen jetzt noch die Frau Marlene vom Attersee. Herzlich willkommen bei uns in der Sendung. Frau Marlene, herzlich willkommen.
2: Hallo.
0: Was lieben Sie an Salzburg?
2: Hallo. Ja, ich wollte sagen, ich bin ja eigentlich aus Oberösterreich, wohne am Attersee direkt, und so haben wir es ja auch recht schön zu Hause. Aber ich fahre trotzdem immer gern nach Salzburg, bin sehr gerne dort, habe schon studiert in Salzburg, bin jetzt wieder beruflich zurück nach Salzburg gekommen, fahre viermal die Woche hin. Und ja, es ist irgendwie eine Großstadt mit einem besonderen Flair, mit einem besonderen Charme, und es ist trotzdem alles überschaubar und kuschelig, nenne ich es jetzt einmal. Mhm. Und ja, und auch einfach das Wasser, die Salzach, das ist immer präsent, und das finde ich schon recht ansprechend an Salzburg. Also ich bin gern dort, ja.
0: Ja, schön. Also Sie sprechen da eigentlich einen spannenden Punkt an. So ist es mir auch irgendwie immer gegangen. Salzburg ist für mich auch nicht so groß und nicht so klein. Das war mir auch eigentlich immer wichtig. Also Sie sehen das ähnlich.
2: Ganz genau, ganz genau.
0: Haben Sie so einen Platz, wo Sie besonders gerne hingehen?
2: Ja, natürlich ist es die Innenstadt oder die Altstadt eben, aber es ist ja egal, wo man hinkommt oder auch wo man um die Ecke biegt, es gibt immer wieder was zum Entdecken, und ja, wie gesagt, ich bin ganz gern dort, und ja.
0: Und wir freuen uns, dass Sie heute angerufen haben.
2: Ja, und natürlich gibt es auch die Schirchenseiten, wie man schon so schön sagt. Sie haben das vorhin angesprochen, aber die gibt es doch in jeder Stadt und in jedem Ort. Und ja, aber prinzipiell ist Salzburg eine wunderbare Stadt.
0: Danke fürs Anrufen, Frau Marlene. Danke fürs Dabeisein. Auf Wiederhören.
2: Danke, baba.
0: Und wir fragen jetzt noch Franz Windhager aus Halle hin. Herr Windhager, schön, dass Sie dabei sind.
3: Ja, grüß Gott, Herr Marius Holzer, glaube ich, mit Ihnen spreche ich, gell?
0: Ja, korrekt.
3: Und Folgendes, ja, was ich sagen wollte, und zwar, wie ich noch ein Kind gewesen bin, ja, da bin ich oft mit meiner Oma nach Salzburg gefahren, weil die hat da geschäftlich zu tun gehabt. Und dann sind wir, wie es nicht beim Hanusplatz, da hat es ein Geschäft gegeben, ich sage nur das Stichwort Fisch. Wissen Sie, was ich meine?
0: Ja, natürlich.
3: Und schade, dass es nicht mehr gibt, das ist schade.
0: Mhm. Ja, natürlich, der Fischkrieg war natürlich ein besonderer Ort.
3: Genau. Vielleicht geschieht ein Wunder, dass es wieder mal irgendwann vielleicht, dass es wieder mal eröffnet wird oder wie auch immer. Ja, und dann sind wir oft auf die Festung hinaufgefahren, das war super. Und was mir auch gut gefallen hat, zum Beispiel Mirabellgarten, das Leuchtbrunnenkonzert. Von der Postmusik und so weiter und Militärmusik oder Polizeimusik, das war alles super. Das haben wir richtig gefallen. Oder beim Landestheater waren wir auch drinnen, da hat es schöne Vorstellungen gegeben. Ja. Und das sind Erinnerungen, wissen Sie, was man einfach nicht vergisst. Ne?
0: Das glaube ich, ja.
3: Ja, und natürlich der Tiergarten und so weiter in Hellbrunn. Ne? Und das ist ja, das war super, das ist ja alles super praktisch. Ne?
0: Mhm. Aber Sie sind ja Hallein, Sie wohnen
3: in Hallein. Ich
0: bin von Hallein. Ist auch eine schöne Stadt, oder? Leben Sie gerne in Hallein? Was schätzen Sie an Hallein?
3: Ich habe einmal einen Spaß gemacht, der wird dann kurz sagen.
0: Ja, selbstverständlich.
3: Ja, ich habe einmal einen gefragt, weißt du, wie die Hauptstadt von Salzburg heißt? Hat er gesagt, nein, ich sage Hallein. Weil Hallein ist die zweitgrößte Stadt von Land Salzburg. Ne?
0: Ja, korrekt.
3: Und da sind wir wirklich stolz auf, wir Halleiner, ja. Mhm. Bei Hallein ist auch eine Stadt und so weiter. Wir haben auch viele Sehenswürdigkeiten, zum Beispiel Geldmuseum und so weiter. Ne?
0: Und eine große Geschichte natürlich auch mit dem Salz. Sehr, sehr spannend.
3: Ja. Und wir sind auch ganz stolz drauf, muss ich sagen, dass der Franz Xaver Gruber, der wissen Sie selber nicht, mein Notlöser, was da, dass der in Hallein gelebt hat und sogar in Hallein begraben ist, neben der Kirche. Da sind wir Halleiner wirklich stolz drauf, echt wahr.
0: Das glaube ich. Herr Windhager, danke, dass Sie angerufen haben. Schön, dass Sie dabei waren. Sehr.
3: Und ich wünsche euch nur einen schönen Nachmittag und natürlich einen Kollegen beim Roberti Kiertag auch einen schönen Tag noch. Gell?
0: Ja, danke schön. Danke Bitte. Fürs Dabeisein. Liebe Bitte. Grüße nach Hallein. Naja, und da ist ja schon das Stichwort, wir müssen natürlich auch meine Kollegen Raphael und Alex, die ja gerade in unserer Außenstelle am Roberti-Kiertag unterwegs sind, auch fragen. Raphael, Alex, was liebt ihr besonders an Salzburg?
4: Wir haben gerade ein bisschen überlegt, was so unsere Lieblingsplätze sind. Eigentlich gar nicht so einfach, weil es so viele gibt, aber wir sind ja auch beide vom Land. Raffi aus dem Pinzgau, wo bist du am liebsten daheim?
5: Ich muss sagen, ein richtig guter Platz ist im Oberpinzgau der Blausee im Obersulzbachtal in der Kirchen. Ist echt ein schönes Platzerl im Winter natürlich. Diverse Pisten in den Skigebieten auch im Pinzgau ist schon aber recht fesch. Also da bleibt man gerne mal stehen, holt das Handy raus und macht Fotos. Oder jetzt im Sommer Fuschelsee, auch sehr lässig. Also Pinzgau hat schon gute Plätze und da Fachgabe die im Bongau.
4: Ich bin sehr gerne in der Wengerau, muss ich sagen, in Werfenweng, ganz hinten im Talkessel. Das ist sowohl Winter als auch Sommer einfach prachtvoll für Spaziergänge oder alles Mögliche für Radltouren. Ja, und Seen liebe ich auch. Wolfgangsee bin ich wahnsinnig gern im Sommer, wenn es das Wetter zulässt. Heuer war ja perfekter Badesommer für das.
5: Man muss aber schon auch sagen, dieser Platz, wo wir stehen mit unserem mobilen Sendestudio, also die ganzen Plätze rund um den Salzburger Dom, die sind schon auch besonders fesch. Vor allem, wenn sie sich so ausputzen wie jetzt rund um den Kirtag, wenn sie da was tut, wenn so viele fesche Leute unterwegs sind, so fesch in der Tracht. Deswegen werden wir jetzt dann gleich ab 14 Uhr wieder live senden von hier.
0: Ja, wunderbar. Na, großartig. Fesche Leute in einer feschen Stadt und ein fesches Team. Na, es freut mich für euch, dass es euch gut geht. Raphael, Alex, danke, dass ihr jetzt da auch noch ganz kurz mit dabei wart. Und jetzt gibt es noch eine E-Mail zu verlesen natürlich. Uns schreibt nämlich Roswitha aus Hendorf. Ich zitiere, lieber Herr Holzer, ich bedanke mich vielmals bei Ihnen, dass Sie vor dem Hintergrund unseres schönen Landes, unsere wunderbare Landeshauptstadt und unseren guten Lebensumstände bei der heutigen Anmoderation die Dankbarkeit in den Vordergrund gerückt haben und nicht den Stolz auf diese Dinge. Schöne Grüße aus Hendorf von Roswitha. Liebe Roswitha, vielen, vielen Dank fürs Schreiben. Und ja, die Dankbarkeit ist schon etwas Wichtiges, etwas Gutes. Eva, Abschlussfrage an dich. Wofür bist du besonders dankbar?
1: Ich bin besonders dankbar, dass ich tatsächlich in dieser Stadt leben darf und dass ich nicht mehr in die USA wohnen muss, wo ich auch mehr Zeit verbracht habe. Ganz einfach.
0: Ja. Machst du eigentlich mit deinen Kindern auch manchmal so Dankbarkeitsübungen? Ich mache das ganz gerne mit meinen Kindern. Wir haben es auch schon angeredet, es wird viel gesudert in Salzburg. Ist auch eine Tradition in unserem Land. Meine Kinder jammern auch hin und wieder. Und ein guter Trick ist da wirklich so ein bisschen Dankbarkeitsübungen machen am Abend im Bett. Wofür warst du heute dankbar? Wie funktioniert das bei euch?
1: Ich habe das jetzt so aktiv noch nicht gemacht, aber ich bin total auf deiner Seite, wenn ich sage, man sollte schon manchmal die Perspektive wechseln und von dem, was immer nur schlecht läuft, auf das, was auch manchmal ganz gut läuft, umswitchen. Und ich glaube, das macht uns alle ein bisschen gesünder und glücklicher.
0: Ja, auch wir Journalisten, wir dürfen das nie vergessen. Wir sind natürlich immer kritisch, wir nehmen alle Probleme im Land ernst, auch wenn sie noch so klein sind und die bekommen dann oft eine große Bühne, aber man darf nie vergessen, wir leben wirklich in einem sehr schönen Land und ich bin sehr, sehr dankbar dafür. Bloggerin, Journalistin Eva Krallinger-Gruber, danke, dass du heute bei uns warst.
1: Sehr gerne.
0: Und das war auch die Mittagszeit für heute. Bei uns übernehmen jetzt gleich, Sie haben es gehört, Raphael Obermeier und Alexander Holzmann live vom Roberti-Kiertag. Das heißt, wenn Ihnen heute der Kiertag vielleicht doch zu kalt und zu nass ist, dann können Sie mit Radio Salzburg dann doch irgendwie auch live dabei sein. Ich verabschiede mich und wünsche Ihnen noch eine feine Zeit hier auf Radio Salzburg.

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3: Am Mikrofon ist Tina Hanreich. Tanken ist in Österreich im Herbst wieder teurer geworden. Die Spritpreisbremse war kaum zu bemerken. Das ändert sich mit Oktober. Die Regierung verspricht eine Entlastung von 12 Cent pro Liter Benzin und Diesel. Das gelingt durch einen Eingriff in die Gewinnmargen der Mineralölkonzerne und eine Steuersenkung. Michael Fröschel berichtet.
4: Die Regierung senkt die Mineralölsteuer Möst um 6,7 Cent pro Liter, mehr als bisher. Am Beginn der Spritpreisbremse im April wurde die Steuer um 5 Cent gesenkt, im Sommer dann nur mehr um maximal 2 Cent. Die Steuersenkung sei durch das laufende Budget gedeckt, betont das Finanzministerium, denn durch die höheren Spritpreise bekommt der Staat mehr Umsatzsteuer und mehr Geld vom Energiekrisenbeitrag der fossilen Industrie. Diese Summe gebe man nun mit der Senkung der Möst quasi zurück. Auch die Gewinnmargen der Mineralölkonzerne werden wieder begrenzt, was der Obmann des Treibstoffhandels in der Wirtschaftskammer Jürgen Roth kritisiert.
5: Das trifft leider genau die Falschen und wird mittelfristig laut meiner Prognose sogar nach hinten losgehen.
4: Denn kleinere Tankstellenbetreiber müssten im Wettbewerb mit den Großen auch ihre Preise senken, obwohl sie Sprit nach wie vor teuer einkaufen müssten.
3: Der teilstaatliche Energieversorger Verbund hebt die Strompreise für Neukunden an. Für den Österreich-Tarif verlangt der Konzern im ersten Vertragsjahr statt bisher netto 9,5 Cent ab sofort 10 Cent pro Kilowattstunde. Für Bestandskunden bleibt der Tarif aber unverändert. Tausende schwerkranke Menschen warten in Deutschland auf eine Organspende, oft vergeblich. In Deutschland muss man aktiv zu Lebzeiten zustimmen, wenn man Organspender sein will und nicht wie in Österreich nur dann widersprechen, wenn man es nicht möchte. Im Bundestag wurde heute darüber debattiert. Maria Knips-Witting aus Berlin.
6: Es ist eine emotionale Debatte über Parteigrenzen hinweg. Es sei an der Zeit, dass man auch in Deutschland automatisch Organspender werde, außer man widerspricht, sagt die Christdemokratin Elisabeth Winkelmeier-Becker.
7: Damit kann man mehr Menschen eine Transplantation ermöglichen und neue Lebenszeit geschenkt werden.
6: In allen Parteien gibt es Befürworter, aber auch Gegner. Der grüne Sven Lehmann hat Bedenken.
8: Eine so sensible Entscheidung wie die Spende eines Organs auch nach dem eigenen Tod sollte weiterhin eine Entscheidung bleiben, die ein Mensch aktiv bejahen muss.
6: Deutschland kooperiert bei Organspenden mit 7 weiteren europäischen Ländern, darunter auch Österreich. Nur Deutschland hat keine Widerspruchslösung und erhält mehr Organe, als es beiträgt. Ende des Jahres soll über eine Änderung abgestimmt werden.
3: Jetzt ist es offiziell, der österreichische Fußballstar David Alaba spielt künftig für Udinese Calcio. Seit Monaten wurde über Alabas Zukunft spekuliert. Heute hat er seinen Einjahresvertrag unterschrieben. Das waren die Nachrichten mit Tina Hahnreich. Und damit zum Wetter.
9: Heute Nachmittag ziehen im Großteil Österreichs Regenschauer durch. Am häufigsten regnet es an der Nordseite der Alpen, von Kufstein über Salzburg und Gmunden bis Linz. Trocken und länger sonnig ist es am ehesten in Vorarlberg. Die Temperaturen liegen zwischen 13 und 19 Grad, im Süden und im Westen stellenweise bei 22 Grad. Morgen am Freitag ist es anfangs kühl und stellenweise nebelig. Tagsüber scheint dann im Westen und im Süden durchwegs die Sonne, im Norden und im Osten wechselt die Sonne mit einigen dichten Wolken. Am Wochenende in ganz Österreich viel Sonnenschein und an den Nachmittagen spätsommerlich warm. Es wird um etwa 5 Grad wärmer sein als heute. In der Früh ist es noch kühl und stellenweise nebelig trüb. Soviel zum Wetter mit Thomas Vosthal.
10: ORF Radio Salzburg um 3 nach 2 mit der aktuellen Verkehrsinformation und dem Blick gleich nach Bayern auf die A8. Bei Pieding ist wegen Arbeiten nur ein Fahrstreifen frei. Das bedeutet Stau bis vor den Walserberg auf die A1 zurück und aktuell 20 Minuten Zeitverlust in Fahrtrichtung München. Wir bleiben auf der A8, schauen nach Rohrdorf. Da gibt es auch Stau vor einer Baustelle und zwar in beiden Richtungen. In Fahrtrichtung München brauchen Sie da 50 Minuten länger. In Fahrtrichtung Salzburg verlieren Sie eine halbe Stunde.
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12: Wir sind wieder gestriegelt, wir sind gerichtet. 1, 2, 3.
13: Robert, die Kirtag!
14: Hallo, ich bin die Alexandra.
15: Hallo, ich bin der Raphael. Heute Tag 2 beim Roberti-Kirtag. Wir sind voll motiviert.
16: Ja, wir sind auch motiviert. Es hat zwar gerade wieder ein bisschen mehr zu regnen begonnen, aber das macht nichts. Stimmung ist trotzdem gut.
12: Sie brauchen deswegen nicht unbedingt, wenn Sie nicht wollen, extra in die Altstadt kommen. Wir bringen den Kirtag einfach zu Ihnen. Mit ganz viel Musik, mit Menschen und mit allem, was so rund um unser mobiles Sendestudio passiert. Ecke, Alter Markt, Residenzplatz, gerne vorbeikommen, wenn Sie wollen. Und sonst kommen wir zu Ihnen. Jetzt gleich Josh und jetzt Status Quo. Einen schönen Nachmittag aus der Altstadt.

0: Espresso und Chianti Josh hört man hier in Radio Salzburg und sieht man hier am Ruperti-Kirtag. Wird beides schon getrunken um 13 nach 2.
1: Ja, und was man auch sieht hier am Ruperti-Kirtag sind viele aufgespannte Regenschirme. Die Leute sind bestens ausgerüstet. Heute bei nicht ganz so stabilem Kirtagswetter. Wir haben auch schon die dicke Regenjacke und man braucht es halt immer wieder bei diesen Tropfen, die da herabprasseln am Ruperti-Tag.
0: Dämpft das die Stimmung oder nicht? Wir haben uns mal umgehört.
2: Das Wetter ist nicht so gut. Es regnet die ganze Zeit, dann kommt Platzregen und dann ist wieder mal gar nichts.
0: Wie taugt es euch bei dem Wetter heute?
2: Ja, also die letzten Jahre war es ein bisschen besser, weil es schöner Wetter war.
3: Aber wir lassen uns trotzdem nicht die Garde verderben.
0: Was tut man dagegen, wenn das Wetter vielleicht nicht so schön ist?
3: Regenschirm, gute Laune.
4: Wärmer anziehen. Und der Vorteil ist, es sind weniger Leute da. Man hat mehr Platz.
0: Wie finden Sie denn heute das Kirtagswetter?
3: Ja, ideal. Die Wirte machen ein gutes Geschäft. Wir kommen gerade vom Großsaal-Festzelt. Das ist voll gefüllt. Wir haben gerade gut gegessen.
0: Und da drinnen ist trocken wegen dem Zelt.
3: Ja, und eine gute böhmische Musik.
0: Sehr gut, das ist wichtig.
3: Sehr wichtig, ja.
0: Und zur Sicherheit aber trotzdem heute den Regenschirm mit dabei.
3: Natürlich, den haben wir schon gebraucht.
0: Darf ich mich da kurz unter den Schirm stellen? Das ist ein sehr guter Platz da heute unter Ihrem Schirm.
4: Ja, das stimmt. Der Schirm ist halt wichtig.
0: Und einfach optimistisch bleiben, du hast deine Sonnenbrille oben. Die werden wir hoffentlich heute noch brauchen.
2: Hoffentlich.
1: Wir haben es auch mit, die Sonnenbrille. Wir sind auch optimistisch und hoffen, dass es noch ein bisschen besser wird im Laufe des Nachmittags.
0: Also Sonnenbrille auf der Nase und die beste Musik im Ohr. Wenn wir jetzt Katharina and the Waves Walking on Sunshine spielen, dann wird sich die Sonne noch zeigen. Klären wir mit der Salzburger Wetterdienststelle um 3:15 Uhr, wie es wird.

0: Wer heißt Rupert? Dem gratulieren wir heute zum Namenstag. Du bist zwar nicht der Rupert, du bist der Norbert.
1: Ich bin der Norbert, ja.
0: Aber du kennst den Rupert?
1: Vom St. Virgil, von Salzburg. Und ich möchte gratulieren, alles Gute zum Namenstag, zum 24. Heiliger Rupert. Schöne Grüße nach St. Virgil.
2: Und bei uns ist jetzt die Gertraud, die hat auch einen Rupert oder mehrere sogar zum Grüßen.
3: Einen Onkel und einen Cousin.
2: Wo sind die heute nicht am Kirchtag da?
3: Nein, die sind in der Arbeit, beziehungsweise in der Pension.
2: Fleißig daheim?
3: Ja.
2: Sehr gut, dann sind auch da die besten Grüße zum Namenstag ausgerichtet.
0: Rupert, das bringt mich auf eine Idee für die heutige Radio Salzburg Kidtags-Challenge. Welche Aufgabe ich dem Alex gebe und welche er mir gibt, hören Sie dann bei uns wieder um 3:15. Jetzt aber mal Grüße raus an Simon Climie und Rob Fischer. Die singen jetzt für uns.

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6: Um 14:30 im Nachrichtenstudio ist Tanja Gelecki. Das Land Salzburg fordert Millionen von verschiedenen Salzburger Behinderteneinrichtungen zurück. Das Geld ist für den laufenden Betrieb gedacht. Mehrere Träger haben aber in den vergangenen Jahren damit auch Rücklagen gebildet und genau die sollen jetzt zurückgezahlt werden. Das sehen Experten kritisch. Dafür gäbe es nämlich keine Rechtsgrundlage, weil einerseits viele Verträge bereits ausgelaufen sind und es sich zum anderen um stillschweigende Übereinkünfte handelt. Diese Kritik weist das Land zurück. Die Zusammenarbeit habe auch ohne aktuelle schriftliche Verträge in den Jahren damit auch Rücklagen gebildet und genau die sollen jetzt zurückgezahlt werden. Das sehen Experten kritisch. Dafür gäbe es nämlich keine Rechtsgrundlage, weil einerseits viele Verträge bereits ausgelaufen sind und es sich zum anderen um stillschweigende Übereinkünfte handelt. Diese Kritik weist das Land zurück. Die Zusammenarbeit habe auch ohne aktuelle schriftliche Verträge eine rechtliche Grundlage.

0: Für Vorsorgemedizin AWOS geht im Auftrag des Landes und der Sozialversicherungsträger seit mittlerweile 4 Jahrzehnten in die Kindergärten, um bereits den Kleinsten die richtige Zahnpflege näher zu bringen. Jährlich erreiche man so 40.000 Kinder, heißt es. Die von der Stadt Salzburg gesetzten Nachbesserungen am Müllnerhügel haben positive Auswirkungen. Das zeigen aktuelle Daten von Verkehrsexperten. Nach der Neutorsperre ist es dort ja zu teils massiven Verspätungen gekommen. Lag die Tagespünktlichkeit aller Obuslinien zu Beginn bei rund 65%, ist sie nun auf fast 88% gestiegen, heißt es. Die Verkehrssituation werde weiter beobachtet und es werde nachgesteuert, wenn es notwendig sei. Zu den Wetteraussichten: am Nachmittag bringt eine Kaltfront Abkühlung, deutlich auflebenden West- bis Nordwestwind sowie zahlreiche Regenschauer. Auch kurze Gewitter sind örtlich möglich. Mit der Front kühlt es deutlich ab. Morgen Freitag ist es zu Beginn noch etwas bewölkt. Inneralpin gibt es einige Nebelfelder. Die lösen sich am Vormittag auf und es zeigt sich dann überall die Sonne. Am Nachmittag mischen wieder etwas mehr hohe Wolken mit. In der Früh frisch 1 bis 7 Grad maximal, tagsüber dann 13 bis 18 Grad.
1: Es ist 14.32 Uhr, hier ist ORF Radio Salzburg mit der aktuellen Verkehrsinformation und da schauen wir gleich nach Bayern auf die A8. Bei Pieding ist nämlich da wegen Arbeiten nur der linke Fahrstreifen frei. Es gibt Stau bis vor den Walserberg und Fahrt Richtung München 20 Minuten mehr. Wir bleiben auf der A8. Bei Rohrdorf gibt es ebenfalls Stau vor einer Baustelle. In Fahrt Richtung München verlieren Sie da 50 Minuten, in Fahrt Richtung Salzburg eine halbe Stunde.
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3: Jacke an, Jacke aus, Schirm auf, Schirm zu. So läuft es heute am Kirtag.
4: Bei der Musik gibt es nur Aufdrehen. Gleich für Sie Fleetwood Mac und jetzt Madonna. Einen schönen Nachmittag vom Roperti-Kirtag, wo wir mit unserem mobilen Sendestudio stehen.

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1: Neuer Tag, neue Radio Salzburg Kirchtags-Challenge. Einen schönen Nachmittag aus der Altstadt. Das hat gestern schon ziemlich gut funktioniert.
2: Es war lustig auf alle Fälle, aber schwierig.
1: Alex und ich haben uns gedacht, Radio machen ist zu wenig. Wir stellen uns jeden Tag, wenn wir hier mit unserem mobilen Sendestudio stehen, beim Roberti Kirchtag gegenseitig Aufgaben, die wir innerhalb der Sendung lösen müssen. Heute...
2: Was hast du vorbereitet?
1: Habe ich mir überlegt, weil heute ja der Roberti-Tag ist. Du musst bis Ende der Sendung 5 Ruperts finden.
2: Oh. Ja.
1: Kannst du, es sind nur Gleiter, einfach mal durchfahren.
2: Gleich mal durchfahren.
1: Werden sie wohl ausgehen bis 19 Uhr.
2: Ja, 5 werden wir schaffen. Das wird sie ausgehen. Ich habe für dich auch eine Aufgabe. Mhm. Es dreht sich wieder um ein Fahrgeschäft. Allerdings musst du heute nicht selber fahren, sondern du gehst in eine Sprecherkabine beim Fahrgeschäft. Darfst dort das nächste Musikstück ansagen, aber in deiner Durchsage müssen 5 Begriffe vorkommen, die ich dir vorgeben
1: Hoffentlich
2: möchte.
1: Gute Begriffe.
2: Technischer Defekt muss vorkommen. Das Wort Freibier muss vorkommen. Schlaumeier muss vorkommen. Bosnersoße. Und Übelkeit.
1: Und daraus so die Ansage machen.
2: Daraus machst du dir eine Moderation, mit der du das nächste Musikstück dann ansagst. Du hast Zeit bis 19 Uhr. Schauen wir mal, was dir einfällt.
1: Okay, also das sind die heutigen Kirchtagsaufgaben für Alex und für mich. Wir bleiben so lange da, wir senden so lange, bis wir die Aufgabe erledigt haben. Jetzt muss ich mal schauen, was überhaupt zur Sprecherkabine gibt.
2: Ich suche mal einen Robert.
1: Ja, such mal.

0: Ja, wenn man will, kann man mit dem 57er Chevy hierher kommen in die Salzburger Altstadt zum Roberti-Kirtag. Oder man macht es heute mit den Öffis. Feiertag ist Freifahrttag. Heute im ganzen Bundesland Salzburg sind alle Öffis gratis. Also wenn das nicht eine Einladung ist, dass man vorbeikommt. Zum Beispiel zu unserem mobilen Sendestudio. Wir senden bis 19 Uhr live vom Roberti-Kirtag.
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2: Am Mikrofon ist Tina Hanreich. Experten des Netzwerks Kriminalpolitik haben heute drei Vorschläge zur Entlastung der österreichischen Gefängnisse präsentiert. Die Situation dort sei katastrophal und teils menschenrechts- und EU-widrig. Morde und Suizide in Gefängnissen seien eine Folge. Bernd Kuschuh berichtet.
3: Gefährlich und beklemmend sei die Situation in den Gefängnissen. Österreichs Richter verhängen um die Hälfte mehr Gefängnisstrafen als Deutsche, sagen die Experten des Netzwerks Kriminalpolitik. Ihr Vorschlag 1, bei nicht gefährlichen Tätern eine automatische, bedingte Entlassung nach der Hälfte der Strafe. Der Anwalt Hubert Stanglechner sagt,
4: jene, über die eine unbedingte Freiheitsstrafe von maximal einem Jahr verhängt worden ist, die sollten jedenfalls bedingt entlassen werden.
3: Wer Gegenstände mit geringem Wert, etwa Bierflaschen, stiehlt, soll maximal einen Monat in Haft, auch Wiederholungstäter. Und drittens, mehr schwitzen statt sitzen, also gemeinnützige Arbeit statt Haft bei maximal 9 Monaten Haftstrafe. Neustadt-Geschäftsführerin Dina Nachbauer meint,
5: dass es bei denjenigen, die zu einer kurzen Freiheitsstrafe verurteilt worden sind, mehr bringt. Sie geben der Gesellschaft was zurück, als wir zahlen täglich 182 Euro, dass Zeit abgesessen wird.
3: Nämlich in den Gefängnissen.
2: Das Urteil gegen den Signa-Gründer René Benko ist jetzt rechtskräftig. Er war vorgestern am Landesgericht Innsbruck wegen betrügerischer Krieder zu 30 Monaten unbedingter Haft verurteilt worden. Weder die Wirtschafts- und Korruptionsstaatsanwaltschaft noch Benkos Verteidigung hatten Rechtsmittel erhoben. Die pakistanische Armee hat erneut Ziele in Afghanistan angegriffen. Dabei sind den Taliban zufolge 4 Zivilisten getötet worden. Nach Angaben der pakistanischen Regierung haben sich die Luftanschläge gegen 10 Orte gerichtet, an denen Drohnen gelagert und gestartet wurden. Einige dieser Drohnen seien gegen Pakistan eingesetzt worden, hieß es. Die afghanischen Taliban weisen die Vorwürfe zurück. In Italien hat das Parlament gestern den Weg für die Rückkehr zur Kernenergie geebnet. Nach dem Abgeordnetenhaus stimmte auch der Senat dafür. Eine Oppositionspartei stimmte mit, eine enthielt sich, der Großteil der Opposition stimmte dagegen. Aus Italien berichtet Cornelia Wospanik.
6: Unter dem Schock der Atomkatastrophe von Tschernobyl wurde die Kernenergie 1987 per Volksentscheid abgeschafft. Die versuchte Wiedereinführung fand im Schatten der Atomkatastrophe von Fukushima auch keine Mehrheit. Nun will man es in Italien noch einmal versuchen. Unabhängigkeit und Nachhaltigkeit seien gefordert, sagt Italiens Umweltminister Gilberto Pichetto Fratin. Er denkt an Mini-Reaktoren. Diese, so sagt die Opposition, seien aber frühestens in 10 oder 20 Jahren spruchreif. Der Minister meint, dass 2033 oder 2034 die ersten Reaktoren in Italien ans Netz gehen können.
2: Das waren die Nachrichten mit Tina Hanreich. Und damit zum Wetter.
7: Heute Nachmittag regnet es im Großteil von Österreich noch zeitweise, am häufigsten an der Nordseite der Alpen, im Gebiet von Kitzbühel über Hallein und Steyr bis zum Hochkar. Außerdem weht weiterhin lebhafter bis kräftiger Wind aus West bis Nordwest. Trocken und länger sonnig ist es am 1. in Vorarlberg. Die Temperaturen liegen jetzt zwischen 10 Grad in Maria Pfarr und 22 in Landeck und steigen kaum noch. Morgen am Freitag ist es anfangs kühl und stellenweise nebelig. Tagsüber scheint im Westen und im Süden durchwegs die Sonne. Im Norden und im Osten wechseln Sonne und Wolken. Die Höchsttemperaturen liegen zwischen 14 und 22 Grad morgen. Am Wochenende viel Sonnenschein und an den Nachmittagen spätsommerlich warm. Soviel zum Wetter mit Thomas Wostal.
8: 3:03, hier ist ORF Radio Salzburg mit der aktuellen Verkehrsinformation. Wir schauen auf die bayerische A8 in Fahrtrichtung München. Da ist bei Pieding wegen Arbeiten der rechte Fahrstreifen gesperrt. Es gibt Stau bis vor den Walserberg zurück. Sie verlieren in Fahrtrichtung München eine halbe Stunde. Und nochmal Autobahn A8 in Bayern. Bei Rohrdorf gibt es Stau in beide Richtungen vor einer Baustelle. Hier verlieren Sie über 40 Minuten. An Fahrzeit.
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11: Lebkuchenherzen sind sehr beliebt heute hier bei unserem Stand am ORF Salzburgplatz, direkt beim Roberti-Kiertag. Erstens, weil die Lebkuchenherzen sehr gut schmecken, und zweitens, weil es überdacht ist. Gell? Das ist heute auch wichtig.
12: Das stimmt. Wir sind live beim Roberti-Kiertag und liefern Ihnen jetzt schon den Soundtrack für dieses Gefühl, das jeder erwartet. Dieses Gefühl, wenn man am Ende des Tages heimkommt und endlich das Dirndl aufmachen kann und die Lederhose ausziehen kann. Und dazu jetzt dieser Song. Herzlich.

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1: Wir sehen hier ganz viele Fahrgeschäfte, wir sehen ganz viele Standl, wir sehen ganz viele Menschen und wir hören ganz viel Musik. Aber was passiert eigentlich ein bisschen dahinter? Einen schönen Nachmittag aus der Salzburger Altstadt vom Roperti-Kirchtag. Heuer gibt es erstmals Führungen hinter die Kulissen von diesem Festl da. Also genau dorthin, wo man sonst eigentlich nicht so einen Blick bekommen hat. Und Alexander Holzmann hat sich getroffen mit dem Führer, der hier durchguidet durch den Roperti-Kirchtag, den Blick hinter die Kulissen.
2: Johannes Hofmann, du machst Führungen am Roperti-Kirchtag. Wie groß ist denn der Andrang bei dir die letzten Tage schon gewesen, gestern und heute?
3: Wir haben de facto schon am Montag angefangen beim Aufbau. Da war ein bisschen weniger los. Einmal 6, einmal 5 Leute gehabt. Gestern waren wir komplett ausgebucht, 22, heute wegen dem Regen. Ein Pärchen aus Norddeutschland, das haben wir dann ein bisschen ausführlicher gemacht mit einer. Die nächsten Tage wieder ziemlich voll. Also wenn ihr noch Plätze wollt, ein paar gibt es noch, aber ich glaube, die sind dann bald einmal weg.
2: Was sind denn die Hotspots, die ihr anlauft mit den Leuten, die mit euch Führungen machen?
3: Direkt werde ich es nicht alles verraten. Dazu. Die Idee ist einfach, dass man ein bisschen die Historie des Kirchtags, warum machen wir das überhaupt, wie ist das historisch entstanden, verknüpft mit den jetzigen Protagonisten, den Schaustellern, der Erzdiözese, die Leiter der Mitarbeiter, auch vom Altstadtmarketing, inklusive meiner eigenen Wenigkeit, ich bin auch Platzmeister beim Kirchtag, wie wir das alles verknüpfen und einfach den Leuten zeigen, so wie war das früher, wie ist das heute und wer macht da eigentlich alles mit.
2: Wenn man jetzt diese historische Verbindung kennt, der Roperti-Kirchtag rund um den Landespatron, den heiligen Rupert, wie viele Besucherinnen und Besucher wissen denn eigentlich, warum wir Roperti-Kirchtag feiern?
3: Also jetzt von meinen Führungen, die vielen Salzburger, die wissen das alle. Sehr viele Bayern haben wir gehabt, die wissen das auch, weil der Rupert auch bayerischer Landespatron ist. Der hat uns damals getauft, vor über 1300 Jahren. Die wissen das, viele Norddeutsche eher weniger. Aber dafür machen wir auch die Führung, dass wir das ein bisschen und das Volk bringen. Ich glaube, die meisten Salzburger wissen das schon einfach auch, weil der Roperti-Kirchtag, er heißt schon Roperti, man sieht das Salzfass, der Hans Wurst rennt umeinander. Also, es ist sehr präsent, diese Geschichte hier.
2: Einkehrstationen, gibt es auch einige bei euch an der Führung?
3: Nein, da haben wir keine Zeit. Im Wesentlichen geht es einfach darum, dass man ein bisschen mit den Menschen ratscht, die das wirklich aufziehen und das machen. So ein bisschen behind the scenes auf Englisch, dass man das ein bisschen mitkriegt. Das ist so die Idee von der Führung.
2: Du verratst uns jetzt nicht zu viel, was hinter den Szenen passiert, hast gesagt. Wenn du jetzt uns einen Tipp geben sollst, wo wir noch hinschauen sollen in die zwei Tage, wo wir jetzt im Roperti-Kirchtag da sind, wo wir vielleicht ohne deinen Tipp nie hingekommen wären. Was wäre denn das?
3: Schaut einmal in den Dom rein. Geht ganz vor unter den Altar. Und schaut, was da steht.
2: Sehr spannend. Da werden wir gleich mal reinschauen. Dann. Danke dir, Johannes.
3: Voll gern.
4: Ja. Also er war vorher kurz da. Oder nicht so.

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4: Um 15:30 im Nachrichtenstudio ist Tanja Gletzki. Der Stadtrechnungshof kritisiert in einem Prüfbericht erneut die S-Link-Planungen. Während bereits Details geplant worden seien, habe ein Gesamtkonzept gefehlt. In der Organisation habe es mangelnde Projektstrukturen und unklare Zuständigkeiten gegeben. Insgesamt haben die Planungen für den gescheiterten S-Link fast 28 Millionen Euro gekostet. Im November 2024 hat dann eine knappe Mehrheit der Befragten gegen den S-Link gestimmt. Die Polizei hat sich gegen Mitternacht im Salzburger Stadtteil Max-Glan eine Verfolgungsjagd mit einem Autolenker geliefert. Den Beamten war der 53-Jährige aufgefallen, weil er viel zu schnell unterwegs war. Beim Versuch, den Lenker anzuhalten, ist dieser geflüchtet. Erst nach einer kurzen Verfolgung konnten die Polizisten den Mann stoppen. Ein Alkotest hat knapp 1,4 Promille ergeben. Dem Flachgauer ist der Führerschein vorläufig abgenommen und die Weiterfahrt untersagt worden. Er wird angezeigt. Ein Prüfbericht des Landesrechnungshofs rund um Grundstücksverkäufe beim Salzburger EM-Stadion ist jetzt abgeschlossen. Demnach hat die Stadiongesellschaft im Jahr 2018 zwei Teilgrundstücke von insgesamt rund 730 Quadratmetern direkt am Gelände des Stadions an die Red Bull GmbH für den Ausbau des Red Bull Mediahaus verkauft. Und das laut Bericht. Ein Prüfbericht des Landesrechnungshofs rund um Grundstücksverkäufe beim Salzburger EM-Stadion ist jetzt abgeschlossen. Demnach hat die Stadiongesellschaft im Jahr 2018 zwei Teilgrundstücke von insgesamt rund 730 Quadratmetern direkt am Gelände des Stadions an die Red Bull GmbH für den Ausbau des Red Bull Mediahaus verkauft und das laut Bericht korrekt und auf Basis eines Gutachtens. Der Aufsichtsrat

0: die Sonne. Am Nachmittag mischen wieder etwas mehr hohe Wolken mit. In der Früh 1 bis 7 Grad, tagsüber dann 13 bis 18 Grad.
1: Es ist 15.32 Uhr, hier ist ORF Radio Salzburg mit dem Blick auf die Straßen. A10 Richtung Villach verlieren wir eine Viertelstunde vor der Baustelle zwischen dem Knoten Pongau und Hüttau. Und am Walserberg, da brauchen wir länger. Bei Piding gibt es nämlich Bauarbeiten und es staut in Fahrtrichtung München. Eine halbe Stunde verlieren Sie da.
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3: Heute Tag 2, bisschen nass, aber schon wieder ordentlich Kirtag. Wir sind mittendrin mit unserem mobilen Sendestudio und Sie sind mit dabei beim Roberti-Kirtag live hier in Radio Salzburg.

0: Da wird es wohl heute noch den Regenschirm brauchen. Radio Salzburg live vom Roberti-Kirtag. Wenn Sie sich überlegen, soll ich heute hinschauen oder nicht, fragen wir doch noch bei Alexander Ohm von der Salzburger Wetterdienststelle. Vielleicht hilft Ihnen das ein bisschen bei der Entscheidung. Lieber Alexander, jetzt hat es gerade vor wenigen Minuten wieder voll begonnen zu regnen. Wird das heute den ganzen Tag noch so weitergehen?
1: Ja, es bleibt wechselhaft bis in den Abend hinein. Von Nordwesten her werden ein paar Schauerzellen noch durchziehen. Zwischendurch kann es auflockern. Ein paar Sonnenstrahlen, so wie jetzt gerade in Matze, werden auch noch dabei sein. Allerdings, wie gesagt, Regenschutz schadet bis in die Abendstunden heute nicht. Und auch noch die wärmere Jacke, weil bei 13, 14 Grad, was wir da in den nächsten Stunden haben, ist das heute eine recht frische Angelegenheit.
0: Wie geht es denn die nächsten Tage weiter? Ist da dann zumindest trocken am Kirtag?
1: Das Wetter ist mehr oder weniger ab morgen dann tadellos. Morgen und auch am Wochenende gibt es Sonnenschein satt sozusagen. In der Früh ein paar Restwolken, die werden sich morgen aber rasch auflösen und dann wird es im ganzen Land sehr sonnig sein. Morgen haben wir da allerdings noch einen eher frischen Tag bei Höchstwerten zwischen 13 und 18 Grad und auch der Wind kann es ein bisschen kühl erscheinen lassen. Aber am Samstag, da kommt der Spätsommer noch einmal richtig in Gang. Zwar in der Früh nach wie vor eher kühl, aber tagsüber dann schon bis zu 23 Grad und am Sonntag dann mit viel Sonnenschein bis zu 25 Grad. Da geht sich also wahrscheinlich statistisch sogar wieder ein Sommertag aus, da und dort, speziell in der Stadt Salzburg. Also perfektes Kirtagswetter in den nächsten Tagen.
0: Aber so ein Jackerl mitnehmen ist bestimmt kein Fehler, wenn es dann am Abend ein bisschen frischer wird. Ich habe jetzt ein bisschen schmunzeln müssen, weil du betont hast, das Wetter zumindest trocken jetzt und die nächsten Tage. Feucht, fröhlich wird es wahrscheinlich trotzdem zugehen, heute dann im Bierzelt. Alexander Ohms von der Salzburger Wetterdienststelle, danke dir und noch einen schönen Nachmittag.
1: Servus, ebenfalls.

0: der Kommissar geht um, Falco hier in Radio Salzburg. Und der Alex Holzmann geht um und stellt komische Fragen.
1: Entschuldigung, weißt du von euch, wer Rupert zufällig?
2: Nein, nicht.
3: Grüß dich.
1: Servus. Weißt du von euch zufällig, wer Rupert?
4: Nein.
1: Ja. Rupert. Ich hab's keinen Rupert mit.
4: Weißt du, war spitznamesmäßig, aber...
1: Ja. Spitznamen Rupert, oder wer?
4: Ja, Rupert.
1: Wo kommt der her, der Spitznamen?
4: Zederhaus.
1: Ah, okay. Woher hast du den Spitznamen hergekriegt?
4: Ja, von der Firma.
1: Aus welchem Grund?
4: Ja, weil es bei mir Rupert daheim heißt.
5: Es wird im Zweifelsfall zählen, oder, Raffi?
0: Naja, eigentlich ist die Kirtags-Challenge, wir haben uns gegenseitig Aufgaben gestellt und die müssen wir bis zum Ende des Tages erfüllen. Eigentlich wäre die Aufgabe, dass du 5 Ruperts findest.
5: Und suche weiter.
0: Suche mal weiter. Radio Salzburg, live vom Ruperti-Kirtag. Einen schönen Nachmittag wünschen wir Ihnen.

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1: Am Mikrofon ist Tina Hanreich. Wegen eines Drohnenalarms musste gestern Abend der Flughafen Berlin gesperrt werden. Auch in Österreich kommt es immer wieder zu Drohnenvorfällen. Deshalb möchte man sich besser rüsten. Die Regierung hat vor knapp einem Jahr eine gesamtstaatliche Drohnenabwehrstrategie verordnet. Heute wurde eine erste Zwischenbilanz gezogen. Andreas Jölli berichtet.
2: Flughäfen, Stromleitungen oder Schienennetze. Die kritische Infrastruktur soll besser geschützt werden. Dafür ist zuerst ein umfassender Überblick notwendig. Ein Lagebild, sagt Verteidigungsministerin Claudia Thaner.
3: Ist es eine Einzeldrohne? Ist es ein koordinierter Angriff? Geht es um Drohnenschwärme? Geht es auch um den Schutz eines Events?
2: Drohnen zählen zu den größten Bedrohungen der Gegenwart. Österreich sei vorbereitet.
3: Dass wir all unsere Abwehrmaßnahmen, sei es die Mistral, die Zwillingsabwehrlenkwaffen, auf den modernsten Stand gebracht haben.
2: Das Ziel sei klar, Luftraumverletzungen durch Drohnen erkennen, das Risiko bewerten und entsprechende Maßnahmen einleiten, bis zum Eliminieren. Das soll nun erweitert werden, auch für wichtige private Infrastrukturunternehmen, sagt Innenminister Gerhard Karner.
4: Dass auch Private das tun können, nämlich im akuten Anlassfall, wenn es konkret durch eine Drohne auch eine Bedrohung geben sollte.
2: Jetzt muss noch festgelegt werden, welche Privatunternehmen diese Lizenz bekommen sollen.
1: Nach dem Legionellenausbruch im Großraum Linz gibt es seit Anfang September keine neuen Erkrankungen. Allerdings sind jetzt weitere kontaminierte Kühltürme gefunden worden. Laut den Behörden handelt es sich nicht um die bisher bekannten Kühltürme der Linz AG, sondern um Anlagen eines anderen Unternehmens. Insgesamt sind in Linz und Umgebung 32 Personen erkrankt, 3 davon sind gestorben. Der Tiefkühlproduzent Ardo schließt 2027 sein Produktions- und Verpackungswerk in Groß-Enzersdorf in Niederösterreich. Betroffen sind 190 Beschäftigte und 50 Leiharbeitskräfte. Für die Betroffenen soll ein Sozialplan ausgearbeitet werden, hieß es. Bei einer Messerattacke in einem Benediktinerkloster in Polen ist ein Mann getötet worden. 4 weitere Personen wurden schwer verletzt, teilte die Polizei mit. Bei dem Toten soll es sich um einen Geistlichen handeln. Ein 31-jähriger Tatverdächtiger wurde festgenommen. Das Motiv ist noch unklar. In Baku ist gerade der erste Trainingstag für den Formel 1 Grand Prix am Sonntag zu Ende gegangen. Und es war ein ereignisreicher Tag. Gerhard Prohaska.
5: Ausrutscher und Defekte haben diesen ersten Tag in der Altstadt von Baku geprägt. Auch der WM-Führende war betroffen. Kimi Antonelli hat wegen Problemen an der Hydraulik am Vormittag wertvolle Zeit verloren. Auch deshalb ist sein Teamkollege George Russell heute am Ende deutlich schneller. Eine halbe Sekunde liegt Russell vorne. Max Verstappen Dritter, schon 18. zurück. Vor den beiden Ferraris 4. Leclerc, 5. Lewis Hamilton. Das Rennen in Baku steigt schon am Samstag, weil am Sonntag in Aserbaidschan ein nationaler Gedenktag ansteht. Demnach steigt das Qualifying schon morgen Freitag.
1: Das waren die Nachrichten mit Tina Hanreich. Und damit zum Wetter.
6: In den nächsten Stunden regnet es noch in vielen Regionen zeitweise. In der Nacht dann besonders noch an der Nordseite der Alpen in etwa im Gebiet vom Salzkammergut bis zum Mostviertel. Morgen am Freitag ist es anfangs kühl und stellenweise nebelig. Tagsüber scheint dann im Westen und im Süden durchwegs die Sonne. Im Norden und im Osten wechselt die Sonne mit einigen dichten Wolkenfeldern. Die Höchsttemperaturen liegen ähnlich wie heute zwischen 14 und 22 Grad. Der Nordwestwind ist deutlich schwächer als heute, erreicht vor allem noch im Osten Österreichs 20 bis 30 Kilometer pro Stunde. Am Wochenende in der Früh jeweils kühl und stellenweise nebelig trüb, tagsüber dann viel Sonnenschein und am Nachmittag spätsommerlich warm. So viel zum Wetter mit Thomas Wostal.
7: Es ist 3:04, hier ist ORF Radio Salzburg mit der aktuellen Verkehrsinformationen. Eine Viertelstunde länger brauchen wir auf der A10 in Fahrtrichtung Villach bei der Baustelle zwischen dem Knoten Pongau und Hüttau. Und eine halbe Stunde länger dauert es vor der Baustelle beim bayerischen Pieding in Fahrtrichtung München auf der A8. Und auf der A8 gibt es außerdem eine Baustelle bei Rohrdorf. Da gibt es in beide Richtungen Stau und Sie brauchen dort 40 Minuten mehr Fahrzeit.
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9: Wenn Sie gerade noch in der Arbeit sitzen oder schon im Auto und sich denken, eigentlich müsste ich am Kirtag sein, wir verstehen das. Wir sind schon dort mit unserem mobilen Sendestudio direkt am Residenzplatz und senden noch bis 17 Uhr mit Menschen, mit allen rundherum und mit der besten Musik. Wolfgang Ambros gleich nach Kylie Minogue.

0: Heute ist für viele wahrscheinlich der schönste Tag von der ganzen Woche. Das ist Radio Salzburg live vom Roberti-Kittag. Also zumindest für die Schüler und Schülerinnen ist heute der schönste Tag von der ganzen Woche, weil heute ist ja schulfrei.
1: Wir werden jetzt wahrscheinlich noch viele Fahrzeuge fahren. Mhm. Ja, schauen wir mal.
0: Wie cool findet ihr es, dass heute schulfrei ist und dass da seid?
2: Ja, ist eigentlich sehr cool. Ich mag Schule sowieso nicht, also das passt.
0: Ist der Kittag ein guter Ausgleich dafür?
2: Ja.
0: Wie taugt sie heute?
2: Ganz gut.
0: Also die Kinder gefällt es sehr gut. Wie gefällt es der Mama heute am Kirtag?
3: Der Mama fällt es gut. Es könnte das Wetter besser sein, aber beim Regen sind weniger Leute da. Deswegen hat es auch was Positives. Und es ist schon klasse, wenn man einfach so unter der Woche was unternehmen kann. Also ist jedes Jahr wieder lässig am Kirtag.
0: Darf ich mich da kurz unter den Schirm stellen? Das ist ein sehr guter Platz da heute unter Ihrem Schirm.
3: Ja, das stimmt. Der Schirm ist halt wichtig.
0: Schulfrei. Wie verbringt man den Tag natürlich jetzt am Kirtag? Aber es war schon brav in der Kirche, oder?
1: Ja.
0: Was war da heute?
1: Da war so ein Gottesdienst und die Gebeine vom heiligen Rupert haben sie da hier in den Dom gebracht.
0: Was ist besser, glaubst du? Jetzt Kirtag, Halligalli oder vor die Messe im Dom?
1: Jetzt Kirtag.
4: Wir nutzen die Chance, wenn jetzt ein Feiertag ist, dass wir das mit den Kindern gemeinsam machen können.
0: Darf ich fragen, wenn man sich die Preise so anschaut, da braucht man ein bisschen mehr in der Geldbörse, wenn man mit den Kindern herkommt heute, oder?
4: Ja, das schon, aber wir haben das ganze Jahr drauf gespart.
0: Ah, okay.
4: So ist es nicht. Also wir haben eine Katzenspardose, da kommen immer unser Geld rein für den Roberti-Kittag, was wir dann ausgeben.
0: Ja, super.
4: Da kommt jetzt schon ein bisschen was zusammen und dann können wir das auch richtig schön ausgeben.
0: Dann werden sich die Kinder heute gefreuen auf einen schönen Tag.
4: Das auf jeden Fall.
0: Und für die Eltern wird es hoffentlich auch ein schöner Tag.
4: Ja, das denke ich auch.
0: Wie cool ist denn der heutige Tag, dass wir nicht in der Schule sind, sondern am Kittag?
2: Sehr cool. Ja, also das Wetter ist zwar nicht so gut, aber sonst.
0: Was habt ihr alles geplant? Was macht ihr heute?
2: Also, wir werden wahrscheinlich sehr viel essen, mit den ganzen Vorzeigen halt irgendwas ausprobieren und fahren.
0: Und jetzt musst du deine Freundesgruppe finden. Die sind einfach weitergegangen. Frech.
2: Ja, ja, nein, geht gar nicht.
0: Dann hoffentlich findest du sie wieder alle und dann wünschen wir einen schönen Kittag.
2: Danke.
0: Ciao, servus. Also, Schülerinnen und Schüler haben frei, aber die Eltern nichts. Die machen heute ein bisschen Kinderbetreuung. Aber bei diesem Angebot über am Roberti-Kittag ist doch lässig, oder?
5: Hält man gut aus, würde ich sagen.

0: Das ist Radio Salzburg live vom Ruperti Kirtag. Mit unserer heutigen Kirtags-Challenge, Raphael und ich haben uns wieder gegenseitig eine Aufgabe gestellt, die es im Laufe des Nachmittags zu erfüllen gilt. Kurzes Zwischenupdate. Ich bin noch immer fest am Rupert suchen und der Raphael ist unterwegs zu seinem Fahrgeschäft.
1: Ich soll bei einem Fahrgeschäft eine Moderation machen durchs Mikrofon, ja? Das ist animieren ein bisschen. Okay. Ich habe mir da drei Wörter gegeben, die was ihr einbauen sollt. Die würde ich natürlich nicht verpacken. Und jetzt ist meine Frage. Ist ob zum Fahrgeschäft, ist ob zum Mikrofon, ob das irgendwie heute Nachmittag möglich wäre mal oder ob es schwierig ist.
2: Nein, das geht schon.
1: Danke dabei, bis später, voll cool.
2: Ciao dabei.
0: Da sind wir gespannt, wie das ausschauen wird. Wir lösen auf in der nächsten halben Stunde hier in Radio Salzburg.

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5: Um 17:30 im Nachrichtenstudio ist Tanja Gelecki. Die Teilnehmerinnen und Teilnehmer für das Hearing zur Neubesetzung der Leitung des Salzburger Landesrechnungshofs stehen fest. 5 der insgesamt 9 Bewerber sind zum Hearing am 14. Oktober eingeladen worden. Die Wahl durch den Landtag erfolgt dann am 4. November. Die Funktionsperiode der oder des neuen Leiters des Landesrechnungshofs beginnt dann am 1. März 2027 und dauert 12 Jahre. Die Zahngesundheit bei den Kindern in Salzburg hat sich in den vergangenen 20 Jahren deutlich verbessert. Hatten damals noch mehr als 2/3 der 6- und 7-jährigen Karies, ist es mittlerweile weniger als die Hälfte. Von den Empfehlungen der Weltgesundheitsorganisation ist Salzburg aber noch ein weites Stück entfernt. Der Arbeitskreis für Vorsorgemedizin AWOS geht im Auftrag des Landes und der Sozialversicherungsträger seit 4 Jahrzehnten in die Kindergärten, um bereits den Kleinsten die richtige Zahnpflege näher zu bringen. Jährlich erreiche man so 40.000 Kinder, heißt es. Salzburger mit geringem Einkommen können noch bis Ende des Monats den Heizkostenzuschuss des Landes beantragen. Dieser beträgt 250 Euro. Wer in der Stadt Salzburg wohnt, bekommt zusätzlich automatisch 100 Euro mehr. Die Stadt Salzburg stellt dafür heuer rund 500.000 Euro bereit. Die Einkommensgrenze beträgt heuer für Alleinlebende bzw. Alleinerziehende etwas mehr als 1.400 Euro netto, für Ehepaare oder Lebensgemeinschaften rund 1.900 Euro. Zu den Wetteraussichten: zunächst sind noch verbreitet Regenschauer dabei, oberhalb von etwa 1.800 Meter Höhe Schneeschauer. Die Schauer werden im Lauf des Abends und der ersten Nachtstunden weniger. In der zweiten Nachthälfte klingen sie dann ab und es klart teilweise auf. Die Temperaturen sinken auf 8 bis 2 Grad. Morgen am Freitag lösen sich lokale Nebelfelder am Vormittag auf und es zeigt sich oft die Sonne. Am Nachmittag mischen dann wieder etwas mehr hohe Wolken mit. Die Höchstwerte reichen morgen 13 bis 18 Grad.
6: 16.32 Uhr, hier ist ORF Radio Salzburg mit aktuellen Verkehrsinformationen. Eine Viertelstunde Zeitverlust, damit müssen Sie rechnen vor der Baustelle.
5: Temperaturen sinken auf 8 bis 2 Grad. Morgen am Freitag lösen sich lokale Nebelfelder am Vormittag auf und es zeigt sich oft die Sonne. Am Nachmittag mischen dann wieder etwas mehr hohe Wolken mit. Die Höchstwerte reichen morgen 13 bis 18 Grad.
6: 16.32 Uhr, hier ist ORF Radio Salzburg mit aktuellen Verkehrsinformationen. Eine Viertelstunde Zeitverlust, damit müssen Sie rechnen vor der Baustelle zwischen dem Knoten Ponga und Hüttau auf der A10 der Tauern.

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1: Ich habe die Aufgabe gekriegt, heute von meinem Kollegen, vom Raphael, 5 Ruperts zu finden heute am Kirchtag. Ihr habt mehrere mit, habe ich gehört.
2: Ja, 2 sind wir.
1: 2, du und dein Junior.
2: Ja, genau.
1: Der Rupert Junior, wie alt bist denn du?
3: 9 Jahre.
1: 9 Jahre. Und heute am Kirchtag mit dem Papa, was habt ihr denn schon alles gemacht?
2: Nein, ich bin nicht der Papa.
1: Nicht der Papa?
2: Nein.
1: Sondern?
2: Ich bin der Pfarrer gewesen.
1: Ah, okay.
2: Genau.
1: Was habt ihr denn gemacht heute schon am Kirchtag?
3: Autodrom sind wir gefahren. Pfeil und Bogen schießen und Geisterbahn.
1: Sehr gut. Und du auch überall dabei gewesen?
2: Ja, und Kittenbrot waren wir auch noch.
1: Ja.
2: Und das Riesenrad haben wir auch noch probiert.
1: Und du hast die Messe gefeiert heute?
2: Ja, wir waren mit dabei, einmal ministrieren und kann zelebrieren. Genau, und die ganzen Hinterseher waren Ministranten oder einige waren auch mit dabei. Also wir haben da groß Aufgebot für den Roberti-Kirchtag gehabt. War echt feierlich, wunderschön. Mutzergau, eine Aufregung für die Kinder. Und es darf ordentlich gefeiert werden.
1: Sehr gut. Dann wünschen wir euch einen wunderschönen Kirchtag. Wo geht es jetzt noch hin als nächstes?
3: Wahrscheinlich irgendwo einen Kaffee trinken.
1: Sehr gut. Dann lasst es euch einen schmecken und einen schönen Tag, hoffentlich nicht zu nass. Ja, also die ersten beiden Ruperts haben wir schon gefunden hier am Kirchtag. 3 weitere brauche ich noch für die Challenge. Also wenn irgendjemand unterwegs ist am Kirchtag, der Rupert heißt, gerne bei uns vorbeischauen. Oder wenn Sie jemanden kennen, schicken Sie uns gerne vorbei. Wir sind direkt da vor der Residenz mit unserem mobilen Sendestudio.

0: dieses Geräusch hier ist pures Glück. Radio Salzburg live vom Roberti-Kittag. Ich stehe jetzt beim Ludwig hinter der Tresen, vor uns ganz viele Sackerl mit gebrannten Mandeln. Ludwig, was macht denn die Mandeln am Kittag so besonders gut? Warum schmecken sie da so gut?
1: Also wie die anderen schmecken, weiß ich nicht. Ich weiß nicht, die meinen am besten schmecken. Das sagen halt aber die Leute. Geheimrezept verrate ich natürlich nicht. Aber eins kann ich sagen, ich verwende nur die Hälfte Zucker. Und ich tue die Mandeln länger brennen. Durch das sind sie innen schön knusprig. Merkt ja jeder, der was isst. Und sie sind nicht so hart, weil weniger Zucker drauf ist, man kann es da beißen. Da zahlen wir so Kaffeereiter mit. Ne? Aber die Leute sind zufrieden, die mögen es gern.
0: Kannst du uns verraten, wie viele Mandeln isst du selbst am Tag?
1: Ich habe früher sehr viel gegessen. Nachdem dass ich bei meinen ersten zwei Jahren gleich über 5 Kilo zugenommen habe, habe ich mir das komplett aufgehört. Ab und zu, dass ich mir eine hingelang, aber kann man eigentlich doch keine 10 Mandeln zusammen. Meine Frau isst da mehr. Ha,
0: sehr gut. Qualitätskontrolle sozusagen immer.
1: Ja, das muss sein, ganz klar. Ne?
0: Sehr gut. Dann schnappen wir uns ein Sackerl gebrannte Mandeln vom Ludwig und hören dazu Blondie. Das ist Radio Salzburg live aus der Salzburger Altstadt. Noch bis 19 Uhr sind wir da mit unserem mobilen Sendestudio.

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2: Herzlich willkommen zum Journal um 5. Das sind unsere Themen. Schulversuch zu 6 Jahre langer Volksschule startet. Mutmaßliche Sabotage an Starlink-Station in Polen und Suche nach zusätzlichem Geld für Feuerwehren. Im Journalstudio begrüßt sie Tina Hahnreich. Im nächsten Herbst soll an mindestens 5 Standorten ein Schulversuch zur 6-jährigen Volksschule starten, den Bildungsminister Christoph Wiederkehr heute präsentierte. Zum normalen Volksschulunterricht kommen schrittweise auch Mittelschul- und Gymnasiallehrkräfte mit ihren Fächern dazu. Ab jetzt können sich interessierte Schulen bewerben. Saskia Fennenboss berichtet.
3: Derzeit werde die Entscheidung über den weiteren Bildungsweg laut dem Bildungsminister zu früh getroffen. Daher sollte die Volksschule eine Schule für 6- bis 12-Jährige werden, so Wiederkehr.
4: In den ersten beiden Jahren der Volksschule steht weiterhin die Klassenlehrperson im Zentrum. Da ändert sich nichts. In der 3. und 4. Schulstufe in der Volksschule kommt schon punktuell bereits die Lehrperson aus AHS oder Mittelschule dazu. In der 5. und 6. Schulstufe arbeiten wir dann mit den Fachlehrpersonen System der Sekundarstufe 1.
3: So sollen die Kinder für den Übergang in AHS oder Mittelschule vorbereitet werden. Für den Schulversuch braucht jede Volksschule eine kooperierende höhere oder Mittelschule. Die ÖVP sieht die Pläne skeptisch und stellt den tatsächlichen Mehrwert für Schülerinnen und Schüler in Frage.
2: Rund 200 Millionen Euro fordert der Bundesfeuerwehrverband, wie gestern in einer Pressekonferenz deutlich wurde, vom Bund. Die Gemeinden könnten das nicht alleine finanzieren. Doch wer steht in der Verantwortung? Annabelle Amini hat nachgefragt.
5: Die Nachfrage nach dem Geld führt zunächst vom Innen- zum Finanz- und weiter zum Landwirtschaftsministerium. Dort verweist Minister Norbert Totschnig auf den Waldfonds. Mehr als 7,3 Millionen Euro seien bereits in Spezialausrüstung geflossen. Um gegen Waldbrände anzukommen, reicht das laut Feuerwehrpräsident Robert Mayer nicht aus.
6: Es gibt Initiativen, die über den Waldfonds, auch über das Landwirtschaftsministerium kommt, schon unterstützt worden sind. Aber da drinnen sind explizit ausgenommen alle Bereiche rund um Fahrzeuge und Großgeräte.
5: Für neue Spezialfahrzeuge und Ausbildung verlangen die Feuerwehren zusätzlich 200 Millionen Euro. Das Finanzministerium verweist darauf, dass im vergangenen Jahr rund 170 Millionen Euro aus Katastrophenfonds und Feuerschutzsteuer an die Feuerwehren gegangen seien. Mehr Geld sei angesichts des Spardrucks nicht vorgesehen.
2: Die Arbeitnehmer und Arbeitgeber der Metallindustrie haben den 2. Teil des im Vorjahr beschlossenen Kollektivvertrags bestätigt. Damit steigen die KV-Löhne um 2,1% und das bei einer durchschnittlichen Inflation von 3,3% im vergangenen Jahr. Polen muss sich heute erneut mit einer möglichen hybriden Kriegsführung Russlands auseinandersetzen. In einer Anlage des Satellitenkommunikationssystems Starlink ist Feuer ausgebrochen. Die polnische Regierung geht mittlerweile von einem Sabotageakt aus. Der Starlink-Terminal versorgt auch die ukrainische Armee mit Internet. Barbara Czandl berichtet.
7: Der polnische Vizeministerpräsident Krzysztof Gawkowski findet heute deutliche Worte für die mögliche Ursache des Brandes.
8: Das ist hybride Kriegsführung, eine neue Form der Sabotage. Wir können nicht mit Sicherheit sagen, ob es die Russen waren, aber vieles deutet darauf hin, dass das in die neue russische Angriffsdoktrin passt.
7: Die Starlink-Anlage wird unter anderem dazu genutzt, Internetdatenverkehr durch Polen und auch in die Ukraine zu leiten. Starlink wird vom Raumfahrtunternehmen SpaceX, des US-Tech-Multimilliardärs Elon Musk, betrieben und spielt für die ukrainischen Streitkräfte eine wichtige Rolle. Russlands Krieg gegen die Ukraine rückt immer näher an die polnische Grenze und Vorfälle mit russischen Drohnen etwa, die Luftalarm auslösen, sind dort inzwischen fast schon zum Alltag geworden.
2: Das Weiße Haus lässt Journalistinnen und Journalisten der Medienhäuser Politico, MS Now und CNN weiterhin nicht rein. Und das, obwohl ein Richter das vom Weißen Haus verhängte Hausverbot aufgehoben hatte. Die Medienvertreter wollten über den Staatsbesuch von Chinas Präsident Xi Jinping berichten. Vom Weißen Haus gibt es bisher keine Stellungnahme dazu. Das war das Journal um 5 mit Tina Hahnreich. Und damit zum Wetter.
9: Auch wenn jetzt zeitweise die Sonne hervorkommt, im Großteil von Österreich sind heute Abend noch kurze Regenschauer möglich. Im Laufe der Nacht wird der Regen seltener, ist dann vor allem noch an der Nordseite der Alpen möglich, so im Gebiet vom Tennengau bis zum Mostviertel. Morgen am Freitag ist es anfangs kühl und stellenweise nebelig. Tagsüber scheint dann im Westen und im Süden durchwegs die Sonne. Im Norden und im Osten wechselt die Sonne mit einigen dichten Wolkenfeldern. Die Höchsttemperaturen liegen morgen zwischen 14 und 22 Grad und der Nordwestwind ist deutlich schwächer als heute. Am Wochenende überall viel Sonnenschein und an den Nachmittagen spätsommerlich warm, um etwa 5 Grad wärmer als heute. So viel zum Wetter mit Thomas Wostal.
10: Es ist 5:05, hier ist ORF Radio Salzburg mit der aktuellen Verkehrsinformation. Ganz schön was los, zum Beispiel eine Viertelstunde Zeitverlust haben Sie auf der A10 in Fahrtrichtung Villach vor der Baustelle zwischen Knoten Ponger und Hüttau. Dann in der Stadt Salzburg stehen Sie auf der Sternigstraße in beide Richtungen, auf der Imbergstraße und auf der Münchner Bundesstraße. Stadtauswärts rechnen Sie damit 10 Minuten mehr, 20 Minuten länger, dauert sogar, wenn Sie auf der Vogelweiderstraße stadtauswärts unterwegs sind. Am längsten stehen Sie aber in Bayern, nämlich vor Pieding in Fahrtrichtung München. Da dauert es eine halbe Stunde mehr, da ist wegen einer Baustelle ein Fahrstreifen gesperrt.
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13: Raus aus der Arbeit und rein in die Lederhosen und rein ins Dirndl und dann ab zum Kirtag. Das machen viele, merkt man, dass man sich nach der Arbeit auf ein Feierabendgetränk dort trifft beim Kirtag. Anreise kurz oder wie bei diesen zwei, Anreise sehr lang. Wer seid ihr?
14: Ich bin der Franzi.
15: Ich bin der Hannes.
13: Und ihr seid wirklich aus Villach hierher gereist für den Kirtag. Warum?
15: Weil heute besonders gefahren ist.
14: Ja, heute sind die öffentlichen Verkehrsmittel in ganz Salzburg gratis. Und da ich ja ein Klimaticket für Kärnten habe, brauche ich nichts zahlen. Und vor allem weiß es da am 24. September da der Roberti-Kirchtag ist.
13: Was sagen die Villacher? Wie taugt es euch so? Wie kann Salzburg feiern?
14: Ja, ganz gut, ganz gleich als wie in Villach, also wirklich.
13: Und jetzt geht's wieder heim?
15: Jetzt fahren wir wieder langsam heim.
13: Super, dann danke, dass von Villach sogar zum Kirchtag gekommen seid und eine gute Nachhausefahrt.
15: Dankeschön, super. Für dich.
14: Danke.

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0: Mit Fürstenfeld geht's durch den Donnerstagnachmittag. 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
1: Jetzt wird's dann gleich ein bisschen unangenehm für mich. Das ist die Kirtags-Challenge, die mir der Alex aufgetragen hat. Ich soll doch bei einem Fahrgeschäft mir das Mikrofon schnappen und eine Durchsage machen. Aber nicht einfach eine Durchsage, sondern ich soll technischer Defekt Freibier, Schlaumeier, Bosensauce und Übelkeit einbauen. Daniel, du sitzt jetzt gerade noch vor dem Mikrofon. Glaubst du, kriege ich das hin?
2: Ja.
1: Aber ist schon schwierig, oder, wenn du die Wörter so durchliest?
2: Ja, ich finde es schon schwierig, dass man das alles einbaut.
1: Aber wird schon schief gehen?
2: Ja.
1: Was sind denn so die klassischen Ansagen, die man so macht, zu Beginn, zum Ende zum Beispiel?
2: Aus der Fahrbahn, es geht los. Mhm. Oder wir sagen Dankeschön, es war's, neue Runde, neue Fahrt.
1: Okay, also wenn ich das sage, dann haben wir schon mal die Basics, den Anfang und das Ende, und dazwischen schaue ich, dass ich die Wörter einbaue.
2: Ja.
0: Ja, er wirkt schon ein bisschen nervös, der Raphael. Schauen wir mal, wie es ihm gelingt. Wir machen nochmal Musik zwischendurch. Proud Mary hören wir noch in Radio Salzburg, und dann werden wir uns den Raphael noch hören, wie es ihm beim Autodrom bei der Durchsage geht.

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1: Jetzt ist es soweit. Raphael Obermeier sitzt beim Autodrom in der Sprecherkabine und wird jetzt seine Ansage machen mit den 5 vorgegebenen Schlagworten. Wir wünschen gutes Gelingen. Schauen wir mal, wie es ihm geht.
2: Wir sind doch beim Reisenhammer, beim Autodrom fahren, gerne Chips kaufen und mit dabei sein bei der nächsten Runde. Vielleicht, wenn man gut fährt, verdient man sich ein Freibier. Hosen essen wäre noch wichtig einzustellen, dass sie wäre vielleicht mit Hosensauce angeleckert, beim Bieren oder beim Leder, das wäre ganz, ganz schlecht. Gerne Chips kaufen und mit dabei sein bei der nächsten Runde. Und nicht zu wild fahren, dass es nie irgendwie Übelkeit gibt oder so. Wir sind heute da, bis es dunkel wird. Technischen Defekt gibt es bei uns keinen. Es geht ab bis zum Schluss. Gerne Chips kaufen und bei der nächsten Runde mit dabei sein und Autodrom fahren.
1: Bravourös gemeistert, alle Begriffe unterbracht. Sauber, Raffi.
3: Bist gar nicht so einfach. Wahnsinnig, wie unangenehm kann etwas sein? Also Mikrofon eh, wenn wir es jetzt auch in der Hand haben, aber da sitzen und in dieses Mikrofon diesen Wahnsinn reinzureden. Also schon lange nicht mehr so ein unangenehmes Gefühl gehabt.
1: Schön, dass wir dich auch an deine Grenzen bringen an diesem Kirchtag.
3: Ja, und jetzt darfst du noch weitersuchen.
1: Ich mache mich auf die Suche
3: Challenge
1: nach Ruperts.
3: An dich Ruperts finden. 5.
1: Ja, 2 habe ich schon und die anderen 3 werden wir jetzt auch noch auftreiben. Auf geht's.

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4: Land fordert Millionen von Behindertenvereinen zurück. 53-Jähriger liefert sich Verfolgungsjagd mit der Polizei. Das Wetter ist morgen sonnig, aber frisch. Tanja Gelecki begrüßt Sie zum Journal um 5:30. Das Land Salzburg fordert Millionen von verschiedenen Salzburger Behinderteneinrichtungen zurück. Das Geld ist für den laufenden Betrieb gedacht. Mehrere Träger haben aber in den vergangenen Jahren damit auch Rücklagen gebildet. Und genau die sollen jetzt zurückgezahlt werden. Das sind Experten aber kritisch, wie Christoph Schwarz berichtet.
5: Das Land finanziert Einrichtungen, die Menschen mit Behinderung betreuen. Etwa Personal, Wohnplätze oder andere Betreuungsangebote. Wird dieses Geld nicht vollständig gebraucht, entsteht ein Überschuss. Und genau den fordert das Land jetzt zurück. Der Sozialrechtsexperte Nikolaus Diemel sieht das kritisch.
6: Die Träger haben meines Erachtens sauber gewirtschaftet, wenn sie das tun. Also diese Rücklagenrückstellungen gebildet haben. Wenn die nun fehlen, bedeutet das, dass der wirtschaftliche Handlungs- und Gestaltungsspielraum der Träger massiv eingeschränkt ist, man könnte auch sagen wegfällt, und dann kann man mehr oder weniger noch hoffen, dass nichts passiert.
5: Die meisten Verträge zwischen Land und Trägervereinen seien zudem schon ausgelaufen. Es handle sich um sogenannte konkludente Verträge, also stillschweigende Übereinkünfte.
6: Wir sehen keine schriftlichen Verträge und damit auch keine Rechtsgrundlage für diese Rückforderung.
5: Soziallandesrat Wolfgang Fürweger von der FPÖ weist die Kritik zurück. Die Zusammenarbeit habe auch ohne aktuelle schriftliche Verträge eine rechtliche Grundlage.
4: Der Stadtrechnungshof kritisiert in einem Prüfbericht erneut die S-Link-Planungen. Während bereits Details geplant worden seien, habe ein Gesamtkonzept gefehlt. In der Organisation habe es außerdem mangelnde Projektstrukturen und unklare Zuständigkeiten gegeben. Insgesamt haben die Planungen für den gescheiterten S-Link fast 28 Millionen Euro gekostet. Im November 2024 hat eine knappe Mehrheit der Befragten ja gegen den S-Link gestimmt. Die Polizei hat sich gegen Mitternacht im Salzburger Stadtteil Max-Glan eine Verfolgungsjagd mit einem Autolenker geliefert. Den Beamten war der 53-Jährige aufgefallen, weil er viel zu schnell unterwegs war. Beim Versuch, den Lenker anzuhalten, ist dieser geflüchtet. Erst nach einer kurzen Verfolgung konnten die Polizisten den Mann stoppen. Ein Alkotest hat knapp 1,4 Promille ergeben. Dem Flachgauer ist der Führerschein vorläufig abgenommen und die Weiterfahrt untersagt worden. Er wird angezeigt. Und jetzt zu den nationalen und internationalen Nachrichten. In einfacher Sprache.
7: Am Mikrofon ist Celine Buran. Fahrzeuglenker sollen im Oktober und November weniger für Treibstoffe bezahlen müssen. Das hat die Bundesregierung beschlossen. Insgesamt soll Treibstoff um 12 Cent pro Liter billiger werden. Mit dieser Maßnahme sollen die derzeit hohen Energiepreise bekämpft werden. Der Nationalrat muss das aber Ende September noch beschließen. Denn seit Beginn des Iran-Krieges ist die Straße von Hormus gesperrt, die eine wichtige Handelsroute für den Öl- und Gastransport ist. Der Bildungsminister Christoph Wiederkehr möchte ein freiwilliges Testprojekt für Volksschulen in Österreich. Kinder sollen bei dem Test 6 Jahre in die Volksschule gehen, anstatt aktuell nur 4. Danach müssen sich die Kinder zwischen der Mittelschule und die Straße von Hormus gesperrt, die eine wichtige Handelsroute für den Öl- und Gastransport ist. Der Bildungsminister Christoph Wiederkehr möchte ein freiwilliges Testprojekt für Volksschulen in Österreich. Kinder sollen bei dem Test 6 Jahre in die Volksschule gehen, anstatt aktuell

0: Trump und Xi, dass die Strafzahlungen bis 10. November nicht gelten. Jetzt hat der Finanzminister von den USA die Strafzahlungen bis Anfang Jänner aufgehoben. Trump wird mit Xi Jinping unter anderem über den Iran-Krieg sprechen. Das Zutrittsverbot für Journalisten zum Weißen Haus gilt vorerst für 14 Tage nicht. Mehrere Journalisten sollten nicht mehr in den Pressesaal vom Weißen Haus dürfen. Betroffen waren Journalisten von den Fernsehsendern CNN, MS Now und Politico. Trump hat behauptet, die Journalisten berichten nur Lügen über ihn. Sie haben geklagt und dabei von mehr als 50 Medien Unterstützungen vor Gericht erhalten. Trump lässt sie aber weiterhin nicht ins Weiße Haus. Das waren die Nachrichten in einfacher Sprache. Redaktion: Raffaella Singer, Lorenz Lohr und Felix Strasser.
1: Und wir kommen noch zu den Wetteraussichten. Zunächst sind noch verbreitet Regenschauer dabei, oberhalb von etwa 1800 Meter Höhe Schneeschauer. Die Schauer werden im Lauf des Abends und der ersten Nachtstunden weniger. In der zweiten Nachthälfte klingen sie dann ganz ab und es klart teilweise auf. In manchen Tälern bleiben Nebelfelder zurück. Der Wind lässt nach und die Temperaturen sinken auf 8 bis 2 Grad. Morgen Freitag lösen sich lokale Nebelfelder am Vormittag auf und es zeigt sich oft die Sonne. Am Nachmittag mischen dann wieder etwas mehr hohe Wolken mit. Die Höchstwerte erreichen morgen 13 bis 18 Grad.
2: 17.35 Uhr, ORF Radio Salzburg mit der aktuellen Verkehrsinformation. Bitte Vorsicht auf der A10 der Tauernautobahn in Fahrtrichtung Salzburg. Da gibt's kurz vor Puch einen Fahrbahnschaden, ein tiefes Schlagloch am rechten Fahrstreifen. Passen Sie da bitte ganz besonders gut auf, kurz vor der Abfahrt Puch. Wir bleiben auf der A10, wechseln aber die Richtung, Richtung Villach. 15 Minuten Zeitverlust gibt's da vor der Baustelle zwischen dem Knoten Prongau und Hüttau. Dann weiter in die Stadt Salzburg, da staut sich's auf der Sterneckstraße in beide Richtungen. Auf der Vogelweiderstraße, der Imbergstraße und auch auf der Münchner Bundesstraße sollten Sie mit 10 Minuten Verzögerung rechnen.
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5: Kurz nach 5:30, wer geht denn jetzt schon nach Hause? Joel, du hast das Rad in der Hand und es geht ab heim. Warum?
6: Ja, also wir sind jetzt schon lange hier und uns ist einfach langweilig geworden und wir wollten noch ein bisschen im Park herumgehen.
5: Okay, und morgen ist ja Schule, ja, also deswegen.
6: Genau.
5: Freude groß?
6: Nein.
5: Sehr gut. Dann hilfst du uns jetzt bitte nur kurz, wie es bei uns musikalisch weitergeht. Wer kommt gleich?
6: Herbert Grönemeyer und Soul Sister.
5: Genau, mit denen fangen wir an. Unser mobiles Sendestudio hier beim Roberti-Kirtag am Residenzplatz. Schönen Nachhauseweg euch.
6: Danke.

0: Rupert gesucht, aber nicht nur einer, sondern fünf. Das ist die Radio Salzburg Kirtags-Challenge heute für den Alex, weil Rupert die Kirtag ist und wir allen gratulieren wollen zum Namenstag. Er steht bei 2 von 5, aber ich glaube, er steht schon wieder beim nächsten, oder Alex?
1: Auf der Suche nach 5 Ruperts heute am Roberti-Kirtag, am Roberti-Tag, habe ich schon 2 gefunden und jetzt 2 weitere. Einer ist bei der Gorstelmuse dabei, Rupert Birnbacher. Servus, Rupert.
2: Ja, servus, Alexander.
1: Alles Gute einmal zum Namenstag. Du bist heute wieder musikalisch mit deinen Kollegen im Einsatz.
2: Ja, wir dürfen heute wieder spielen, da beim Sacher. Es freut uns voll und das Wetter passt auch gut. Freuen wir uns, auf geht's.
1: Halten wir es gut aus, jetzt regnet es nicht mehr. Wie viele Tage seid ihr denn heuer dabei beim Kirtag?
2: Wir sind heuer 3 Tage. Morgen noch, gestern waren wir schon. Genau.
1: Und wie ist es gegangen gestern zur Eröffnung?
2: Es war ein super Start, viel Leute, super Wetter und ein bisschen Bier.
1: Sehr gut, wunderbar. Und bei euch am Stand, wo ihr spielt, da gibt es auch einen Bertl, der für die Bedienung zuständig ist. Servus.
3: Servus, bin aus Kärnten, der Bertl aus Kärnten in Salzburg. Hallo.
1: Wunderbar. Du bist eigentlich da für die Bedienung zuständig jetzt auch diese 5 Tage. Wie läuft es denn so das Geschäft bei euch?
3: Ja, mehr oder weniger eigentlich bin ich nur für den Ausschank zuständig. Also die ganzen Bier, Spritzer, alles was rauskommt, kommt eben von mir raus. Meine Kollegen machen die Bedienung, aber läuft relativ gut. Heute spielt das Wetter nicht so sehr mit, aber die Stimmung passt, die Leute sind super drauf und wir machen das Beste draus. Wir bringen die Sonne einfach dazu.
1: Sehr gut, dann wünschen wir gute Unterhaltung, Agari noch die nächsten Tage und danke, dass ihr mitgemacht habt.
3: Danke euch, Dankeschön.
0: Also ich führe Protokoll, 4 von 5, Ruperts hat er schon gefunden, einer fehlt noch, eine Stunde aus der Zeit.
1: Das wird sich hoffentlich noch ausgehen.
0: Zumindest der Buchstabe vom nächsten Künstler, der Anfangsbuchstabe ist schon mal der gleiche, R. Rupert und bei uns jetzt Rick Astley, together Forever, hier in Radio Salzburg, live vom Roberti-Kirtag. Wir stehen mittendrin in unserem mobilen Sendestudio.

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1: Am Mikrofon begrüßt Sie Cornelia Krebs. Die deutsche Wirtschaft wächst wieder. Das geht aus der heute veröffentlichten Herbstprognose deutlich hervor. Die führenden Institute korrigieren ihre Erwartungen nach oben und rechnen für das laufende Jahr mit einem Anstieg des Bruttoinlandsprodukts um 1,3%, 2027 mit 1,1%. Aus Berlin, Andreas Pfeiffer.
2: Seit einigen Jahren schon taumelt die deutsche Wirtschaft von einer Krise zur nächsten. Heute aber kam vom Konjunkturchef des Leibniz-Institutes Oliver Holtemöller die erlösende Nachricht.
3: Die deutsche Wirtschaft ist seit Ende des vergangenen Jahres im Aufschwung.
2: Was vor allem auf solide steigende Exporte und auf die staatlichen Investitionen in Infrastruktur und Rüstung zurückzuführen ist. Allerdings verweisen die Wirtschaftsfachleute auf noch ungelöste Strukturprobleme.
3: Dass die privaten Investitionen schwach bleiben, das Arbeitskräfteangebot schrumpft und hohe Energiepreise Unternehmen und Haushalte belasten.
2: Der Aufschwung soll heuer und im nächsten Jahr anhalten. 2028 dürfte es wieder leicht bergab gehen.
1: Der Verbund hebt die Strompreise für Neukunden an. Für den Österreich-Tarif verlangt der Konzern im ersten Vertragsjahr statt bisher netto 9,5 Cent ab sofort 10 Cent pro Kilowattstunde. Ab dem zweiten Vertragsjahr klettert der Preis dann von 12,5 auf 15 Cent pro Kilowattstunde. Für Bestandskunden bleibt der Tarif unverändert. Außenministerin Beate Meindl-Reisinger hat am Rande der UNO-Generalversammlung in New York mit Uganda ein Memorandum of Understanding über die Zusammenarbeit in den Bereichen Entwicklung, Migration und Mobilität unterzeichnet. Irreguläre Migration lasse sich nur gemeinsam mit internationalen Partnern wirksam reduzieren, so Meindl-Reisinger. Mit der Restrukturierung im ORF wird es jetzt ernst. Das öffentlich-rechtliche Medienhaus ist durch politische Budgetvorgaben zu massiven Einsparungen gezwungen, die im kommenden Jahr zu einem guten Teil noch durch Einmalmaßnahmen aufgefangen werden können. Ab 2028 geht es dann ans Eingemachte, auch personell. ORF-Chefin Ingrid Turner kündigt intensive Gespräche mit dem Betriebsrat darüber an. Ende Oktober muss die Finanzplanung vorliegen. Stefan Kapperer.
4: Bis zu einem Sonderfinanzausschuss Ende Oktober müsse Klarheit über die mittelfristige Finanzplanung des ORF herrschen. Die sei existenziell wichtig, sagt der neue stellvertretende Stiftungsratsvorsitzende Franz Medvenic, der auf den zurückgetretenen Gregor Schütze, auch als Leiter des ÖVP-Freundeskreises, folgt. ORF-Generaldirektorin Ingrid Turnherr kündigt an.
5: Wir beginnen in der kommenden Woche mit den Gesprächen mit der Belegschaftsvertretung, werden natürlich alle betroffenen Menschen davon rechtzeitig informieren, aber es wäre natürlich falsch anzunehmen, dass das spurlos an einem Unternehmen wie dem ORF vorbeigehen kann. Das ist eine bittere Pille für viele Menschen, die schon lange in diesem Unternehmen arbeiten. Wir werden versuchen, das so gut wie möglich zu managen.
4: Also Kündigungen über die Zahl schweigt Turnherr. Und es soll weniger Chefs geben. Die Führungsebene werde gestraft.
1: Das waren die Nachrichten mit Cornelia Krebs. Zum Wetter.
6: Zurzeit gehen noch verbreitet teils kräftige und vereinzelt gewittrige Regenschauer nieder, wie derzeit im Raum Wien. Im Lauf der kommenden Nacht klingen die aber ab. Der Wind wird schwächer und es klart von Westen her auf. Tiefstwerte 0 bis 11 Grad. Morgen Freitag ist es nach etwas Frühnebel im Großteil Österreichs überwiegend sonnig, aber nicht überall. Vom Mühlviertel bis ins Burgenland ziehen nämlich zeitweise noch dichtere Wolken durch. Hier gehen sich nur ein paar Sonnenstunden aus. Der Wind lässt nach und die Temperaturen erreichen 14 bis 22 Grad. Ab dem Wochenende gibt es dann stabiles Hochdruckwetter mit oft ungetrübtem Sonnenschein, nur wenig Nebel und spätsommerlichen Temperaturen. So viel zum Wetter von Michael Mattern.
7: Es ist 3:06, hier ist ORF Radio Salzburg mit aktuellen Verkehrsinformationen. Bitte Vorsicht auf der A10 der Tauernautobahn, wenn Sie in Fahrtrichtung Salzburg auf Höhe Puch unterwegs sind. Kurz vor der Anschlussstelle Puch gibt es einen Fahrbahnschaden und da ein tiefes Schlagloch am rechten Fahrstreifen. Hier bitte besonders vorsichtig fahren. Wir schauen auf die A1 bzw. auf die A8 Fahrtrichtung München bei Pieding. Ist wegen Arbeiten der rechte Fahrstreifen gesperrt. Hier gibt es Stau bis vor den Walserberg zurück und aktuell eine halbe Stunde Zeitverlust. Und 10 Minuten länger brauchen Sie in der Stadt Salzburg, wenn Sie auf der Imbergstraße in Fahrtrichtung Gisela Quai oder auf der Münchner Bundesstraße stadtauswärts unterwegs sind.
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9: Also das Wetter fühlt sich ja eher ein bisschen nach April an. Mal Regen, mal wieder die Sonne heraus. Es ist aber der 24. September. Wir sind heute live am Roberti-Kirtag, am Roberti-Tag.
10: Und jetzt habe ich gerade zwei Damen getroffen. Wie heißen Sie denn?
11: Luise.
10: Luise. gerade unterwegs gewesen beim Kirtag, aber du hast mir gerade verraten, niemanden getroffen zum Tanzen.
11: Leider.
10: Naja, ich will meine Tanzkünste Ihnen auch nicht antun, weil da haben Sie dann vier Zwerzechen, weil das wollen wir nicht.
11: Du sagen zu mir.
10: Du sagen, ja. Luise, dann wünschen wir einen schönen...
11: Du hast zwei linke Füße, glaube ich.
10: Ja, deswegen darf man nicht tanzen. Schönen Tag euch
9: das
10: noch.
9: Das darf ich mir aber gerne anschauen.
10: Nein, das darf man nicht. Spielen wir lieber gut Sticke.
9: Wir spielen ein Sticke, wo man gleich dazu tanzen kann vielleicht. Die Roberti-Polka, mit der fangen wir heute an. Schönen Abend.

0: Der Michael ist bei uns direkt heute am Roberti-Kehrtag noch in der Uniform. Ihr habt heute schon Ausrückung gehabt mit der Bürgergarde, oder?
1: Wir haben Ausrückung gehabt mit der Bürgergarde. Ja, es ging darum, dass der große Festgottesdienst war im Dom um 10 Uhr. Vorher die Statio vom St. Peter herüber. Und im Rahmen dieses Festgottesdienstes wurde der neue Dompfarrer bestellt, der Herr Magister Mattel.
0: Und gestern seid ihr auch bei der Eröffnung schon ausgerückt. Warst du gestern auch im Einsatz?
1: Ich war auch gestern im Einsatz. Wir sind seit Jahrzehnten bei der Eröffnung des Kirchtags dabei. Ablauf ist immer das Gleiche. Uns kommt einfach die Rolle zu, da mit der Kanone das anzukündigen. Dreifach-Salut.
0: Und wie waren denn deine Eindrücke jetzt die ersten beiden Kirchtagstage? So gestern wundervolles Wetter, heute ein bisschen wechselhafter. Wie ist denn so gegangen?
1: Das Wetter spielt gar nicht so eine Rolle. Gestern war ein Traumtag. Heute ein bisschen schlechter, das ist kein Problem. Ja, Stimmung eigentlich alle Jahre gut. Gestern waren besonders viele Leute unterwegs auf der Straße, sind wir vorher gekommen.
0: Die Kolleginnen und Kollegen spazieren auch schon vorbei, da fragen wir auch gleich noch, wo geht's hin? Seid ihr schon am Weg zum Essen oder kommt ihr schon vom Essen?
2: Wir kommen vom Essen und wir gehen jetzt in unser Hütterl zum Schnaps verkaufen. Hoffentlich wird's ein bisschen Werbung machen, weil wir haben einen sehr guten.
0: Sehr gut, den müssen wir fast noch kosten dann, oder?
2: Ja, das ist Pflicht. Ne? Ohne dem geht gar nichts.
0: Sehr gut. Und wetterfest seid ihr auch für einen Roberti-Kehrtag heute?
3: Ja, natürlich. Wir haben unsere Bellerine mitgenommen zur Sicherheit, damit wir nicht nass werden. Aber wir sind ja einiges gewöhnt und haben schon mehrere Roberti-Kehrtage gemeistert. Und wir werden nicht erfrieren und wir werden das alles schon schaffen.
0: Sehr gut. Was steht die nächsten drei Tage noch am Kehrtag an? Habt ihr nochmal einen Einsatz oder seid ihr dann nur noch privat unterwegs?
1: Wir haben eine Informationshütte drüben am Domplatz. Das wird immer betreut, hauptsächlich von unseren fleißigen Damen. Gibt es ein Schnapsel und Informationsmaterial, interessante Gespräche, dient auch der Nachwuchsgewinnung. Ja, und dann haben wir noch am Sonntag, das hat mit dem Kirchtag nichts zu tun, noch eine Ausrückung.
0: Wunderbar, dann wünschen wir alles Gute und schöne Tage am Kirchtag. Danke, dass ihr vorbeigeschaut habt.

das ist gut aufgelegt. Heute live vom Salzburger Ruperti-Kirtag. Und ich stehe doch jetzt beim Stand vor der Salzburger Jägerschaft. Die Abtenauer Jagdhornbläser haben da Aufstellung genommen und die werden uns jetzt ein Stück spielen. Die Begrüßung hören wir vorher nach.

0: Die jagdliche Musik, die gehört zum Kirtag genauso dazu. Die Abtenauer Jagdhornbläser heute eben mit ihrem Chef. Mit Thomas, ihr habt den ganzen Tag heute da verbracht, ihr seid auch beim Kirtag-Fest im Einsatz.
1: Ja, im Prinzip haben wir einen Bus gehabt und sind wirklich vor Abtenau rausgefahren, muss ich sagen. Und mit den Schafherr, den wir aber auslosen. Weil Schafherr ist ja gut, eigentlich gern. Und das machen wir bei der Probe mit Bierkappe, da gehen wir Kreuzer laufen und der, wo es das zieht, der fährt. Und so sind wir heute rausgefahren und der bringt uns auch heute wieder heim.
0: Wer hat das gezogen, das los?
1: Ja, das war der Moritz. Unser Ing ist da. Ah, ja. Der lacht da hinter der Zähne so. Aber morgen müssen wir wieder alle arbeiten, jetzt ist das auch nicht so tragisch.
0: Und ihr habt auch das Gründungsmitglied oder den Gründer mit?
1: Ja, das ist der Königshofer Hans, gell. Der hat das, sag mal, vor 35 Jahren war das, hat der das gegründet und ja, mittlerweile spielen wir eigentlich bei so Anlässen dabei, ja genau.
0: Hans, erzählen Sie mal, was hat denn vor 35 Jahren den Ausschlag gegeben, dass du eine Jagdhornbläsergruppe in Abtenau gegründet hast?
2: Abtenau ist eine sehr große Gemeinde, hat 65 Gemeindejäger und insgesamt Jäger, Jagdpächter sind wir über 100, was mit der Jagd vertraut sein und jagdliche Ausübung machen. Und jetzt haben wir aus der Trachtenkapelle heraus ein paar Aussagen. Da haben wir gesagt, wir ein paar Musikanten, jetzt gründen wir eine Jagdhornbläsergruppe.
0: Was ist denn das für ein Erlebnis, wo man mit den Jagdhornbläsern bei so einem großen Kirtag vor vielen, vielen Leuten spielen darf, so traditionelle jagdliche Musik?
2: Das muss ich sagen, ist sehr beeindruckend für uns selber, weil man sieht die Reaktionen, weil die Leute, viel gehen vorbei und viel reißt, viel bleiben stehen. Sagen, was ist da los? Aha, dann lesen sie das, Salzburger Jägerschaft, Jagdprodukte, jagdliche Kost. Und wir verschönern das mit unseren Jagdhornbläserklängen. Wir sind eigentlich ein Bindeglied zwischen dem Volk, nicht, und der Jägerschaft und der Jagd. Also ganz was Ursprüngliches, was man mit Tracht und Tradition verbinden wollen. Und die Jagdsignale an sich, früher waren das reine organisatorische Treibjagdsignale. Da hat man sich verständigt, wie heute mit dem Handy. Und so hat sich das aber dann kulturell gefestigt und weiterentwickelt. Und wir sind da in der Jägerschaft in besten Händen. Wir werden da wie eingeladen. Das muss ich sagen, das hat sich wirklich super etabliert bei uns.
0: Wunderbar, wenn das so gut hier hat, dann darf ich Ihnen noch einen wunderschönen Kirtagsabend wünschen und ein kräftiges Weidmanns Heil.
2: Dankeschön, Weidmanns Heil.
0: Ja, und bei uns geht es jetzt nicht jagdlich weiter, sondern volksmusikalisch mit der Kirchtagbrücke von Die Fidelen Indola.

0: Die Trachtmusikkapelle Abtenau haben wir da gehört in Radio Salzburg. Und jetzt vor unserem mobilen Sendestudio heute beim Roberti-Kirchtag kommen 8 Männer aus Abtenau. Aufstellung Nummer, die Allersteiner Gorstelschnäuzer sind heute zu uns gekommen. Christian ist der Chef von der Partie. Christian, ihr wart heute schon im Brauchtumszelt im Einsatz den ganzen Tag. Wie ist es denn gegangen?
1: Ja, wir haben da am Nachmittag ein Rahmenprogramm gemacht mit den Schuhplattlern und der Tanzelmusik. Und wir kommen da jetzt schon seit ein paar Jahren her. Und es ist auch wieder gut angenommen für die Leute her. Und wir schauen, dass wir da im Brauchtum aufrechterhalten.
2: Wir haben jetzt da diesen Bereich abgesperrt rundherum, weil es wird so gleich jetzt live bei uns in Radio Salzburg einen Auftritt machen. Schaut sehr, sehr lustig aus. Wichtigste Frage gleich: Wo dürfen wir uns hinstellen, damit uns nichts passiert?
1: Ja, du schenkst mitten ein und feier dich wenig.
0: Sehr gut, dann verzupfen wir uns gleich. Was hören wir denn jetzt bei euch?
1: Wir spielen jetzt einfach den Fuhrmannslied, ist das, so richtig das Aushängeschild für die Gartenschnäuzer normal.
0: Da freuen wir uns, los geht's.
2: Ab in die Mitte
0: live in Radio Salzburg.

0: Bravo, riesengroßer Applaus für die Allersteiner Quasselschnäuzer. Vielen Dank.
1: Christian, jetzt muss ich nur kurz fragen, also generell das Schneuzen, habe ich mir gerade angeschaut, das ist schon sehr schwierig, aber dann auch noch im Takt?
2: Ja, der Takt dazu ist ganz wichtig. Es ist entscheidend, so jetzt, sag ich mal, für die Herreiterschnäuzer, da wir eine Ziermusik dazu brauchen. Und ja, kein dort der braucht um eigentlich für die Fuhrleute, sag ich mal. Eigentlich ist es um das gegangen, wenn du in ein Dorf eingefahren bist oder in eine enge Kurve, sage ich mal, haben sie einen Schnäuzer gemacht, dass sie jetzt gewusst haben, da wer kommt. Und so ist das eigentlich entstanden.
1: Dann wird sie jetzt einen Schnäuzer machen, dass ihr jetzt wieder Richtung Bierzelt schaut, oder?
2: Ja, da werden wir jetzt schon ein wenig reinschauen.
0: Und ankündigen vorher das Wissen, dass ein Durchstopp Sommerfest schnäuzen.
2: Genau.
0: Sehr gut. Und bei uns im Programm geht es weiter mit dem Roberti Borischen von den Laupensteiner Bläser.

0: Nach langer Suche haben wir jetzt gefunden, Rupert Nummer 5. Jetzt habe ich alle 5 beieinander. Servus, du bist der Rupert.
1: Servus, ich bin der Rupert Amstaffer.
0: Servus, grüß dich Rupert, alles Gute einmal zum Namenstag.
1: Dankeschön.
0: Du genießt heute den Namenstag am Robertikirchtag, ja?
1: Natürlich, ist ja ein schöner Tag heute.
0: Schönen ganzen Tag unterwegs, wie hast du den Tag heute verbracht?
1: Ich war am Vormittag gearbeitet, aber Nachmittag freigenommen und fahren wir mit den Kindern am Kirchtag, das ist ja schön.
0: Na, heute darf man richtig hochleben lassen.
1: Ja, das ist schön.
0: Sehr gut, dann wünschen wir noch einen angenehmen Abend am Kirchtag.
1: Dankeschön.
0: Danke dir.
2: Tatsächlich, Kirchtags-Challenge geschafft, Alex. 5 Rupert hat er finden müssen und hat es geschafft.
3: War schwieriger als gedacht, muss ich sagen. Das ist gar nicht so einfach, die aufzutreiben.
2: Also, beide Kirchtags-Challenges haben wir erledigt. Somit können wir jetzt unser mobiles Sendestudio zusperren. Das war Tag Nummer 2 vom Robert Kirchtag mit Radio Salzburg. Am Samstag sind wir wieder live da ab 14 Uhr mit unserem mobilen Sendestudio. Man kann uns nicht übersehen, direkt am Residenzplatz. Wir würden uns freuen, wenn Sie wieder vorbeischauen oder einschalten.
3: Und für heute sagen wir Servus, wünschen noch einen schönen Abend und wir lassen ihn jetzt da am Robert Kirchtag ausklingen.

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1: Am Mikrofon begrüßt Sie Cornelia Krebs. Vor kurzem ist der chinesische Präsident Xi Jinping im Weißen Haus eingetroffen. Der Beginn eines dichten Programms, das bis morgen dauern wird. Xi ist ja gestern Abend zu einem Staatsbesuch in den USA angekommen. Markus Müller.
2: Es ist ein festlicher Empfang im Weißen Haus mit Musik, Militär und Überflug von Kampfflugzeugen. Die Reden sind hingegen sehr freundschaftlich angelegt.
3: If we focus on our common interests, I'm confident there is much we can achieve.
2: Es gehe um gemeinsame Interessen. Zusammen könnten die Länder viel erreichen. Er habe immer Kontakt zu Präsident Trump gehalten, auch in schwierigen Zeiten, sagt Präsident Xi. Die beiden Länder hätten die Verantwortung für Stabilität und friedliche Koexistenz und Kooperation auf einem gemeinsamen Planeten, sagt Xi. Ihre Zusammenarbeit könne nicht alle Probleme lösen, aber ohne sie gehe es auch nicht. Der Besuch geht mit Gesprächen und am Abend mit einem Festbankett weiter.
1: Journalisten von CNN und MS Now haben wieder Zugang zum Weißen Haus. Die beiden US-Sender teilten vor kurzem mit, ihre Reporter seien wieder hineingelassen worden. Ob dies auch für die Plattform Politico galt, war zunächst unklar. Den drei Medien war der Zutritt zuvor noch verweigert worden, obwohl ein US-Bundesgericht das von Präsident Donald Trump verhängte Hausverbot vorerst aufgehoben hatte. Die pro-iranische Houthi-Miliz im Jemen hat nach eigenen Angaben Dutzende ballistische Raketen und Drohnen auf Ziele in Saudi-Arabien abgefeuert. Ziel der, Zitat, präventiven Operation seien unter anderem Operationszentralen, Kommando- und Kontrollzentren sowie Waffenlager in der saudischen Region Jizan im Südwesten des Landes, unweit der jemenitischen Grenze gewesen, so ein Sprecher der Houthis. Der österreichische Stromerzeugerverbund hebt die Strompreise für Neukunden in seinem sogenannten Österreich-Tarif an. Für bestehende Kunden ändert sich der Preis nicht. Hanna Sommersacher berichtet.
4: Der Verbund erhöht seinen Billigtarif. Wer künftig beim Verbund den sogenannten Österreich-Tarif abschließt, zahlt im ersten Vertragsjahr 10 Cent pro Kilowattstunde ohne Steuern und Abgaben. Bisher sind 9,5 Cent verrechnet worden. Ab dem zweiten Vertragsjahr steigt der Preis dann auf 15 Cent pro Kilowattstunde. Bestehende Kundinnen und Kunden im Österreich-Tarif betrifft der Preisanstieg nicht. Der teilstaatliche Verbund, Österreichs größter Stromproduzent, begründet die Preisanpassung mit schwierigen Marktbedingungen. Angesichts der aktuellen geopolitischen Krisen sei dieser Schritt notwendig, heißt es vom Konzern. Erst vor einem halben Jahr hatte der Verbund den Strompreis für Neukundinnen und Neukunden im Österreich-Tarif um rund ein Drittel gesenkt. Damit sollte ein billiges Angebot für Haushalte und Gewerbebetriebe in Österreich geschaffen werden.
1: Das waren die Nachrichten mit Cornelia Krebs. Und jetzt zum Wetter.
5: Heute Nacht gingen die Regenschauer allmählich ab, der Wind wird schwächer und es klart von Westen her auf. Die Temperaturen sinken auf frische 11 bis 0 Grad. Morgen Freitag ist es nach etwas Frühnebel im Großteil Österreichs überwiegend sonnig, aber nicht überall. Vom Mühlviertel bis ins Burgenland ziehen nämlich zeitweise noch dichtere Wolken durch und damit gehen sich hier nur ein paar Sonnenstunden aus. Der Wind lässt weiter nach und die Temperaturen erreichen, ähnlich wie heute, 14 bis 22 Grad. In 2000 Meter hat es morgen zwischen 2 Grad am Schneeberg und 11 Grad in den Ötztaler Alpen. Ab dem Wochenende gibt es dann für längere Zeit stabiles Hochdruckwetter mit oft ungetrübtem Sonnenschein und spätsommerlichen Temperaturen. So viel zum Wetter von Michael Mattern.
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1: Am Mikrofon begrüßt Sie Cornelia Krebs. Österreich will den EU-Emissionshandel weiter lockern. ÖVP-Wirtschaftsminister Wolfgang Hartmannsdorfer fordert unter anderem die Verlängerung der Gratis-Verschmutzungszertifikate. Er wirbt beim heutigen Ratstreffen mit seinen EU-Amtskollegen um Unterstützung. Tim Kuppal.
2: Der EU-Emissionshandel dürfe nicht zu einem Arbeitsplatzvernichtungsprogramm werden, fordert Wirtschaftsminister Wolfgang Hartmannsdorfer, ÖVP.
3: Der Emissionshandel entscheidet, sind die Betriebe wettbewerbsfähig oder müssen sie zusperren und abwandern?
2: 600.000 Arbeitsplätze sind laut Hartmannsdorfer in Österreich direkt von der energieintensiven Industrie abhängig. Um diese nicht zu gefährden, sollte die Ausgabe von Gratis-Verschmutzungszertifikaten verlängert werden.
3: Über 2038 hinaus. Wir fordern einen Rabatt für Exportbetriebe und es müssen Investitionen in die Dekarbonisierung und in die Energieeffizienz angerechnet werden.
2: Polen, die Slowakei, Tschechien und Ungarn unterstützen den Diskussionsvorschlag Österreichs.
1: Das zentrale Wahlkomitee in Israel hat gut einen Monat vor der Parlamentswahl die arabischen Parteien und einzelne Abgeordnete ausgeschlossen. Der Vorwurf lautet unter anderem, sie würden den bewaffneten Kampf gegen Israel unterstützen. Die Entscheidungen können noch vor dem höchsten Gericht angefochten werden. Das Wiener Tierschutzheim Tierquartier sucht dringend Hundesitter für ein paar Wochen. Im Tierquartier gibt es nämlich einen Wasserschaden. Mitte Oktober starten die Bauarbeiten. Daniel Pichler.
4: Ein Tierheim per se ist für einen Hund mitunter schon stressig. Ein Tierheim mit lauten Bauarbeiten noch viel stressiger. Deswegen will man so viele Hunde wie möglich an private Hundesitter auslagern. Ab Mitte Oktober für 4 bis 6 Wochen, sagt Anna Hofstetter vom Tierquartier.
5: Schön wäre es natürlich, wenn sie halt wirklich den gesamten Zeitraum einfach Zeit hätten für den Hund und schon über ein bisschen Hundeerfahrung halt auch verfügen, weil es geht halt vor allem auch um größere oder mittelgroße Hunde.
4: Mitunter macht es auch nichts, wenn man selbst schon einen Hund hat. Wer mitmachen möchte, Geld gibt es dafür nicht, aber man darf mit dem Pflegehund zu den Tierärztinnen und Tierärzten beim Tierquartier kommen. Im Optimalfall hofft man natürlich, dass sich die Hundesitter so in den Pflegehund verlieben, dass er überhaupt fix ein neues Zuhause hat und gar nicht mehr ins Tierquartier zurückkommt.
1: Österreichs Fußballnationalteam möchte heute Abend gegen Israel einen gelungenen Start in die Nations League hinlegen. Vor ausverkauftem Haus in Linz. Daniel Kulowitz, wie sieht denn die erste Aufstellung nach der Weltmeisterschaft aus?
6: Ja, noch ist es nicht der komplette Umbruch. Ralf Rangnick bringt nur einen Spieler, der bei der WM gefehlt hat, nämlich Marco Grüll von Werder Bremen. Der ist in der Startelf, das ist die einzig echte Neuerung. Im Tor steht WM-Held Alexander Schlager, die Viererabwehrkette mit Posch, Lienhardt, Danso, Wehne. Das defensive Mittelfeld mit Xaver Schlager und Niki Seibold. Dann drei offensive Mittelfeldspieler mit Patrick Wimmer, Romano Schmidt und der zuerst erwähnte Marco Grüll. Und die Solospitze Michi Gregoritsch, der neue Kapitän. Anpfiff hier in Linz, 20.45 Uhr.
1: Danke, Daniel Kulowitz. Und das waren die Nachrichten mit Cornelia Krebs. Zum Wetter.
7: Die Regenschauer werden jetzt immer seltener und klingen nach Mitternacht überall ab. Tiefstwerte 0 bis 11 Grad. Der Freitag beginnt dann stellenweise nebelig, tagsüber scheint morgen aber im Großteil Österreichs die meiste Zeit die Sonne. Nur vom Mühlviertel bis ins Burgenland ist es noch wechselhaft mit einer Mischung aus Sonne und dichteren Wolken. Der Wind wird immer schwächer und die Temperaturen steigen auf 14 bis 22 Grad. Am Wochenende dann strahlend sonnig und deutlich wärmer mit maximal 19 bis 25, im Westen am Sonntag sogar bis zu 28 Grad. Soviel zum Wetter von Michael Mattern.
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1: Eine Musikantenstunde, in der alle Gruppen, die wir da heute hören werden, eine Gemeinsamkeit haben, zumindest in dieser Stunde. Klingt ein bisschen geheimnisvoll vielleicht, und damit es noch ein bisschen brodeln kann, wird diese Gemeinsamkeit erst am Ende der Stunde verraten. Herzlich willkommen zu unserer heutigen Musikantenstunde. Die Lasnitzer Dorfmusikanten fangen heute an. Mit Blasmusik ist Trumpf. Das ist ein Stückchen vom Steirer Helmut Zechner.

die Südtiroler Sechsermusik war das mit dem Schmelgerbayerischen. Ein schönes Walzerl soll da drauf folgen. Das ist jetzt der Bucherwalzer und wir haben damit die Unterrau-Musikanten.

Ja, auch sie sind halt mit dabei. Die Zirbenwaldfuhren waren das im kalten Steinergraben, da waren sie ganz auf Romantik eingestellt. Wir freuen uns jetzt auf die Holzhofmusik, sind halt auch mit dabei und da ist der Söckelmarsch, erstes Stück in dieser Stunde.

Auto, schön, ja. Auch der Gröber zwar gesagt in unserer Musikantenstunde, schön. Ich hab halt zwei cool schwarze Robben. Davor die Südtiroler Sechsermusi mit ihrem Jubiläumspolka. Wir kommen jetzt wieder zu den Lasnitzer Dorfmusikanten. Und da gibt's jetzt Musik aus

der Schmolzige war das, ein Walzerl von den Unterraummusikanten. Davor der Kai Bezirger, ein Stickl, den uns die Holzhofenmusik gespielt hat. Wir bleiben noch bei den Unterraummusikanten, da gibt's jetzt was für unsere steirische Damenwelt. Oder wie soll ich das genau sagen? Die Steirer Dirnei-Polka.

Auch Sie haben ein Jubiläumsstückli im Programm. Die Zirnwaldbuben waren das mit ihrer Jubiläumspolka. Den Gruber Zwergsang, den haben wir heute schon gehört. Und man kennt die zwei Leute vielleicht am weitesten mit dem, was jetzt kommt. Wir gehen wieder mal Wohlfahrten.

Das ist auch nicht schlecht. Auf die Wolfhard, die Hochzeitsgrüße drauf, die Lasnitzer Dorfmusikanten waren das mit dem Stickel Klingende Hochzeitsgrüße. Es ist purer Zufall, dass die Holzhofmusi jetzt das Teufellied draufspielt.

Was für ein schönes Dreierradl. Der Postwirt-Walzer war das jetzt von den Unterraummusikanten gespielt. Davor die Zierwitzburben mit ihrem Heimatland-Walzer. Und zu Beginn, wie schon gesagt, das Teufel-Lied von der Holzhofen-Musik gespielt. Die Zierwitzburben, die verabschieden sich schon für heute mit dem Lied vom alten Holzknecht.

Himmlische Fotos, so heißt der Stickel bei der Holzhofen-Musi. Wir sind leider schon wieder am Ende unserer Musikantenstunde angekommen. Die Südtiroler Sechser-Musi spielt uns die Christi Polka als Verabschiedung und all diese Stickeln von heute sind auf CDs der jeweiligen Partie, die zum 10-Jahres-Jubiläum aufgenommen worden ist. Das die am Anfang erwähnte Gemeinsamkeit. Pauli Reicher sagt für heute Danke fürs Mit dabei sein.

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1: Mikrofon begrüßt Sie Cornelia Krebs. Die Sozialpartner bekräftigen den Zweijahresabschluss für die Metaller. Für heuer und das kommende Jahr steigen Löhne und Gehälter grundsätzlich jeweils etwa 1,5 Punkte unter der durchschnittlichen Teuerungsrate. Hinzu kommen Einmalzahlungen. Volker Obermeier.
2: Arbeitgeber und Gewerkschaften sprechen von einer Vereinbarung, um besser aus der Krise zu kommen, die die exportorientierte Branche hart getroffen hat. Wichtig und richtig am Abschluss unter der Inflationsrate sei das Gesamtpaket, sagt Reinhold Binder von der Gewerkschaft ProG.
3: Es ist wichtig, den Standort abzusichern, aber auch die Beschäftigung abzusichern, Löhne und Gehälter natürlich auch in Zukunft zu sichern.
2: Christian Kniel von den Arbeitgebern wertet das Ergebnis als einen Teil, um wieder wettbewerbsfähiger zu werden und die Branche zu stabilisieren.
4: Rückblickend gesehen war das ein sehr richtiger Schritt, den wir gemeinsam gemacht haben.
2: Der aktuelle Kollektivvertrag läuft bis Herbst nächsten Jahres. Beide Metallerseiten stellen sich auf wieder härtere Verhandlungen ein.
1: Am 27. Oktober wird in Israel ein neues Parlament gewählt. Die israelische Wahlkommission hat für den Ausschluss der größten Parteien der arabisch-israelischen Minderheit von der Wahl gestimmt. Die Entscheidung muss vom obersten Gerichtshof bestätigt werden, der solche Ausschlüsse in der Vergangenheit meist aufgehoben hat. David Kriegleder.
5: Dem geforderten Ausschluss von 4 arabisch-israelischen Parteien liegt ein Gesetz zugrunde, das Listen und Personen den Wahlantritt untersagt, wenn sie die Existenz Israels als jüdischen und demokratischen Staat ablehnen oder den bewaffneten Kampf gegen Israel unterstützen. Eine Klausel, die nach dem Terror des 7. Oktober größere Relevanz bekommen hat. Beobachter erwarten jedoch, dass der oberste Gerichtshof den von der politisch besetzten Wahlkommission ausgesprochenen Ausschluss aufhebt. Denn der Angriff auf die Parteien der 20-prozentigen israelisch-arabischen Minderheit hat vor allem politische Motive. Ihre Stimmen könnten nach den kommenden Knesset-Wahlen das Zünglein an der Waage sein, mit dem die israelische Opposition die Rechtsaußenkoalition von Premier Netanyahu zu Fall bringt.
1: Und bei der UN-Vollversammlung in New York haben Dutzende Diplomaten unmittelbar vor Beginn einer Rede des israelischen Ministerpräsidenten Benjamin Netanyahu den Saal verlassen. Netanyahu bezeichnete die Delegierten daraufhin als moralische Feiglinge und forderte Gleichgesinnte auf, ebenfalls zu gehen. Ein Gericht in Kroatien hat die Auslieferung eines Ukrainers genehmigt, dem in Deutschland eine Beteiligung an den Anschlägen auf die Nord Stream Gasleitungen in der Ostsee vorgeworfen wird. Wie sein Anwalt mitteilte, erging der Gerichtsbeschluss bereits am 18. September. Er kündigte an, Berufung gegen die Entscheidung des Gerichts einzulegen. Der Ukrainer soll nach Überzeugung der Bundesanwaltschaft vor 4 Jahren zusammen mit anderen Tauchern die Sprengsätze an den Gasleitungen angebracht haben. Das waren die Nachrichten mit Cornelia Krebs. Zum Wetter.
6: Heute Nacht gingen die Regenschauer allmählich ab, der Wind wird schwächer und es klart von Westen her auf. Morgen Freitag ist es nach etwas Frühnebel im Großteil Österreichs überwiegend sonnig, aber nicht überall. Vom Mühlviertel bis ins Burgenland ziehen nämlich zeitweise noch dichtere Wolken durch und damit gehen sich hier nur ein paar Sonnenstunden aus. Der Wind lässt weiter nach und die Temperaturen erreichen, ähnlich wie heute, 14 bis 22 Grad. Ab dem Wochenende gibt es dann für längere Zeit stabiles Hochdruckwetter mit oft ungetrübtem Sonnenschein und spätsommerlichen Temperaturen. So viel zum Wetter von Michael Mattern.
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1: Wie die Gefängnisse in Österreich entlastet werden könnten. Im kommenden Jahr soll ein Schulversuch zur sechsjährigen Volksschule starten. Der chinesische Staatsbesuch in den USA hat begonnen. Zum Nachtjournal begrüßt sie Cornelia Krebs. Die Situation in den überbelegten österreichischen Gefängnissen sei katastrophal und teils womöglich menschenrechts- und EU-rechtswidrig, kritisieren Experten des Netzwerks Kriminalpolitik. Die Resozialisierung komme zu kurz, weil es zu wenig Beschäftigungsmöglichkeiten gebe. Die Experten haben heute drei Vorschläge zur Entlastung der Gefängnisse präsentiert. Bernd Kuschow informiert.
2: Österreichs Gefängnisse sind im Schnitt um 9% überbelegt, Wien-Josefstadt sogar um 47%. Vorschlag 1 des Netzwerks Kriminalpolitik lautet, bei nicht gefährlichen Tätern eine automatische, bedingte Entlassung nach der Hälfte der Strafe. Der Anwalt Hubert Stanglechner sagt,
3: jene, über die eine unbedingte Freiheitsstrafe von maximal einem Jahr verhängt worden ist, die sollten jedenfalls bedingt entlassen werden.
2: Wer einen Ladendiebstahl begeht, muss im Wiederholungsfall oft mehrere Monate ins Gefängnis. Vorschlag 2 von Gerichtspräsident Friedrich Fasthuber lautet,
4: dass man für Vermögensdelikte, bei denen der Schaden 100 Euro nicht übersteigt, also etwa der Diebstahl einer Flasche Bier im Supermarkt, eine Deckelung mit maximal einem Monat Freiheitsstrafe einziehen würde.
2: Vorschlag 3, schwitzen statt sitzen, nämlich bei einer Verurteilung zu maximal 9 Monaten Haft, gemeinnützige Arbeit statt Gefängnisaufenthalt.
1: Im Herbst des kommenden Jahres soll an mindestens 5 Standorten ein Schulversuch zur 6-jährigen Volksschule starten. Bildungsminister Christoph Wiederkehr von den NEOS hat ihn heute präsentiert. Zum normalen Volksschulunterricht kommen schrittweise auch Mittelschul- und Gymnasiallehrkräfte mit ihren Fächern dazu. Ab jetzt können sich interessierte Schulen bewerben. Saskia Fehnenboss berichtet.
5: Derzeit werde die Entscheidung über den weiteren Bildungsweg laut dem Bildungsminister zu früh getroffen. Daher sollte die Volksschule eine Schule für 6- bis 12-Jährige werden, so Wiederkehr.
6: In den ersten beiden Jahren der Volksschule steht weiterhin die Klassenlehrperson im Zentrum. Da ändert sich nichts. In der dritten und vierten Schulstufe in der Volksschule kommt schon punktuell bereits die Lehrperson aus AHS oder Mittelschule dazu. In der fünften und sechsten Schulstufe arbeiten wir dann mit den Fachlehrpersonen System der Sekundarstufe 1.
5: So sollen die Kinder für den Übergang in AHS oder Mittelschule vorbereitet werden. Für den Schulversuch braucht jede Volksschule eine kooperierende höhere oder Mittelschule. Die ÖVP sieht die Pläne skeptisch und stellt den tatsächlichen Mehrwert für Schülerinnen und Schüler in Frage.
1: Ins Ausland jetzt. Heute ist der chinesische Präsident Xi Jinping im Weißen Haus eingetroffen. Der Beginn eines dichten Programms, das bis morgen dauern wird. Xi ist ja gestern Abend zu einem Staatsbesuch in den USA angekommen. Markus Müller.
7: Es ist ein festlicher Empfang im Weißen Haus mit Musik, Militär und Überflug von Kampfflugzeugen. Die Reden sind hingegen sehr freundschaftlich angelegt.
8: If we focus on our common interests, I'm confident there is much we can achieve.
7: Es gehe um gemeinsame Interessen. Zusammen könnten die Länder viel erreichen. Er habe immer Kontakt zu Präsident Trump gehalten, auch in schwierigen Zeiten, sagt Präsident Xi. Die beiden Länder hätten die Verantwortung für Stabilität und friedliche Koexistenz und Kooperation auf einem gemeinsamen Planeten, sagt Xi. Ihre Zusammenarbeit könne nicht alle Probleme lösen, aber ohne sie gehe es auch nicht. Der Besuch geht mit Gesprächen und am Abend mit einem Festbankett weiter.
1: Und nach einem 6-tägigen Hausverbot haben Journalisten von CNN, MS Now und Politico mittlerweile wieder Zugang zum Weißen Haus erhalten. Zuvor hatte der Secret Service sie entgegen einer gerichtlichen Anordnung erneut abgewiesen. Russland hat erneut mehrere Regionen in der Ukraine angegriffen. Zum Einsatz kamen Hyperschallraketen, ballistische Raketen und 282 Drohnen. Das berichtet die ukrainische Luftwaffe. Mindestens 8 Menschen sind dabei ums Leben gekommen. 12 Personen wurden verletzt. Ansgar Gersmann.
9: Zwiebeln liegen auf dem Boden verteilt zwischen den Trümmern. In der Region Kharkiv im Nordosten der Ukraine wurde ein Gemüselager getroffen. Um 7:45 in der Früh seien 2 Raketen eingeschlagen, erzählt Valeri Dereka, der Bürgermeister der kleinen Gemeinde. Eine habe die Straße, die andere das Gebäude getroffen, in der zu dieser Zeit Menschen Gemüse verpackten. 6 Personen wurden laut seinem Bericht getötet. In der Hauptstadt Kiew sterben bei den Angriffen 2 Menschen. Getroffen werden unter anderem eine Geburtsklinik und Wohnhäuser. Man gewöhnt sich nicht daran, aber man passe sich an, weil man keine andere Wahl habe, erzählt eine Pensionistin, deren Haus getroffen wurde. Aus Moskau heißt es, man habe Logistik- und Telekommunikationszentren sowie militärische Schiffe beschossen.
1: Und wir kommen noch einmal nach Österreich. Der österreichische Stromerzeuger Verbund hebt die Strompreise für neue Kunden und Kundinnen in seinem sogenannten Österreich-Tarif an. Für bestehende Kunden ändert sich der Preis nicht. Mehr von Hanna Sommersacher.
10: Der Verbund erhöht seinen Billigtarif. Wer künftig beim Verbund den sogenannten Österreich-Tarif abschließt, zahlt im ersten Vertragsjahr 10 Cent pro Kilowattstunde ohne Steuern und Abgaben. Bisher sind 9,5 Cent verrechnet worden. Ab dem zweiten Vertragsjahr steigt der Preis dann auf 15 Cent pro Kilowattstunde. Bestehende Kundinnen und Kunden im Österreich-Tarif betrifft der Preisanstieg nicht. Der teilstaatliche Verbund, Österreichs größter Stromproduzent, begründet die Preisanpassung mit schwierigen Marktbedingungen. Angesichts der aktuellen geopolitischen Krisen sei dieser Schritt notwendig, heißt es vom Konzern. Erst vor einem halben Jahr hatte der Verbund den Strompreis für Neukundinnen und Neukunden im Österreich-Tarif um rund ein Drittel gesenkt. Damit sollte ein billiges Angebot für Haushalte und Gewerbebetriebe in Österreich geschaffen werden.
1: Im Sport steht heute das Spiel Österreich gegen Israel im Mittelpunkt. Im ausverkauften Haus in Linz ist Daniel Kulowitz.
11: 58 Minuten gespielt und der Spielstand Österreich-Israel 1:1 hier in Linz. Romano Schmid hat Österreich per Elfmeter in Führung geschossen. Sascha Kalajdzic ist im Strafraum gefoult worden. Der ist zuvor für Michi Gregoritsch ins Spiel gekommen. Gregoritsch umgeknöchelt und konnte als ÖFB-Kapitän nur 34 Minuten agieren. Aber jetzt der Ausgleich für Israel per Kopf durch Abu Farki. Nur der Torschütze ist gleich danach mit Gelb-Rot vom Platz geflogen, nachdem er eine Cornerfahne in die Hand genommen hat und damit einen eigenartigen Torjubel produziert hat. Andere Zwischenstände parallel in der Österreich-Gruppe Kosovo-Irland, da steht es noch torlos 0:0. Deutschland führt in den Niederlanden beim Klopp-Debüt 1:0 durch ein Tor von Felix Metscher und Norwegen führt 2:1 gegen Dänemark, da hat auch Erling Haaland getroffen. Einer, der dem ÖFB-Team heute fehlt, ist David Alaba. Sein Wechsel nach Italien ist nun amtlich. Alaba unterzeichnet bei Udinese einen Vertrag bis nächsten Sommer und nimmt dadurch auch ein bisschen Gehaltseinkürzungen in Kauf. Und freies Training für den Formel 1 Grand Prix von Aserbaidschan. Mercedes dominiert, Russell tagesschnellster vor Antonelli und dritter Max Verstappen.
1: Zum Abschluss das Wetter. Michael Mattern, bitte.
12: Die Regenschauer werden jetzt immer seltener und klingen nach Mitternacht überall ab. Tiefstwerte 0 bis 11 Grad. Der Freitag beginnt dann stellenweise nebelig, tagsüber scheint morgen aber im Großteil Österreichs die meiste Zeit die Sonne. Nur vom Mühlviertel bis ins Burgenland ist es noch wechselhaft mit einer Mischung aus Sonne und dichteren Wolken. Der Wind wird immer schwächer und die Temperaturen steigen auf 14 bis 22 Grad. Am Wochenende dann strahlend sonnig und deutlich wärmer mit maximal 19 bis 25, im Westen am Sonntag sogar bis zu 28 Grad.
1: Und das war das Nachtjournal. Cornelia Krebs sagt, danke fürs Zuhören.
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1: Am Mikrofon begrüßt Sie Cornelia Krebs. Marokko hat ein neues Parlament gewählt und voraussichtlich auch einen neuen Regierungschef. Gewonnen hat die Mitte-Rechtspartei PAM. Doch die Parlamentswahlen spiegelt vor allem die Unzufriedenheit der Bevölkerung wider. Die Wahlbeteiligung war mit 38% so niedrig wie seit fast 20 Jahren nicht mehr, berichtet Paul Huimer.
2: Innenminister Laftit verkündet das Wahlergebnis. Mit der Rechts wird stärkste Kraft, die Liberalen verlieren, die Islamisten legen deutlich zu. Das Resultat zeigt aber vor allem eines, das Parlament hat ein Vertrauensproblem. Nur jeder Fünfte hat gewählt, bei den Jungen waren es gerade einmal 4%. Denn gerade sie sehen kaum Perspektiven, die Jugendarbeitslosigkeit ist enorm. Während Milliarden in die Fußball-WM 2030 fließen, steckt das Bildungssystem in der Krise. Die Verzweiflung zeigte sich zuletzt beim Massenansturm junger Marokkaner auf die spanische Exklave Ceuta. Viel ändern dürfte die Wahl daran nicht, denn in Marokko hat der König das letzte Wort. Und vor der WM will er vor allem eines, Ruhe. Da passt es ins Bild, dass ausgerechnet Fußballverbandschef Fousi Lekia als nächster Premier gehandelt wird.
1: Die EU hat Widerstand gegen den Vorstoß von US-Präsident Donald Trump zur Auflösung des Internationalen Strafgerichtshofs angekündigt. Die Europäische Union werde die Institution verteidigen, sagte Ratspräsident Antonio Costa heute in seiner Rede vor der UNO-Vollversammlung in New York. US-Präsident Trump hatte zuvor in seiner Rede in der UNO-Vollversammlung die Staatengemeinschaft zum geschlossenen Austritt aus dem Internationalen Strafgerichtshof aufgerufen. Italiens Regierung hat ein Verbot von Burkas und Niqabs an Schulen sowie neue Obergrenzen für ausländische Schüler mit unzureichenden Italienischkenntnissen beschlossen. Ausländer mit mangelnden Sprachkenntnissen sollen künftig höchstens 30% einer Klasse ausmachen, wie die rechtsgerichtete Regierungschefin Giorgia Meloni heute mitteilte. Meloni hatte die Neuregelung Ende vergangener Woche angekündigt. Zum Auftakt der Nations League gewinnt Österreich in Linz gegen Israel mit 3:1. Daniel Kulowitz, die entscheidenden Tore sind erst in den Schlussminuten gefallen.
3: 15.200 Fans hier in Linz sehen einen mühsamen, einen komplizierten Arbeitssieg für Österreich gegen Israel hier, der last minute dann fixiert wurde. 1-0 durch Romano Schmid per Elfmeter, dann der Ausgleich nach Seitenwechsel für Israel. Abu Faki, der dann mit Gelb-Rot wegen einem eigenartigen Eckball-Corner-Torjubel vom Platz fliegt und dann in Überzahl. Philipp Wehne mit dem quasi Siegtor zum 2:1 mit dem Knie. Erstes Länderspieltor, 90. Minute. Und dann Sascha Kalajdzic auch noch zum 3:1 in der 93. Minute. Österreich gewinnt zum Start in der Nations League gegen Israel. 3:1.
1: Das waren die Nachrichten mit Cornelia Krebs. Zum Wetter.
4: Heute Nacht gingen die Regenschauer allmählich ab, der Wind wird schwächer und es klart von Westen her auf. Morgen Freitag ist es nach etwas Frühnebel im Großteil Österreichs überwiegend sonnig, aber nicht überall. Vom Mühlviertel bis ins Burgenland ziehen nämlich zeitweise noch dichtere Wolken durch und damit gehen sich hier nur ein paar Sonnenstunden aus. Der Wind lässt weiter nach und die Temperaturen erreichen, ähnlich wie heute, 14 bis 22 Grad. Ab dem Wochenende gibt es dann für längere Zeit stabiles Hochdruckwetter mit oft ungetrübtem Sonnenschein und spätsommerlichen Temperaturen. So viel zum Wetter von Michael Mattern.
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1: Freitag, der 25. September. Am Mikrofon begrüßt Sie Cornelia Krebs. Trotz der vielen Hitzewellen war der Sommer für Österreichs Hotels und Pensionen ein gutes Geschäft. Die Hitze hat die Buchungen kaum gebremst, die Saison lief sogar besser als im Vorjahr. Und auch für den Herbst ist die Branche zuversichtlich. Mehr von Lorenz Wildner.
2: Die Hitzewellen dieses Sommers haben den Buchungen in Österreichs Hotels und Pensionen kaum etwas anhaben können. Von Mai bis Juli sind die Nächtigungen um mehr als 3% gestiegen, die Zahl der Gäste sogar noch stärker. Für August bis Oktober liegen die Vorausbuchungen ebenfalls über dem Vorjahr. Getragen wird das Plus vor allem von internationalen Gästen, allen voran aus Deutschland. Dazu kommen im Sommer kräftige Zuwächse aus Tschechien, Italien und Polen. Herbstgäste wählen laut der Wirtschaftskammer gegenüber Sommergästen häufiger gehobene Hotels und geben mehr aus. Beim Ganzjahrestourismus bleiben aber Hürden. Nur knapp 6 von 10 Betrieben sind durchgehend geöffnet. Viele nennen fehlende Infrastruktur und geringe Wirtschaftlichkeit als Gründe.
1: Nach dem Konsum der Droge LSD lernt das Gehirn Bewegungen besser. Eine einmalige Dosis LSD kann das Lernen von Bewegungsabläufen noch Stunden danach beeinflussen. Das zeigt jetzt eine Studie der Universität Freiburg. Selim Boran informiert.
3: Untersucht wurden 43 gesunde Personen, die nach der Einnahme von LSD bzw. eines wirkungslosen Mittels eine Zahlenfolge schnell und fehlerfrei lösen mussten. Beim Üben selbst hat es keinen Unterschied gegeben. Nach einer Pause konnten die Teilnehmenden die Zahlenfolge unter LSD-Einfluss aber schneller ausführen, ohne mehr Fehler zu machen. Offenbar wurde das Gelernte in der Zwischenzeit besser gefestigt. Warum das so ist, bleibt unklar. Es wird vermutet, dass das Gehirn vorübergehend formbarer sein könnte. Auch Aufmerksamkeit und Motivation könnten eine Rolle spielen. Für den Heilungsprozess nach einem Schlaganfall könnte das interessant sein. Für einen medizinischen Einsatz sei es aber noch zu früh, heißt es von den Forschenden.
1: Fertigteig aus dem Kühlregal im Supermarkt ist praktisch, aber was ist eigentlich drin? Das wollte Greenpeace wissen und hat bekannte Marken getestet. Das Ergebnis fällt aus Sicht der Umweltschutzorganisation ernüchternd aus, sowohl für Blätter als auch für Plunder und Pizzateig, wie Gerhard Janser aus der Konkretredaktion berichtet.
4: Pizzateig kaufen, selber belegen und ab in den Ofen. Ein schnelles Essen und meist recht günstig. Was aber in den Fertigteigen enthalten ist, das lesen wohl die wenigsten. Nur 15% des verarbeiteten Mehls stammen aus Österreich, beim Fett noch viel weniger. Sehr oft werde billiges Palmöl verwendet. Umweltschonend ist das nicht, sagt Gundi Schachel von Greenpeace.
5: Also ein Drittel der Teige enthält Palmöl, das meist aus zerstörten Regenwäldern kommt. Und Bio ist auch leider die Ausnahme im Regal.
4: Auf weitgereiste Zutaten verzichten, das fordert Greenpeace von den Produzenten als auch von den Supermärkten. Außerdem brauche es mehr Bio-Fertigteige im Kühlregal.
1: In der Wiener Hofburg lagern 180.000 antike Papyrusschriften aus Ägypten. Doch nur in 8% der Schriften weiß man, was drinsteht. Mit Unterstützung einer neuen KI soll die Sammlung nun schneller entschlüsselt werden. Mehr von Tobias Mayer.
6: Die Papyrustexte in Wien sind rund 2000 Jahre alt und die Zeit sieht man ihnen an. Die meisten Blätter sind durchlöchert. Forscherinnen wie Anna Dolganow interpretieren, was fehlt.
7: Wissenschaftler verbringen hunderte Stunden in der Ergänzung dieser Texte, damit es einen vollständigen oder fast vollständigen sinnvollen Text ergibt.
6: Künftig soll das schneller gehen. Die Österreichische Akademie der Wissenschaften und das französische Unternehmen Mistral haben eine künstliche Intelligenz auf die Lücken trainiert.
7: Für jede Lücke gibt es eine Liste von möglichen Vorschlägen.
6: Dolganow rechnet damit, dass sie mit Hilfe der KI-Vorschläge 5-mal schneller arbeiten kann als bisher. So soll das Wissen aus der Wiener Papyrussammlung endlich verstanden werden.
1: An den Gipfelkratern des Ätna herrscht intensive Aktivität mit Ascheausstoß. Die Asche bildet eine Eruptionswolke, die eine Höhe von 4 Kilometern erreicht hat. Die aktuelle Eruptionsphase hat auch Auswirkungen auf den Betrieb des internationalen Flughafens in Catania. So dürften gestern nur 5 Maschinen pro Stunde landen, was zu erheblichen Problemen im Flugbetrieb geführt hat. Zum Wetter.
8: Der Freitag beginnt stellenweise nebelig. Tagsüber scheint heute aber im Großteil Österreichs die meiste Zeit die Sonne. Nur vom Mühlviertel bis ins Burgenland ist es noch wechselhaft mit einer Mischung aus Sonne und dichteren Wolken. Der Wind wird immer schwächer und die Temperaturen steigen auf 14 bis 22 Grad. Am Wochenende dann in ganz Österreich strahlend sonnig, nur wenig Nebel und nach frischen Nächten tagsüber spätsommerlich warm, Höchstwerte 19 bis 25, im Westen am Sonntag sogar bis zu 28 Grad. So viel zum Wetter von Michael Mattern.
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1: Am Mikrofon Elise Pelzelmeier. Es ist 1 Uhr. Österreichs Energiekrisenbeitrag wackelt. Das Gesetz dazu wird gerade vom Verfassungsgerichtshof geprüft. Sollte der VfGH die Spezialsteuer für Stromerzeuger kippen, dann drohen dem Staat nicht nur hohe Rückforderungen, sondern es könnten künftig auch mehrere hundert Millionen Euro im Budget fehlen. Maria Kern berichtet.
2: Dass Energiekonzerne in den Jahren 2022 und 2023 einen Energiekrisenbeitrag zahlen mussten, war laut Verfassungsgerichtshof zulässig. Denn damals gab es eine Notverordnung der EU. Der VfGH hat aber Bedenken, ob das Gesetz auch 2024 noch verfassungskonform war. Anwalt Wolfram Proksch, der das Gesetz im Namen eines Windkraftunternehmens bekämpft, ortet eine Ungleichbehandlung.
3: Es gibt für uns keinen Grund, wieso man Windkraft oder Wasserkraft oder PV besteuert, aber Fernwärme nicht besteuert.
2: Auch Stromhändler würden etwa nicht besteuert, so Proksch. Verfassungsjurist Peter Busjäger meint auch.
4: Ja, man kann sagen, das Gesetz wackelt ganz ordentlich.
2: Eine endgültige Entscheidung könnte der VfGH im Dezember fällen.
1: Der Tiefkühlproduzent Ardo schließt im kommenden Jahr sein Werk in Groß-Enzersdorf in Niederösterreich. 190 Beschäftigte sind betroffen. Für sie soll ein Sozialplan ausgearbeitet werden. Auch 50 Leiharbeitskräfte verlieren ihre Jobs. Der Standort sei laut dem Unternehmen in die Jahre gekommen. Eine Sanierung würde sich für den relativ kleinen heimischen Markt nicht rentieren. In Baku wird bereits heute um die Startpositionen für den Formel 1 Grand Prix gekämpft. Das Rennen findet wegen eines Feiertages in Aserbaidschan ausnahmsweise bereits am Samstag statt. Kimi Antonelli will dabei den nächsten Schritt Richtung Titel machen. Gerd Prohaska.
5: Ja, vor dem 20-Jährigen reichen jetzt schon kleine Schritte bei 81 Punkten Vorsprung. Alle anderen haben resigniert. Allen voran auch sein Teamkollege George Russell, der gesteht, dass seine eigene Leistung heuer einfach nicht reicht.
6: I'm in this position in the championship. Because the performance hasn't been strong enough.
5: Ja, und George Russell glaubt auch eine Erklärung gefunden zu haben. Das Reglement passt heuer einfach perfekt zum Fahrstil von Kimi Antonelli.
6: It's kind of the perfect driving style for these cars.
5: Ja, und er spricht viel dafür, dass sich die beiden auch morgen in Startreihe 1 treffen. Mercedes scheint im Baku unschlagbar.
1: Und jetzt zum Wetter mit Michi Mattern.
7: Der Freitag verläuft nach etwas Frühnebel im Großteil Österreichs überwiegend sonnig, das aber nicht überall. Vom Mühlviertel über Wien bis ins Burgenland ziehen nämlich zeitweise noch dichtere Wolken durch. Hier gehen sich nur ein paar Sonnenstunden aus. Der Wind lässt weiter nach, die Temperaturen ändern sich noch wenig, Höchstwerte 14 bis 22 Grad. In 2000 Meter hat es von Ost nach West 2 bis 11 Grad. In den nächsten Tagen kommt dann noch einmal der Spätsommer zurück mit viel Sonne und für Ende September weit überdurchschnittlichen Temperaturen um die 25 Grad.
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1: Am Mikrofon Elise Belzelmeier. Es ist 2 Uhr. Um das Risiko einer Herzschwäche einzuschätzen, spielt offenbar das Bauchfett eine größere Rolle als bisher gedacht. Eine Studie der MedUni Graz zeigt jetzt, der Body Mass Index alleine fasst das Risiko nicht gut genug. Entscheidend ist vor allem, wie viel Körperfett jemand hat und wo es sitzt. Anke Mandl berichtet.
2: Besonders das Bauchfett ist für das Herz problematisch. Das berücksichtigt der BMI aber nicht. Alexander Peikert von der MedUni Graz hat deshalb geschaut, ob sich das Risiko mit der sogenannten Waist-to-Height-Ratio besser einschätzen lässt. Dabei werden Bauchumfang und Körpergröße ins Verhältnis gesetzt. Und dabei zeigt sich ein deutlicher Unterschied zum BMI.
3: Wenn wir jetzt diese Waist-to-Height-Ratio eben nehmen, wo man eben sieht, der berücksichtigt auch das Bauchfett viel mehr. Da haben wir gesehen, dass fast alle Patienten, das haben wir uns in einer weltweiten Studie eben angeschaut, Adipositas im Bauchbereich haben. Bei BMI nur die Hälfte.
2: Je höher der Wert, desto höher laut Studie auch das Risiko für einen schlechteren Krankheitsverlauf. Messen lässt sich der Wert ganz einfach selbst. Bauchumfang durch Körpergröße. Ab 0,5 ist das Verhältnis erhöht. Wer unsicher ist, kann das beim Hausarzt abklären lassen.
1: US-Präsident Donald Trump will vor dem obersten Gerichtshof die beschleunigte Abschiebung von Migranten in Drittstaaten erwirken. Dabei geht es um die Frage, ob Einwanderer in ein Land abgeschoben werden dürfen, das nicht ihr Heimatland ist. Im Februar hat ein Bundesrichter das gestoppt. Erfolgreicher Start für Österreichs Fußballnationalmannschaft der Männer in der Nations League. Das Team von Ralf Rangnick gewinnt gegen Israel, allerdings erst dank 2 Toren in der Schlussphase. Daniel Kulowitz.
4: Nach knapp 60 Minuten ist Israel der Ausgleich gelungen, aber der Torschütze zum 1:1, Abu Faki, lässt sich dann zu einem fragwürdigen Torjubel mit der Cornerfahne hinreißen. Eine Mischung aus Billardstoß und Gewehrschuss. Der Schiedsrichter schmeißt ihn mit Gelb-Rot vom Platz. Mit einem Spieler mehr auf dem Platz erlöst Philipp Wehne das ÖFB-Team dann spät in der 90. Minute mit dem 2:1.
5: Überragend, wunderschöner Moment für mich persönlich. Auch wichtiger Moment für die Mannschaft, dass wir uns für den Aufwand belohnt haben. War sehr erlösend, das 2:1.
4: Das 3:1 durch Sascha Kalajdzic war dann nur noch Draufgabe, aber es hat sich doch einiges angestaut. Xaver Schlager lässt aufhorchen.
6: Ich denke, das war ein Sieg der Moral, weil wir geduldig geblieben sind. Und nach der letzten Zeit, wo sehr viele Leute sehr negativ über uns geredet haben, tut das einfach gut. Und das gibt uns auf jeden Fall Aufwind.
4: Sonntag geht's weiter mit dem nächsten Heimspiel dann in Wien gegen Kosovo.
1: Und jetzt zum Wetter mit Michi Mattern.
7: Der Freitag beginnt stellenweise nebelig. Tagsüber scheint heute aber im Großteil Österreichs die meiste Zeit die Sonne. Nur vom Mühlviertel bis ins Burgenland ist es noch wechselhaft mit einer Mischung aus Sonne und dichteren Wolken. Der Wind wird immer schwächer und die Temperaturen steigen auf 14 bis 22 Grad. Am Wochenende dann in ganz Österreich strahlend sonnig, nur wenig Nebel und nach frischen Nächten tagsüber spätsommerlich warm, Höchstwerte 19 bis 25, im Westen am Sonntag sogar bis zu 28 Grad.
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